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1: Ich bin Katrin Müller. Die deutsche Fußballnationalmannschaft ist bei der WM schon in der ersten K.O.-Runde gescheitert. Das DFB-Team unterlag Paraguay im 16. Finale in Foxborough mit 3:4 im Elfmeterschießen. Co-Gastgeber Kanada zog am Abend als erstes Team ins Achtelfinale ein durch ein 1:0 gegen Südafrika. Auch Brasilien ist weiter nach einem 2:1 gegen Japan. Wer noch mal günstig tanken will, tut es am besten noch auf dem Weg zur Arbeit. Mit dem heutigen Datum endet der Tankrabatt. 2 Monate hatte die Bundesregierung die Steuern auf Benzin und Diesel runtergesetzt. Allgemein wird erwartet, dass die Preise an den Tankstellen wieder deutlich ansteigen.
2: An den allermeisten Tankstellen dürfte noch der steuervergünstigte Sprit in den Zapfsäulen stecken. Das heißt, die Preise dürften eigentlich nicht so rasch steigen und aufgrund des entspannteren Ölmarktes auch ohne Tankrabatt fairerweise unter 2 Euro bleiben. Das hält der ADAC nach den Erfahrungen aus dem ersten Tankrabatt aber für eher unwahrscheinlich. Laut IFO-Institut haben die Mineralölkonzerne bei Super und E10 die Steuersenkung von 16 bis 17 Cent pro Liter nahezu vollständig an die Verbraucher weitergegeben. Anders sieht es bei Diesel aus. Da lag der Effekt nur bei 12 Cent pro Liter. Tanja Wagner, Nachrichtenredaktion.
1: Bundeskanzler Friedrich Merz hat nach den tödlichen Schüssen in einer Jugendhilfeeinrichtung in Stade westlich von Hamburg sein Mitgefühl ausgedrückt. Die Nachricht aus Stade erschüttere bis ins Mark, schrieb Merz auf der Plattform X. Bei der Gewalttat waren gestern 4 Frauen und 2 Männer getötet worden.
3: Der 45-jährige mutmaßliche Todesschütze hatte laut Ermittlern am Montag einen Termin in der Mutter-Kind-Einrichtung. Dabei soll es um das Sorgerecht für seine 3 Monate alte Tochter gegangen sein. Mutter und Tochter waren anwesend in der Einrichtung. Was dann aus dem Ruder lief, wird noch ermittelt. Auf jeden Fall erschoss der Täter offenbar nur Mitarbeitende. Kaltblütig, so beschreibt es Niedersachsens Innenministerin Daniela Behrens. Der 45-Jährige soll schon polizeibekannt gewesen sein wegen Bedrohung, aber nicht unbedingt als schwer gewalttätig. Onni Thorau, Nachrichtenredaktion.
1: Die offizielle Zahl der Toten nach dem verheerenden Doppelerdbeben in Venezuela ist auf mehr als 1.700 gestiegen. Nach offiziellen Angaben wurden zudem mehr als 5.000 Menschen verletzt. Die EU will über eine humanitäre Luftbrücke insgesamt 50 Tonnen an Hilfsgütern schicken.
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1: Ich bin Katrin Müller. Die deutsche Fußballnationalmannschaft ist bei der WM schon in der ersten K.O.-Runde gescheitert. Das DFB-Team unterlag Paraguay im 16. Finale in Foxborough mit 3:4 im Elfmeterschießen. Julian Nagelsmann will trotzdem Bundestrainer bleiben. Er kündigte an, seinen bis nach der EM-Runde 2028 gültigen Vertrag mit dem Deutschen Fußballbund erfüllen zu wollen. Co-Gastgeber Kanada zog am Abend als erstes Team ins Achtelfinale ein durch ein 1:0 gegen Südafrika. Auch Brasilien ist weiter mit einem 2:1-Sieg gegen Japan. Die offizielle Zahl der Toten nach dem verheerenden Doppelerdbeben in Venezuela ist auf mehr als 1.700 gestiegen. Wie der Präsident der Nationalversammlung mitteilte, wurden zudem mehr als 5.000 Menschen verletzt.
2: In Venezuela steigt die Verzweiflung. Nach so vielen Tagen seit den Erdbeben gibt es kaum noch Hoffnung, dass Verschüttete überleben können. Die Angehörigen der Vermissten befürchten, nicht einmal die Leichen aus den Trümmerhaufen zurückzubekommen. Die Sucharbeiten werden durch zahlreiche Nachbeben erschwert. Viele Menschen harren in Notunterkünften oder unter freiem Himmel aus. Krankenhäuser sind überlastet. Venezuela befand sich vor den Erdbeben ohnehin in einer schwierigen Lage. Aus Lateinamerika, Andrea Sosa Gabrius.
1: Neben Gesundheits- und Rentenreformen bohrt die schwarz-rote Koalition gerade noch an einem anderen dicken Reformbrett, an einer Steuerreform. Und bei der drängt die SPD auf eine stärkere Belastung von Topverdienern. Das sagt der SPD-Fraktionsvize Wiebke Esther der Deutschen Presseagentur.
3: Die Steuerreform soll kleinere und mittlere Einkommen entlasten. Das haben Union und SPD versprochen. Unklar ist, wie hoch die Entlastung sein soll und wie sie gegenfinanziert wird. Von mehreren 100 Euro pro Jahr sprechen SPD-Vertreter und SPD-Fraktionsvize Esther von einer spürbaren Entlastung. Sie fordert dafür eine höhere Beteiligung von Superreichen. Die Union will aber eher Sparmaßnahmen. SPD-Fraktionsvize Esther nennt das ungedeckte Sparparolen. Zoe Tassovali, Nachrichtenredaktion.
1: Nach 2 Monaten läuft der sogenannte Tankrabatt heute aus. Der Preis für Benzin und Diesel dürfte dadurch morgen deutlich steigen. Denn für Sprit, der am 1. Juli das Tanklager oder die Raffinerie verlässt, gilt dann wieder die alte höhere Steuer. Inklusive Mehrwertsteuer macht das 16,7 Cent pro Liter aus.
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1: Ich bin Katrin Müller. Die deutsche Fußballnationalmannschaft ist bei der WM schon in der ersten K.O.-Runde gescheitert. Das DFB-Team unterlag Paraguay im 16. Finale in Foxborough mit 3:4 im Elfmeterschießen. Julian Nagelsmann will trotzdem Bundestrainer bleiben. Er kündigte an, seinen bis nach der EM-Runde 2028 gültigen Vertrag mit dem Deutschen Fußballbund erfüllen zu wollen. Co-Gastgeber Kanada zog am Abend als erstes Team ins Achtelfinale ein durch ein 1:0 gegen Südafrika. Auch Brasilien ist weiter mit einem 2:1 Sieg gegen Japan. Wer noch mal günstig tanken will, tut es am besten noch auf dem Weg zur Arbeit. Mit dem heutigen Datum endet der Tankrabatt. 2 Monate hatte die Bundesregierung die Steuern auf Benzin und Diesel runtergesetzt. Allgemein wird erwartet, dass die Preise an den Tankstellen wieder deutlich ansteigen.
2: An den allermeisten Tankstellen dürfte noch der steuervergünstigte Sprit in den Zapfsäulen stecken. Das heißt, die Preise dürften eigentlich nicht so rasch steigen und aufgrund des entspannteren Ölmarktes auch ohne Tankrabatt fairerweise unter 2 Euro bleiben. Das hält der ADAC nach den Erfahrungen aus dem ersten Tankrabatt aber für eher unwahrscheinlich. Laut IFO-Institut haben die Mineralölkonzerne bei Super und E10 die Steuersenkung von 16 bis 17 Cent pro Liter nahezu vollständig an die Verbraucher weitergegeben. Anders sieht es bei Diesel aus. Da lag der Effekt nur bei 12 Cent pro Liter. Tanja Wagner, Nachrichtenredaktion.
1: Bundeskanzler Friedrich Merz hat nach den tödlichen Schüssen in einer Jugendhilfeeinrichtung in Stade westlich von Hamburg sein Mitgefühl ausgedrückt. Die Nachricht aus Stade erschüttere bis ins Mark, schrieb Merz auf der Plattform X. Bei der Gewalttat waren gestern 4 Frauen und 2 Männer getötet worden.
3: Der 45-jährige mutmaßliche Todesschütze hatte laut Ermittlern am Montag einen Termin in der Mutter-Kind-Einrichtung. Dabei soll es um das Sorgerecht für seine 3 Monate alte Tochter gegangen sein. Mutter und Tochter waren anwesend in der Einrichtung. Was dann aus dem Ruder lief, wird noch ermittelt. Auf jeden Fall erschoss der Täter offenbar nur Mitarbeitende. Kaltblütig, so beschreibt es Niedersachsens Innenministerin Daniela Behrens. Onni Thorau, Nachrichtenredaktion.
1: Die offizielle Zahl der Toten nach dem verheerenden Doppelerdbeben in Venezuela ist auf mehr als 1.700 gestiegen. Nach offiziellen Angaben wurden zudem mehr als 5.000 Menschen verletzt. Die EU will über eine humanitäre Luftbrücke insgesamt 50 Tonnen an Hilfsgütern schicken.
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1: Ich bin Katrin Müller. Die deutsche Fußballnationalmannschaft ist bei der WM schon in der ersten K.O.-Runde gescheitert. Das DFB-Team unterlag Paraguay im 16. Finale in Foxborough mit 3:4 im Elfmeterschießen. Julian Nagelsmann will trotzdem Bundestrainer bleiben. Er kündigte an, seinen bis nach der EM-Runde 2028 gültigen Vertrag mit dem Deutschen Fußballbund erfüllen zu wollen. Co-Gastgeber Kanada zog am Abend als erstes Team ins Achtelfinale ein durch ein 1:0 gegen Südafrika. Auch Brasilien ist weiter mit einem 2:1-Sieg gegen Japan. Die offizielle Zahl der Toten nach dem verheerenden Doppelerdbeben in Venezuela ist auf mehr als 1.700 gestiegen. Wie der Präsident der Nationalversammlung mitteilte, wurden zudem mehr als 5.000 Menschen verletzt.
2: In Venezuela steigt die Verzweiflung. Nach so vielen Tagen seit den Erdbeben gibt es kaum noch Hoffnung, dass Verschüttete überleben können. Die Angehörigen der Vermissten befürchten, nicht einmal die Leichen aus den Trümmerhaufen zurückzubekommen. Die Sucharbeiten werden durch zahlreiche Nachbeben erschwert. Viele Menschen harren in Notunterkünften oder unter freiem Himmel aus. Krankenhäuser sind überlastet. Venezuela befand sich vor den Erdbeben ohnehin in einer schwierigen Lage. Aus Lateinamerika, Andrea Sosa Gabrius.
1: Neben Gesundheits- und Rentenreformen bohrt die schwarz-rote Koalition gerade noch an einem anderen dicken Reformbrett, an einer Steuerreform. Und bei der drängt die SPD auf eine stärkere Belastung von Topverdienern. Das sagte SPD-Fraktionsvize Wiebke Ester der Deutschen Presseagentur.
3: Die Steuerreform soll kleinere und mittlere Einkommen entlasten. Das haben Union und SPD versprochen. Unklar ist, wie hoch die Entlastung sein soll und wie sie gegenfinanziert wird. Von mehreren 100 Euro pro Jahr sprechen SPD-Vertreter und SPD-Fraktionsvize Ester von einer spürbaren Entlastung. Sie fordert dafür eine höhere Beteiligung von Superreichen. Die Union will aber eher Sparmaßnahmen. SPD-Fraktionsvize Ester nennt das ungedeckte Sparparolen. Zoe Tassovali, Nachrichtenredaktion.
1: Nach 2 Monaten läuft der sogenannte Tankrabatt heute aus. Der Preis für Benzin und Diesel dürfte dadurch morgen deutlich steigen. Denn für Sprit, der am 1. Juli das Tanklager oder die Raffinerie verlässt, gilt dann wieder die alte höhere Steuer. Inklusive Mehrwertsteuer macht das 16,7 Cent pro Liter aus.
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1: Ich bin Katrin Müller. Die deutsche Fußballnationalmannschaft ist bei der WM schon in der ersten K.O.-Runde gescheitert. Das DFB-Team unterlag Paraguay im 16. Finale in Foxborough mit 3:4 im Elfmeterschießen. Julian Nagelsmann will trotzdem Bundestrainer bleiben. Er kündigte an, seinen bis nach der EM-Runde 2028 gültigen Vertrag mit dem Deutschen Fußballbund erfüllen zu wollen. Co-Gastgeber Kanada zog am Abend als erstes Team ins Achtelfinale ein durch ein 1:0 gegen Südafrika. Auch Brasilien ist weiter mit einem 2:1-Sieg gegen Japan. Die offizielle Zahl der Toten nach dem verheerenden Doppelerdbeben in Venezuela ist auf mehr als 1.700 gestiegen. Wie der Präsident der Nationalversammlung mitteilte, wurden zudem mehr als 5.000 Menschen verletzt.
2: In Venezuela steigt die Verzweiflung. Nach so vielen Tagen seit den Erdbeben gibt es kaum noch Hoffnung, dass Verschüttete überleben können. Die Angehörigen der Vermissten befürchten, nicht einmal die Leichen aus den Trümmerhaufen zurückzubekommen. Die Sucharbeiten werden durch zahlreiche Nachbeben erschwert. Viele Menschen harren in Notunterkünften oder unter freiem Himmel aus. Krankenhäuser sind überlastet. Venezuela befand sich vor den Erdbeben ohnehin in einer schwierigen Lage. Aus Lateinamerika, Andrea Sosa Gabrius.
1: Neben Gesundheits- und Rentenreformen bohrt die schwarz-rote Koalition gerade noch an einem anderen dicken Reformbrett, an einer Steuerreform. Und bei der drängt die SPD auf eine stärkere Belastung von Topverdienern. Das sagte SPD-Fraktionsvize Wiebke Ester der Deutschen Presseagentur.
3: Die Steuerreform soll kleinere und mittlere Einkommen entlasten. Das haben Union und SPD versprochen. Unklar ist, wie hoch die Entlastung sein soll und wie sie gegenfinanziert wird. Von mehreren 100 Euro pro Jahr sprechen SPD-Vertreter und SPD-Fraktionsvize Ester von einer spürbaren Entlastung. Sie fordert dafür eine höhere Beteiligung von Superreichen. Die Union will aber eher Sparmaßnahmen. SPD-Fraktionsvize Ester nennt das ungedeckte Sparparolen. Zoeta Sovali, Nachrichtenredaktion.
1: Nach 2 Monaten läuft der sogenannte Tankrabatt heute aus. Der Preis für Benzin und Diesel dürfte dadurch morgen deutlich steigen. Denn für Sprit, der am 1. Juli das Tanklager oder die Raffinerie verlässt, gilt dann wieder die alte höhere Steuer. Inklusive Mehrwertsteuer macht das 16,7 Cent pro Liter aus.
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5: Gute Nachricht, liebe Autofahrer, zwischen Rüdesheim und Norheim ist die Strecke wieder freigegeben. Die Zufahrt zum Roten Fels bleibt weiterhin gesperrt wegen der Nachlöscharbeiten nach dem Waldbrand bei Traisen, aber die Verbindungsstrecke zwischen Rüdesheim und Norheim mit der Verbindung auch nach Hüffelsheim ist wieder befahrbar. Traisen ist ja auch seit gestern Abend wieder freigegeben. Das heißt, die Evakuierung ist aufgehoben worden. Wird auch noch Thema werden in unseren lokalen Nachrichten um 20:30. Ansonsten haben wir nur den Blitzer weiterhin auf der A61 bei Waldlaubersheim. Und sonst gibt es heute Morgen noch nichts zu melden. Solltet ihr noch was gesehen haben, einfach anrufen 0671 920 88 88 0. Gute Fahrt.
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5: Oh, das ist im Augenblick deutlich angenehmer. Ja, in der Nacht ist es deutlich kühler geworden als in den vergangenen Nächten. Wir haben jetzt im Augenblick erfrischende Temperaturen um 14 Grad in Schwollen am Kälteraum, 15 in Idar-Oberstein am Stadion im Haag. In Bad Kreuznach an der Nikolauskirche sind es 17 Grad und in Lohnsheim an der Untergasse 20 Grad. Damit lässt sich doch schon mal die ein oder andere Wohnung ein bisschen abkühlen. Ich weiß, da ist noch viel gespeichert in den Wänden, aber trotzdem, das bringt jetzt schon mal ein bisschen was. Wir werden in den nächsten Tagen allerdings weiterhin hohe Tageshöchstwerte haben, so wie heute auch wieder die 30 Grad, die wir erreichen. Dabei wird es ab dem Mittag auch Regen geben. Im Laufe des Nachmittags und Mittags immer mal wieder Regenschauer. Deutlich weniger als aus der letzten Woche nochmal angekündigt war, aber deutlich mehr jedenfalls als gestern Mittag. Die Spitzenwerte liegen heute trotzdem wieder bei 30 Grad.
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5: Na, gestern witzle ich noch, dass Deutschland noch niemals bei einer Weltmeisterschaft aus einem 16-Finale geflogen ist. Nagelsmann hat bewiesen, es geht. Ja, jetzt sind wir raus aus der WM. Das heißt natürlich nicht, dass wir nicht noch immer drin sind in der WM, hier mit der Antenne. Denn natürlich tippen wir noch bis zum Finale weiter. Und es ist im Augenblick recht spannend an der Spitze bei unserem Tippspiel. Aber vor allen Dingen auch bei den Tagesbesten. Jeden Tag haben wir ja die Liste der Tipper des Tages. Und da hat jeder die Chance, auch mal auf Platz 1 zu sein. Also tippt ruhig noch mit hier bei antenne-kh.de. Ein Tipp, den ich jetzt habe, ist dranbleiben, denn gleich gibt's die Geschichte zu Aha und Hunting High and Low im Tagebuch der großen Hits heute zum 30. Juni.
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1: 30. Juni 1986. Aha sind mit Hunting High and Low erfolgreich in den Charts. Hunting High and Low. Aha gründen sich eigentlich schon Anfang der 80er in Oslo. Es dauert aber ein paar Jahre, bis sie ihr erstes Album rausbringen. Doch das schlägt ein wie eine Bombe mit Hits wie Take On Me. Oder auch The Sun Always Shines on TV stehen sie weltweit in den Charts. Doch auf der Platte ist auch eine Nummer, die zeigen soll, wir haben eine ruhige, emotionale Seite. Hunting High and Low. Die Nummer ist eigentlich schon 4 Jahre vorher geschrieben, als Demo aufgenommen und in die Schublade gelegt worden. Für das Album holen Aha die Aufnahme aber nochmal raus. Perfektionieren sie, feilen noch etwas dran und sagen zur Plattenfirma, dieses Ding muss mit aufs Album. Und der Erfolg der Nummer zeigt, Songs müssen nicht unbedingt der Plattenfirma gefallen. Manchmal reicht es auch schon, wenn die Fans sie mögen.

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1: Guten Morgen hier auf der Antenne. Die deutsche Nationalmannschaft ist nach einer Niederlage am Elfmeterschießen gegen Paraguay bereits im WM-16-Finale ausgeschieden. Bundestrainer Julian Nagelsmann will dennoch im Amt bleiben. In nahe dran schauen wir ein bisschen in die Zukunft. Übernächstes Wochenende gibt es nämlich in Kirchenbollenbach das traditionelle Festival Rock im Dahl. Und was da auf der Bühne zu erleben sein wird, das wird uns Christian Lehr sagen, der nämlich ab 8:30 hier im Studio zu Gast sein wird in nahe dran, unserem Talk aus der Region hier bei den Radioweckern. Und für die Menschen in Traisen ist die Evakuierung nach dem Waldbrand aufgehoben worden. Die Bewohner konnten seit dem Abend in ihre Häuser zurückkehren. Das Waldgebiet bleibt jedoch wegen Glutnestern weiter gesperrt. Die freiwilligen Feuerwehren setzen ihre Nachlöscharbeiten fort. Thema auch in unseren Lokalnachrichten jetzt gleich um 8:30.

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1: Ich bin Marco Blechschmidt. Schönen guten Morgen. Entwarnung für die Menschen in Traisen. Die Einsatzleitung hat am Montagabend die Evakuierung der Ortsgemeinde aufgehoben. Die Anwohner des Ortes und der Auslieferhöfe können wieder in ihre Häuser zurückkehren. Nach Angaben der Kreisverwaltung fiel die Entscheidung, weil der Brand im Bereich mit der höchsten Kampfmittelbelastung seit mehr als 24 Stunden ausgebrannt ist und sich deutlich abgekühlt hat. Gesperrt bleiben allerdings die Zufahrt zum Roten Fels, die dahinterliegenden Anwesen sowie der Waldorf-Kindergarten. Das Waldgebiet bleibt weiterhin Einsatzstelle, da dort noch Glutnester vorhanden sind. Die freiwilligen Feuerwehren setzen ihre Nachlöscharbeiten fort. Der Umbau im Rettungsdienstbereich Mainz soll nun auch Bad Kreuznach erreichen. Wie die Kreisverwaltung Mainz-Bingen mitteilt, werden seit 2 Jahren Strukturen überprüft, neue Konzepte entwickelt und Verbesserungen vorbereitet. Der Rettungsdienstbereich umfasst die Region von Mainz und Worms sowie die Landkreise Bad Kreuznach, Mainz-Bingen und Alzey-Worms. Die gesetzliche Hilfleistungsfrist von 15 Minuten wird im gesamten Dienstbereich aktuell in mehr als 95% aller Einsätze eingehalten und liegt damit über dem Bundesdurchschnitt. Trotzdem arbeiten die Verantwortlichen weiter an einer Optimierung. Für Bad Kreuznach spielt dabei das Pilotprojekt CoCare Plus eine wichtige Rolle. Es soll den Rettungsdienst bei weniger dringenden Einsätzen entlasten und so Kapazitäten für Notfälle schaffen. Außerdem wird aktuell die Zusammenlegung der Leitstellen in Bad Kreuznach und Mainz vorbereitet. Geplant oder bereits umgesetzt wurden zudem der Ausbau des Telenotarztes, digitale Patientenvoranmeldungen, softwaregestützte Notrufabfragen sowie die Modernisierung von Rettungswachen. Auch die Ausbildung weiterer Ersthelfer und eine App zur schnelleren Alarmierung sollen die Notfallversorgung künftig weiter verbessern. Im Landkreis Mainz-Bingen haben 63 Menschen aus über 20 Herkunftsländern ihre Einbürgerungsurkunden erhalten. Gemeinsam mit ihren Familien feierten sie den Erwerb der deutschen Staatsangehörigkeit im Kreistagssaal. Als Deutsche erhalten sie unter anderem das Wahlrecht, Reisemöglichkeiten und die Chance, das gesellschaftliche Leben aktiv mitzugestalten. Grundsatz-Sachbearbeiterin der Einbürgerungsbehörde Anne Jürgens.
2: Personen, die zu uns kommen, die Staatsangehörigkeit dann bekommen, die Deutsche und jahrelang keinen Kontakt zu ihren Familienmitgliedern hatten, dass die sich so aufgehoben fühlen dadurch, dass sie jetzt deutsch sein dürfen oder auch Frauen ja viel mehr Rechte haben hier in Deutschland, vor allem wenn die Frauen halt dann die Urkunde bekommen und dann anfangen zu weinen und man weiß schon warum, ja.
1: Die größte Gruppe der Eingebürgerten stammte aus Syrien. Außerdem wurden unter anderem Menschen aus den USA, Bosnien und Herzegowina, Italien und der Türkei eingebürgert. Alle 63 neuen Staatsbürger behielten ihre bisherigen Staatsangehörigkeiten. Mainz-Bingens Landrat Thomas Barth betonte, die Einbürgerung stärke Demokratie, gesellschaftlichen Zusammenhalt und die Vielfalt im Landkreis. Das große Bücherpicknick lädt auch in diesem Jahr wieder Familien nach Bad Kreuznach ein. Am Mittwoch nächster Woche können Kinder und ihre Familien an insgesamt 7 Standorten in der Stadt zusammenkommen, in Büchern stöbern, lesen und sich mit anderen Familien austauschen. Die Aktion findet im Rahmen des landesweiten Lesesommers Rheinland-Pfalz statt. Vorleseorte sind die Stadtbibliothek, der Schlosspark, der Kurpark, der Abenteurerspielplatz in der Dürerstraße, der Piratenspielplatz in Winzenheim, das Gelände der Kreuznacher Diakonie sowie der Kurpark Bad Münster am Stein Ebernburg. In der Stadtbibliothek ergänzen ein Bilderbuch-Kino und eine Bastelaktion das Programm. Mit dem Bücherpicknick wollen die Veranstalter die Bedeutung des Vorlesens für die Sprachentwicklung und Bildung von Kindern hervorheben und die Freude am gemeinsamen Lesen stärken.
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4: Die gute Nachricht vorweg, den ersten Stau haben wir schon auf der wieder freigegebenen Strecke. Wir haben es ja schon eben in den Nachrichten gehört, die Evakuierung bei Traisen ist aufgehoben oder die Evakuierung von Traisen. Die Bewohner konnten ja wieder in ihre Häuser zurückkehren und damit ist auch die Straße zwischen Rüdesheim und Norheim wieder freigegeben und hat auch schon den ersten Stau produziert. In Richtung Rüdesheim gibt es im Augenblick Stau am Lohrer Wald, plant hier mal 4 bis 5 Minuten zusätzlich ein. Ansonsten gibt es heute Morgen noch nichts zu melden, wenn ihr aber was entdeckt haben solltet, ruft bitte an 0671 920 88 88 0. Gute Fahrt.
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4: Das ist viel angenehmer. Also ganz ehrlich, wir werden ja auch heute wieder 30 Grad bekommen hier bei uns in der Region. Und damit ist es wieder ein heißer Tag. Aber wenn es in der Nacht so ist wie jetzt, dann gibt es wenigstens mal die Chance, ein bisschen sich abzukühlen. Die aktuellen Werte liegen nämlich im ganz angenehmen Bereich bei 15 Grad in Meckenbach bei Birkenfeld, 16 haben wir in Idar-Oberstein in der Vasenstraße, in Norheim an der Kirschegg 18 Grad und im Bad Kreuznach am Museum für Puppentheaterkultur 19 Grad. Es werden heute allerdings wieder bis zu 30 Grad, dabei bleibt es jetzt am Vormittag trocken. Über Mittag kommt zum Sonnenschein allerdings auch Regen dazu. Eine gute Chance auf Regenbögen werden wir wohl heute Mittag und Nachmittag haben. Also die Chancen stehen jedenfalls nicht schlecht. In den nächsten Tagen bleibt es weiterhin heiß.
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4: Den besten Spießbraten, den ich in meinem ganzen Leben gegessen habe, hatte ich auf dem Spießbratenfest in Idar-Oberstein gegessen. Gebe ich ehrlich zu? Insofern war ich sehr traurig, als das Spießbratenfest irgendwann mal eingestampft wurde. Jetzt soll es wohl Ersatz geben. Zum ersten Mal ist jetzt in Idar-Oberstein auf dem Messegelände das nahe Sommerfest gefeiert worden. Ja, ein kleines Fazit darüber und ein Resümee gibt es jetzt gleich von meinen Kollegen Geraldine Werner und Max Wischermann. Die haben sich nämlich die Veranstaltung näher angesehen. Jetzt gleich hier im Programm der Antenne. Schönen guten Morgen.
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0: 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Ja, so klingt die Musik hier an der Nahe. Zum ersten Mal fand es statt, das Nahe Sommerfest auf dem Messegelände in Idar-Oberstein. Und das war auch gut besucht und wurde gut angenommen, trotz der Hitze. Wie das Fazit der Veranstalter ausgefallen ist, darüber haben Geraldine Werner und Max Wischermann gesprochen.
1: Jetzt am Wochenende war es soweit. Das erste Nahe Sommerfest in Idar-Oberstein stand an. Da war wirklich einiges los auf dem Messegelände. Über 30 Schaustellerinnen und Schausteller waren dort vor Ort. Also es gab unter anderem einen Autoscooter, einen Breakdancer und Karussells, Wippen. Also es war für jeden und alle was mit dabei. Und allein auch, weil das erste Mal stattgefunden hat, hat Max Wischermann, hallo erstmal bei mir im Studio gerade, hat auch mal bei Rode Baudeko und Gastronomie nachgefragt, wie denn so das Fazit ausgefallen ist, dabei Dirk Rode, der einer der Veranstalter auch war. Was hat er denn gesagt? Wie ist denn das so gelaufen?
2: Ja, unglaublich positiv das Fazit nach diesem ersten Nahe Sommerfest. Es war eine gut besuchte Veranstaltung, eine friedliche Veranstaltung. Es gab ein buntes Programm, du hast jetzt eben schon vorgelesen, was da alles geboten würde. Der krönende Abschluss natürlich gestern Abend, dieses tolle Feuerwerk. Ich glaube, konnte stattfinden und ich glaube auch alle, die nicht direkt vor Ort waren, haben es vielleicht gesehen oder mitbekommen. Und Dirk Rode, wirklich sehr, sehr, sehr positives Fazit. Auch Schausteller, die auf ihn zugekommen sind und sich bedankt haben, gesagt haben, toll. Auch Besucher, die gesagt haben, toll, dass es jetzt Idar-Oberstein wieder so ein Fest hat. Und das Beste, was als Fazit passieren kann, ist, dass man sagt, ey, komm, wir machen das nächstes Jahr wieder.
1: Wollte ich gerade nämlich, das wäre jetzt nächste Frage gewesen, ob es nächstes Jahr wieder geplant ist. Aber ist ja auch auf jeden Fall schon mal schön, wenn die Schausteller auch positive Rückmeldungen gegeben haben. Heißt natürlich wahrscheinlich auch, es hat sich rentiert und es waren viele Leute vor Ort. Aber nächstes Jahr, gibt es da einige Änderungen, die passieren sollen oder wird es erstmal genauso stattfinden, wie wir es dieses Jahr erlebt haben?
2: Also es sollen natürlich kleinere Stellschrauben nochmal gedreht werden. Ich meine, es war jetzt das erste Mal, dass das in dem Format stattgefunden hat, also dass man vielleicht Kleinigkeiten oder vielleicht so organisatorische Sachen anpassen kann, verbessern, optimieren kann, ist ja selbstverständlich. Ich würde sagen, so die größten Sachen, ein Highlight war auf jeden Fall auch gestern Morgen oder Vormittag ab 11 Uhr das Bürgerfrühshoppen. Großes Highlight soll es auch wieder geben, allerdings soll der Biergarten in einer etwas anderen Form dargestellt werden.
1: Aha.
2: Und Es ist schon spruchreif, es ist allerdings stets noch sehr in den Sternen. Veranstalter Dirk Rode hat gesagt, er würde sich wünschen, dass nächstes Jahr vielleicht ein Riesenrad auf dem Messegelände stehen würde, als zusätzliches Fahrgeschäft für eben das Nahe Sommerfest.
0: Also dann vielleicht im nächsten Jahr auch ein Riesenrad, wer weiß. Wer aber so lange nicht warten möchte, der kann sich natürlich auch schon auf den Kreuznacher Jahrmarkt freuen. Vom 21. bis 25. August auf der Pfingstwiese in Bad Kreuznach und dann auch garantiert mit Riesenrad.

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1: Ich bin Marco Blechschmidt, guten Morgen. Die Evakuierung des Ortes Traisen konnte am Abend aufgehoben werden. Der Waldbrand ist unter Kontrolle. Außerdem in unseren Lokalnachrichten um halb. Der Umbau des Rettungsdienstes erreicht Bad Kreuznach. Und große Einbürgerungsfeier im Kreistagssaal des Landkreises Mainz-Bingen.
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2: Ich bin Lea Matschulat. Die deutsche Fußballnationalmannschaft ist bei der WM schon in der ersten K.O.-Runde gescheitert. Das DFB-Team unterlag Paraguay im 16. Finale mit 3:4 im Elfmeterschießen.
3: Es ist der Schock weit nach Mitternacht deutscher Zeit. Wieder fliegt Deutschland frühzeitig aus dem Turnier und das völlig verdient. Nach einer Horrorhalbzeit und dem 0:1 wird das deutsche Team in der zweiten Hälfte zwar besser und erzielt früh den Ausgleich durch Havertz, doch insgesamt kommt zu wenig. Das 2:1 durch Tah nimmt der Schiedsrichter zurück. Höchst umstritten. Und auch im Elfmeterschießen versagen die Nerven. 3 Fehlschüsse. Wir fahren verdient nach Hause, sagt Kapitän Joshua Kimmich. Thomas Bremser, Boston.
2: Auch die Niederlande sind raus aus dem Wettbewerb. Sie verloren 2:3 im Elfmeterschießen gegen Marokko. Im Achtelfinale stehen Kanada nach einem 1:0 gegen Südafrika und Brasilien nach einem 2:1 gegen Japan. Extremisten, Terroristen, Cybercrime. Bundesinnenminister Alexander Dobrindt stellt am Vormittag den Verfassungsschutzbericht für das vergangene Jahr vor.
4: Größter Mitgliedstaat der EU, zweitgrößtes NATO-Mitglied und drittgrößte Wirtschaftsmacht der Welt. Deutschland weckt Begehrlichkeiten. Gerade angesichts des Ukraine-Kriegs und der damit einhergehenden Verschiebung der Sicherheitsarchitektur auf dem europäischen Kontinent stand die Bundesrepublik zuletzt häufig im Visier von Cyberattacken, Desinformation und Propaganda. Aber auch die ständig wachsende Zahl an Links- und Rechtsextremisten sowie Islamisten beschäftigen die deutschen Behörden. Vor allem, weil die Gewaltbereitschaft unter ihnen stetig zunimmt. Tanja Wagner, Nachrichtenredaktion.
2: Nach 2 Monaten läuft der Tankrabatt heute aus. Der Preis für Benzin und Diesel dürfte dadurch morgen deutlich steigen. Denn für Sprit, der am 1. Juli das Tanklager oder die Raffinerie verlässt, gilt dann wieder die alte höhere Steuer. Inklusive Mehrwertsteuer macht das knapp 17 Cent pro Liter aus. Der Tankstellenverband BFT erwartet, dass sich das an den Zapfsäulen morgen Mittag bemerkbar macht. In Venezuela liegt die Zahl der Toten nach den 2 schweren Beben mittlerweile bei gut 1.700. Die Rettungskräfte geben nicht auf. Vermisst werden noch 10.000 Menschen unter den Trümmern.
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6: Einen wunderschönen guten Morgen. Die gute Nachricht zunächst. Die Straße zwischen Rüdesheim und Norheim ist wieder freigegeben. Da ist ja die Evakuierung von Traisen aufgehoben worden und die Bürger sind ja seit dem Abend wieder zurückgekehrt und die Straße, die ist auch inzwischen wieder freigegeben. Die Strecke zum Rotenfels hoch, die ist allerdings weiterhin gesperrt. Da gibt es ja immer noch Nachlöscharbeiten nach dem Waldbrand bei Traisen. Ansonsten meldet uns bitte alles, was ihr entdeckt. Es gibt ja nur den Blitzer, diesen stationären Blitzerhänger auf der A61 bei Waldlaubersheim. Sonst haben wir bisher nichts gesehen. Meldet uns aber alles, was ihr seht. 0671 920 88 88 0. Gute Fahrt.
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6: Ein bisschen kühler ist es geworden. Das ist im Augenblick wirklich sehr angenehm, dass in der Nacht mal die Temperaturen ein ganzes Stück nach unten gegangen sind. Im Augenblick sind es 15 Grad, die wir in Kirchweiler gemessen haben. Es sind 16 Grad in Idar-Oberstein an der Weiherschleife. 18 messen wir in Daubach in der Eckweiler Straße. Und in Bad Kreuznach auf dem Planetenweg sind es 19 Grad. Im Laufe des Tages werden es an der oberen Nahe noch 27, an der unteren 30 Grad. Also es wird auch wieder ein heißer Tag werden. Dabei bleibt es jetzt nur am Vormittag trocken, wenn auch bewölkt. Denn über Mittag, da kommen dann die ersten Regenschauer. Und so wird es am Nachmittag bis in den Abend hinein eher regnerisch werden, heute den Tag über. Allerdings mit Sonne zusammen gibt gute Chancen auf Regenbögen.
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6: Auch wenn es jetzt heute noch mal ein kleines bisschen Regen geben wird und morgen auch noch mal 2 Grad kälter wird als heute, richtige Abkühlung ist das auch nicht. Und wir werden zum Wochenende hin wieder Tage haben ohne Wolken, nur Sonnenschein und wieder Temperaturen über 30 Grad. Das heißt also, die Hitze, die bleibt erstmal bei uns in der Region. Ich habe mich bei der Freilichtbühne Mörschied mal erkundigt, wie die das eigentlich hinbekommen, dass die trotzdem auf ihrer Freilichtbühne, also draußen im Freien, weiterhin ihre Stücke auch aufführen können. Selbst an diesem Rekordwochenende, das wir jetzt gehabt hatten, wird gleich nochmal Thema werden in wenigen Minuten hier bei den Radioweckern. Schönen Dienstagmorgen.
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0: 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Schönen guten Morgen. Die Temperaturen bleiben weiter über 30 Grad. Eine Herausforderung, nicht nur für uns, sondern auch für die Veranstaltungen unter freiem Himmel. Zum Beispiel auf der Freilichtbühne Mörschied. Da stehen ja die Darsteller trotz der Hitze auf der Bühne. Doch welche Vorkehrungen werden für Schauspieler, Tiere und Publikum getroffen? Darüber habe ich mit dem Pressesprecher Benjamin Engel gesprochen. Benni, an diesem Wochenende war die Hitze ja besonders schlimm. Wie schafft ihr es im Augenblick, mit dieser Hitze klarzukommen?
1: Für uns Darsteller ist das natürlich auch eine besondere Herausforderung. Aber im Gegensatz zu unserem Publikum haben wir die Möglichkeit, zwischendurch Schatten zu suchen, unsere Kostüme zu wässern und sehr viel zwischendurch zu trinken. Für unser Publikum hat unser Zuschauerservice überall kalte Wassereimer stehen, mit Tüchern vorbereitet, um einfach sich zwischendurch mal abzukühlen. Es sind genügend kühle Getränke auch vorhanden. Und unser ganz großer Vorteil jetzt bei der extremen Hitze, wir spielen dieses Wochenende nur Freitag und Samstagabend, bedeutet ab 20 Uhr zu wirklich angenehmen sommerlichen Temperaturen, ohne auf der Freilichtbühne zu frieren.
0: Einige, die auch sehr fleißig bei euch auf der Bühne sind, das sind ja nicht nur die menschlichen Schauspieler, sondern auch die tierischen Schauspieler. Wie sieht's jetzt aus mit den Pferden? Können die sich irgendwie zwischendurch auch mal abkühlen?
1: Absolut. Also unsere Pferde haben komplett kühle Schattenplätze bei uns hinter der Bühne, wenn sie nicht auf der Bühne sind und gebraucht werden, um dort einfach zu pausieren. Es sind genug Wasserschläuche da, die werden regelmäßig von ihren Besitzern von den Beinen abwärts gekühlt und geschaut, dass es denen natürlich vom Kreislauf auch gut geht. Wir haben auch Vorkehrungen getroffen, dass man geschaut hat, welche Ritte kann man eventuell streichen auf der Bühne, die nicht unbedingt notwendig sind, gerade für die älteren Semester unserer Tiere, die natürlich auch da sind. Man hat geschaut, welche Überfälle, die natürlich im rasanten Galopp sind, kann man kürzen, um auch hier einfach zu sagen, man lässt da eine Gruppe weniger reiten, einfach um den Pferden auch zwischen ihren einzelnen Einsätzen genug Pausen zu geben. Also auch hier wirklich das oberste Wohl ist die Gesundheit von Mensch und Tier.
0: Ja, was ja schon vorher gekürzt wurde, das war ja die Pyrotechnik wegen dieses Eilantrags. Aber ein bisschen Pyrotechnik habt ihr ja doch noch auf der Bühne. Davon geht jetzt aber keine Gefahr aus. Ich meine jetzt gerade aufgrund der trockenen Witterung, oder?
1: Das würde ich so jetzt nicht ganz unterschreiben. Natürlich ist auch hier, wir sind sehr waldnah und wir müssen auch hier Vorkehrungen treffen. Das sind auch Auflagen, die wir zu erfüllen haben. Da haben wir aber mit der Feuerwehr einen super Partner, die unterstützen uns da und kommen und wässern uns wirklich die waldangrenzenden Gebiete der Bühne. Die wässern uns das komplette Bühnenbild, die wässern uns den kompletten Bühnenboden. Denn man muss natürlich auch immer damit rechnen, dass es Funken geben kann bei einer solchen Explosion. Und wir wissen alle, dass sogar ein kleiner Funken einen Waldbrand auslösen kann. Und hier wollen wir natürlich nicht, dass irgendwas passiert und können hier wirklich ruhigen Gewissens sagen, dass da alles ganz entspannt jetzt läuft. Es gab schon Zwischenfälle mit Bränden, die wir lösen mussten aufgrund der Hitze. Aber wir sind ja lernfähig und auch, das muss man sagen, Laiendarsteller. Und man lernt jede Vorstellung immer was dazu. Und aus dem Grund ist die Feuerwehr jetzt noch mehr gerüstet. Wir sind noch besser vorbereitet, dass wirklich nichts mehr passieren kann.
0: Soweit Benjamin Engel von der Freilichtbühne Mörschied. Neben zusätzlichen Trink- und Abkühlungsmöglichkeiten für Besucher und Darsteller steht derzeit vor allem die Sicherheit im Mittelpunkt. Gemeinsam mit der Freiwilligen Feuerwehr werden Bühne und angrenzender Waldbereich regelmäßig bewässert, damit auch bei den sommerlichen Temperaturen ein sicherer Spielbetrieb möglich bleibt. Und ab dem Wochenende 11. Juni sollen auch die Sonntagnachmittag-Vorstellungen wieder zurückkehren.

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1: Guten Morgen hier auf der Antenne. Die deutsche Nationalmannschaft ist nach einer Niederlage am Elfmeterschießen gegen Paraguay bereits im WM-16-Finale ausgeschieden. Bundestrainer Julian Nagelsmann will dennoch im Amt bleiben. In nahe dran schauen wir ein bisschen in die Zukunft. Übernächstes Wochenende gibt es nämlich in Kirchenbollenbach das traditionelle Festival Rock im Dahl. Und was da auf der Bühne zu erleben sein wird, das wird uns Christian Lehr sagen, der nämlich ab 8:30 hier im Studio zu Gast sein wird in nahe dran, unserem Talk aus der Region hier bei den Radioweckern. Und für die Menschen in Traisen ist die Evakuierung nach dem Waldbrand aufgehoben worden. Die Bewohner konnten seit dem Abend in ihre Häuser zurückkehren. Das Waldgebiet bleibt jedoch wegen Glutnestern weiter gesperrt. Die freiwilligen Feuerwehren setzen ihre Nachlöscharbeiten fort. Thema auch in unseren Lokalnachrichten jetzt gleich um 8:30.

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1: Ich bin Marco Blechschmidt. Schönen guten Morgen. Entwarnung für die Menschen in Traisen. Die Einsatzleitung hat am Montagabend die Evakuierung der Ortsgemeinde aufgehoben. Die Anwohner des Ortes und der Auslieferhöfe können wieder in ihre Häuser zurückkehren. Nach Angaben der Kreisverwaltung fiel die Entscheidung, weil der Brand im Bereich mit der höchsten Kampfmittelbelastung seit mehr als 24 Stunden ausgebrannt ist und sich deutlich abgekühlt hat. Gesperrt bleiben allerdings die Zufahrt zum Roten Fels, die dahinterliegenden Anwesen sowie der Waldorf-Kindergarten. Das Waldgebiet bleibt weiterhin Einsatzstelle, da dort noch Glutnester vorhanden sind. Die freiwilligen Feuerwehren setzen ihre Nachlöscharbeiten fort. Der Umbau im Rettungsdienstbereich Mainz soll nun auch Bad Kreuznach erreichen. Wie die Kreisverwaltung Mainz-Bingen mitteilt, werden seit 2 Jahren Strukturen überprüft, neue Konzepte entwickelt und Verbesserungen vorbereitet. Der Rettungsdienstbereich umfasst die Region von Mainz und Worms sowie die Landkreise Bad Kreuznach, Mainz-Bingen und Alzey-Worms. Die gesetzliche Hilfleistungsfrist von 15 Minuten wird im gesamten Dienstbereich aktuell in mehr als 95% aller Einsätze eingehalten und liegt damit über dem Bundesdurchschnitt. Trotzdem arbeiten die Verantwortlichen weiter an einer Optimierung. Für Bad Kreuznach spielt dabei das Pilotprojekt CoCare Plus eine wichtige Rolle. Es soll den Rettungsdienst bei weniger dringenden Einsätzen entlasten und so Kapazitäten für Notfälle schaffen. Außerdem wird aktuell die Zusammenlegung der Leitstellen in Bad Kreuznach und Mainz vorbereitet. Geplant oder bereits umgesetzt wurden zudem der Ausbau des Telenotarztes, digitale Patientenvoranmeldungen, softwaregestützte Notrufabfragen sowie die Modernisierung von Rettungswachen. Auch die Ausbildung weiterer Ersthelfer und eine App zur schnelleren Alarmierung sollen die Notfallversorgung künftig weiter verbessern. Im Landkreis Mainz-Bingen haben 63 Menschen aus über 20 Herkunftsländern ihre Einbürgerungsurkunden erhalten. Gemeinsam mit ihren Familien feierten sie den Erwerb der deutschen Staatsangehörigkeit im Kreistagssaal. Als Deutsche erhalten sie unter anderem das Wahlrecht, Reisemöglichkeiten und die Chance, das gesellschaftliche Leben aktiv mitzugestalten. Grundsatz-Sachbearbeiterin der Einbürgerungsbehörde Anne Jürgens.
2: Personen, die zu uns kommen, die Staatsangehörigkeit dann bekommen, die Deutsche und jahrelang keinen Kontakt zu ihren Familienmitgliedern hatten, dass die sich so aufgehoben fühlen dadurch, dass sie jetzt deutsch sein dürfen oder auch Frauen ja viel mehr Rechte haben hier in Deutschland, vor allem wenn die Frauen halt dann die Urkunde bekommen und dann anfangen zu weinen und man weiß schon warum, ja.
1: Die größte Gruppe der Eingebürgerten stammte aus Syrien. Außerdem wurden unter anderem Menschen aus den USA, Bosnien und Herzegowina, Italien und der Türkei eingebürgert. Alle 63 neuen Staatsbürger behielten ihre bisherigen Staatsangehörigkeiten. Mainz-Bingens Landrat Thomas Barth betonte, die Einbürgerung stärke Demokratie, gesellschaftlichen Zusammenhalt und die Vielfalt im Landkreis. Das große Bücherpicknick lädt auch in diesem Jahr wieder Familien nach Bad Kreuznach ein. Am Mittwoch nächster Woche können Kinder und ihre Familien an insgesamt 7 Standorten in der Stadt zusammenkommen, in Büchern stöbern, lesen und sich mit anderen Familien austauschen. Die Aktion findet im Rahmen des landesweiten Lesesommers Rheinland-Pfalz statt. Vorleseorte sind die Stadtbibliothek, der Schlosspark, der Kurpark, der Abenteurerspielplatz in der Dürerstraße, der Piratenspielplatz in Winzenheim, das Gelände der Kreuznacher Diakonie sowie der Kurpark Bad Münster am Stein-Ebernburg. In der Stadtbibliothek ergänzen ein Bilderbuch-Kino und eine Bastelaktion das Programm. Mit dem Bücherpicknick wollen die Veranstalter die Bedeutung des Vorlesens für die Sprachentwicklung und Bildung von Kindern hervorheben und die Freude am gemeinsamen Lesen stärken.
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4: Guten Morgen. Die Strecke zwischen Rüdesheim und Norheim ist wieder frei. Seit die Evakuierung Traisens aufgehoben ist, ist damit auch die Straße wieder frei und ihr könnt da wieder ganz normal entlangfahren. Auch der Ortsausgang Hüffelsheim ist damit wieder freigegeben. Allerdings die Strecke zum Roten Fels, die ist weiterhin gesperrt wegen der Nachlöscharbeiten der Feuerwehr. Und wir haben noch in Bad Kreuznach etwas Stau im Salinental. Dieses Mal allerdings von Bad Kreuznach aus Richtung Bad Münstermstein-Ebernburg. Hier braucht ihr 3 bis 5 Minuten zusätzlich. Und wenn ihr noch was gesehen habt, ruft bitte an 0671 920 88 88 0.
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4: Es bleibt heiß in den nächsten Tagen. Heute werden es wieder bis zu 30 Grad. Allerdings muss man sagen, die Sonne, die kommt immer zwischen den Wolken hin und wieder mal zum Vorschein. Es wird jetzt ein bisschen bewölkter und über Mittag beginnen dann auch Regenschauer. Den ganzen Mittag und Nachmittag über ist es eher regnerisch, gibt aber auch ein bisschen Sonnenschein und damit ganz gute Chancen auf Regenbögen heute den ganzen Tag über. Die aktuellen Werte sind schön abgekühlt. Nutzt ruhig die Gelegenheit, um auch die Wohnungen abzukühlen. 15 Grad sind jetzt in Wirschweiler an der evangelischen Pfarrkirche. 17 haben wir an der Edelstein-Erlebniswelt in Oberstein. In Niedermoschel an der Ruine Levenstein sind es 22 Grad und am Bad Kreuznacher Kurhaus 23.
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4: Ja, warum stehen die Chancen für Regenbögen heute gar nicht so schlecht? Wie entsteht eigentlich ein Regenbogen? Das wollte Tom aus Seibersbach wissen und die Antwort auf diese schlaue Frage gibt es gleich und den ganzen Tag über im Himmel zu sehen, wenn Regenbögen denn entstehen. Also, wie sie entstehen, das wollen wir gleich klären in wenigen Minuten. Vorher noch Omi mit Cheerleader und auch Takata mit Taka Bro sorgt jetzt für heiße Sommerstimmung. Schönen guten Morgen.
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0: Guten Morgen hier auf der Antenne. Schön, dass ihr die Radiowecker eingeschaltet habt. Ja, ist wirklich eine schlaue Frage und ich denke, wir werden es heute im Laufe des Tages einige Male sehen können. Wie entsteht ein Regenbogen? Das wollte Tom aus Seibersbach wissen. Hier ist die Antwort.
1: Hä? Ich hab gar nichts verstanden.
0: Wo ein Regenbogen ist, da regnet es, während hinter uns gleichzeitig die Sonne scheint. Das sorgt dafür, dass das reflektierte Sonnenlicht in seinem gesamten Spektrum zu uns zurückgeworfen wird. Aber das passiert bei einem Spiegel doch auch und da sehen wir keine solchen schönen Farben. Weil der Spiegel eben flach ist, schauen wir also mal ganz genau hin und betrachten nur einen einzigen dieser vielen Regentropfen. Hier wird das Sonnenlicht beim Eintreffen gebrochen. Dabei wird das kurzwellige blaue Licht stärker gebrochen als das langwellige Rot. So wird das Licht im Regentropfen in sein gesamtes Farbspektrum aufgefächert. An der Rückseite des Tropfens wird ein Teil des Lichts so reflektiert, dass es in unser Auge gelangt. Dazu ist ein ganz bestimmter Winkel nötig, weshalb wir die Farben in einem Kreis wahrnehmen, von all den Regentropfen, die dann eben den richtigen Reflexionswinkel haben. Weil uns da aber der Horizont und der Erdboden im Weg sind, da sehen wir meistens nur einen Regenbogen. Einmal, da konnte ich aus einem Flugzeugfenster aber auch schon mal einen kompletten 360 Grad Regenkreis sehen. Ja, das war schon mal was ganz Besonderes.
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1: Ich bin Marco Blechschmidt, guten Morgen. Die Evakuierung des Ortes Traisen konnte am Abend aufgehoben werden. Der Waldbrand ist unter Kontrolle. Außerdem in unseren Lokalnachrichten um halb. Der Umbau des Rettungsdienst erreicht Bad Kreuznach. Und große Einbürgerungsfeier im Kreistagssaal des Landkreises Mainz-Bingen.
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2: Ich bin Lea Matschullat. Die DFB-Elf ist bei der Fußball-Weltmeisterschaft bereits im 16. Finale gescheitert. Mit einem 3:4 im Elfmeterschießen gegen Paraguay.
3: Nach der ersten Horrorhalbzeit spurtet Julian Nagelsmann in die Kabine. Dann sieht er gelb wegen Meckerns. Nach dem Spiel sitzt er dann zusammengesackt auf der Bank. Nach der erneuten WM-Blamage macht er aber klar, er will Bundestrainer bleiben. Ob der DFB ihn lässt, das ist eine andere Frage. Rudi Völler und Co. wollen sich in den kommenden Tagen zusammensetzen. Heute geht es aber erstmal wieder aus dem WM-Lager in Winston-Salem nach Deutschland. Aus Boston, Thomas Bremser.
2: Auch die Niederlande sind raus aus dem Wettbewerb. Sie verloren 2:3 im Elfmeterschießen gegen Marokko. Im Achtelfinale stehen Kanada nach einem 1:0 gegen Südafrika und Brasilien nach einem 2:1 gegen Japan. Nach dem gewaltsamen Tod von 6 Menschen in Stade in Niedersachsen sind noch nicht alle Toten identifiziert. Weitere Verletzte gäbe es entgegen ersten Angaben nicht, sagte eine Polizeisprecherin. Ein 45-Jähriger soll gestern 4 Frauen und 2 Männer erschossen haben. Er wurde festgenommen. Die Ermittler vermuten einen Sorgerechtsstreit als Auslöser der Tat. Die Schüsse fielen in einer Mutter-Kind-Wohngruppe. Wer noch einmal günstig tanken will, tut es am besten noch auf dem Weg zur Arbeit. Heute endet der Tankrabatt. 2 Monate hatte die Bundesregierung die Steuern auf Benzin und Diesel heruntergesetzt. Allgemein wird erwartet, dass die Preise an den Tankstellen wieder deutlich steigen.
4: An den allermeisten Tankstellen dürfte noch der steuervergünstigte Sprit in den Zapfsäulen stecken. Das heißt, die Preise dürften eigentlich nicht so rasch steigen und aufgrund des entspannteren Ölmarktes auch ohne Tankrabatt fairerweise unter 2 Euro bleiben. Das hält der ADAC nach den Erfahrungen aus dem ersten Tankrabatt aber für eher unwahrscheinlich. Laut IFO-Institut haben die Mineralölkonzerne bei Super und E10 die Steuersenkung von 16 bis 17 Cent pro Liter nahezu vollständig an die Verbraucher weitergegeben. Anders sieht es bei Diesel aus. Da lag der Effekt nur bei 12 Cent pro Liter. Tanja Wagner, Nachrichtenredaktion.
2: Nach der jüngsten militärischen Eskalation in der Straße von Hormus könnte es heute in Katar zu Gesprächen zwischen Vertretern der USA und dem Iran kommen. Der Iran habe um ein Treffen gebeten, schrieb US-Präsident Trump. Von iranischer Seite klang das allerdings anders.
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6: Bitte aufgepasst. Zwischen Rüdesheim und Norheim ist ja die Straße wieder freigegeben, jetzt nachdem die Evakuierung Traisens aufgehoben worden ist. Allerdings gibt es ja immer noch Nachlöscharbeiten am Roten Fels und deswegen ist ein Teil der Strecke auch in der Geschwindigkeit reduziert. Da sind Einsatzkräfte im Augenblick unterwegs. Insofern an dieser Stelle der Hinweis, achtet bitte auch wirklich auf die Geschwindigkeiten, die da stehen. Gibt wohl einige, wie ich jetzt gerade eben mitbekommen habe, die deutlich schneller dort unterwegs sind. Bitte gefährdet die Einsatzkräfte nicht und haltet euch einfach an die Geschwindigkeitsregelung. Gilt natürlich auch überall. Einen Blitzer haben wir ja auch auf der A61 Richtung Ludwigshafen bei Waldlaubersheim. Solltet ihr noch was entdeckt haben, ruft bitte an 0671 920 88 88 0. Gute Fahrt.
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6: Wir haben weiterhin Sonnenschein, auch wenn davon nicht überall was zu sehen ist. Es sind auch dicke Wolken unterwegs. Die Sonne und die Wolken teilen sich so ein bisschen den Himmel und wechseln sich immer wieder ab. Und da kommt noch ein dritter hinzu und hat auch Spaß mit Sonne und Wolken. Das ist der Regen. Das wird wohl ab dem Mittag immer mal wieder Regenschauer geben hier bei uns an der Nahe. Und Regen und Sonne gibt dann auch wieder gute Chancen auf Regenbögen. Trotzdem wird es warm. Es werden wieder bis zu 30 Grad heute. Davon haben wir jetzt 17 Grad in Bernbach an der Burggrüne Naumburg und noch in Idar-Oberstein am Edelstein-Museum. 19 haben wir am Stadthaus in Bad Kreuznach und in Eckenroth am Alten Schulhaus sind es 20 Grad. Insgesamt ist es im Augenblick also ganz angenehm, um alle Räumlichkeiten abzukühlen.
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6: Achten Sie mal drauf, auf die Kollegen, ja, die mit so einem Regengesicht reinkommen. Die haben gestern wahrscheinlich Fußball geguckt. Deutschland ist raus und das schon im 16. Finale. Das ging ja wirklich schnell. Und das kurz nachdem Julian Nagelsmann ja nochmal klar gemacht hat, man muss nicht immer auf die Meckerer hören, egal was das für Experten sind. Er wird das Ding schon schaukeln, ja, rausschaukeln aus der Weltmeisterschaft. Die Ergebnisse von gestern, aber auch die Spiele von heute Abend sind gleich Thema im WM-Ticker hier auf der Antenne. Ich wünsche einen schönen Dienstagmorgen.
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2: Wir schauen auf das Wichtigste rund um die Weltmeisterschaft. Da gab es ja gestern 3 Spiele. Das erste war Brasilien gegen Japan. Brasilien besiegte Japan mit 2:1 und ist damit ins Achtelfinale eingezogen, eine Runde weiter. Anders sieht es aus mit Deutschland. Deutschland unterlag Paraguay 3:4 nach Elfmeterschießen. Zunächst endete die Partie unentschieden 1:1. Nach der Verlängerung änderte sich daran nichts und im Elfmeterschießen hat Paraguay dann schließlich Deutschland mit 4:3 besiegt. Ähnlich sah es aus in der Begegnung Niederlande-Marokko. Hier war der Endstand ebenfalls 1:1, auch nach Verlängerung 1:1. Und die Niederlande haben dann im Elfmeterschießen mit 2:1 Marokko besiegen können. Ja, die deutsche Nationalmannschaft ist bei der Fußball-Weltmeisterschaft damit früh gescheitert. Im 16. Finale unterlag die DFB-11 Paraguay mit 3:4 im Elfmeterschießen. Für Bundestrainer Julian Nagelsmann war es ein Abend voller Emotionen. Nach einer schwachen ersten Halbzeit eilte er in die Kabine. Später sah er wegen Meckerns die gelbe Karte. Nach dem Abpfiff saß er sichtlich enttäuscht auf der Bank. Trotz der erneuten WM-Blamage machte Nagelsmann anschließend klar, er möchte Bundestrainer bleiben. Ob der DFB daran festhält, ist allerdings offen. Rudi Völler und die Verantwortlichen wollen sich in den kommenden Tagen beraten. Heute reist die Mannschaft zunächst aus dem WM-Quartier in Winston-Salem zurück nach Deutschland. Und im 16. Finale geht es heute Abend um 19 Uhr weiter mit der Begegnung Elfenbeinküste gegen Norwegen. Um 23 Uhr spielen Frankreich und Schweden gegeneinander. Schließlich um 3 Uhr die Begegnung Mexiko-Ecuador. Alle Spiele, alle Tore, alles Wichtige hört ihr hier im WM-Ticker das nächste Mal um 11.40 Uhr im Programm der Antenne.
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1: Ich bin Marco Blechschmidt. Schönen guten Morgen. Entwarnung für die Menschen in Traisen. Die Einsatzleitung hat am Montagabend die Evakuierung der Ortsgemeinde aufgehoben. Die Anwohner des Ortes und der Auslieferhöfe können wieder in ihre Häuser zurückkehren. Nach Angaben der Kreisverwaltung fiel die Entscheidung, weil der Brand im Bereich mit der höchsten Kampfmittelbelastung seit mehr als 24 Stunden ausgebrannt ist und sich deutlich abgekühlt hat. Gesperrt bleiben allerdings die Zufahrt zum Roten Fels, die dahinterliegenden Anwesen sowie der Waldorf-Kindergarten. Das Waldgebiet bleibt weiterhin Einsatzstelle, da dort noch Glutnester vorhanden sind. Die freiwilligen Feuerwehren setzen ihre Nachlöscharbeiten fort. Der Umbau im Rettungsdienstbereich Mainz soll nun auch Bad Kreuznach erreichen. Wie die Kreisverwaltung Mainz-Bingen mitteilt, werden seit 2 Jahren Strukturen überprüft, neue Konzepte entwickelt und Verbesserungen vorbereitet. Der Rettungsdienstbereich umfasst die Region von Mainz und Worms sowie die Landkreise Bad Kreuznach, Mainz-Bingen und Alzey-Worms. Die gesetzliche Hilfleistungsfrist von 15 Minuten wird im gesamten Dienstbereich aktuell in mehr als 95% aller Einsätze eingehalten und liegt damit über dem Bundesdurchschnitt. Trotzdem arbeiten die Verantwortlichen weiter an einer Optimierung. Für Bad Kreuznach spielt dabei das Pilotprojekt CoCare Plus eine wichtige Rolle. Es soll den Rettungsdienst bei weniger dringenden Einsätzen entlasten und so Kapazitäten für Notfälle schaffen. Außerdem wird aktuell die Zusammenlegung der Leitstellen in Bad Kreuznach und Mainz vorbereitet. Geplant oder bereits umgesetzt wurden zudem der Ausbau des Telenotarztes, digitale Patientenvoranmeldungen, softwaregestützte Notrufabfragen sowie die Modernisierung von Rettungswachen. Auch die Ausbildung weiterer Ersthelfer und eine App zur schnelleren Alarmierung sollen die Notfallversorgung künftig weiter verbessern. Im Landkreis Mainz-Bingen haben 63 Menschen aus über 20 Herkunftsländern ihre Einbürgerungsurkunden erhalten. Gemeinsam mit ihren Familien feierten sie den Erwerb der deutschen Staatsangehörigkeit im Kreistagssaal. Als Deutsche erhalten sie unter anderem das Wahlrecht, Reisemöglichkeiten und die Chance, das gesellschaftliche Leben aktiv mitzugestalten. Grundsatz-Sachbearbeiterin der Einbürgerungsbehörde Anne Jürgens.
2: Personen, die zu uns kommen, die Staatsangehörigkeit dann bekommen, die Deutsche und jahrelang keinen Kontakt zu ihren Familienmitgliedern hatten, dass die sich so aufgehoben fühlen dadurch, dass sie jetzt deutsch sein dürfen oder auch Frauen ja viel mehr Rechte haben hier in Deutschland, vor allem wenn die Frauen halt dann die Urkunde bekommen und dann anfangen zu weinen und man weiß schon warum, ja.
1: Die größte Gruppe der Eingebürgerten stammte aus Syrien. Außerdem wurden unter anderem Menschen aus den USA, Bosnien und Herzegowina, Italien und der Türkei eingebürgert. Alle 63 neuen Staatsbürger behielten ihre bisherigen Staatsangehörigkeiten. Mainz-Bingens Landrat Thomas Barth betonte, die Einbürgerung stärke Demokratie, gesellschaftlichen Zusammenhalt und die Vielfalt im Landkreis. Das große Bücherpicknick lädt auch in diesem Jahr wieder Familien nach Bad Kreuznach ein. Am Mittwoch nächster Woche können Kinder und ihre Familien an insgesamt 7 Standorten in der Stadt zusammenkommen, in Büchern stöbern, lesen und sich mit anderen Familien austauschen. Die Aktion findet im Rahmen des landesweiten Lesesommers Rheinland-Pfalz statt. Vorleseorte sind die Stadtbibliothek, der Schlosspark, der Kurpark, der Abenteurerspielplatz in der Dürerstraße, der Piratenspielplatz in Winzenheim, das Gelände der Kreuznacher Diakonie sowie der Kurpark Bad Münster am Stein-Ebernburg. In der Stadtbibliothek ergänzen ein Bilderbuch-Kino und eine Bastelaktion das Programm. Mit dem Bücherpicknick wollen die Veranstalter die Bedeutung des Vorlesens für die Sprachentwicklung und Bildung von Kindern hervorheben und die Freude am gemeinsamen Lesen stärken.
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4: Wir haben im Augenblick wieder die Straße zurückbekommen zwischen Rüdesheim und Norheim. Nachdem ja gestern die Evakuierung des Ortes Traisen aufgehoben worden ist, ist auch die Straße freigegeben worden. Allerdings ist dort auch ein Teil geschwindigkeitsreduziert. Da gibt es nämlich immer noch die Nachlöscharbeiten der Freiwilligen Feuerwehren bei dem Waldbrand in Traisen. Also bitte beachtet auch wirklich die Schilder. Da sind einige Einsatzkräfte auch an der Straße oder auf der Straße unterwegs. Bitte fahrt da vorsichtig. Ansonsten gibt es heute Morgen noch nichts zu melden. Wenn ihr irgendwas gesehen habt, ruft bitte an 0671 920 88 88 0. Gute Fahrt.
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4: Das sah heute Morgen noch nicht danach aus, aber es wird heute ein regnerischer Tag. Wir haben heute Morgen ja einiges an Sonnenschein gehabt. Jetzt werden die Wolken immer dichter und dicker. Zwischendurch gibt es aber immer noch Lücken, durch die Sonne durchscheinen kann. Und ab dem Mittag oder späten Vormittag geht es dann los mit Regen. Den ganzen Nachmittag über bis in die Nacht hinein gibt es dann Regen hier bei uns an der Nahe. Zusammen allerdings auch mit gelegentlichem Sonnenschein und damit gibt es ganz gute Chancen auch für Regenbögen. Es wird heute wieder heiß mit bis zu 30 Grad. Aktuell haben wir davon 19 in Algenroth auf dem Rilchenberg. Es sind 20 Grad in Idar-Oberstein am Mineralienmuseum. Auch in Stromberg auf der Alten Steige sind es 20. Und am Radonstollen in Bad Kreuznach messen wir 21 Grad.
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0: immer tiefer hinein ins Dahl. Und dort in Kirchenbollenbach gibt's Rock im Dahl in 2,5 Wochen. Christian Lehr gehört dem Verein an. Erstmal schönen guten Morgen, Christian.
1: Guten Morgen, danke für die Einladung.
0: Ja, da musste ich dich erstmal aus dem Dahl rauslocken, aber du kommst nicht direkt aus Kirchenbollenbach, oder?
1: Nee, ich komme selber aus Odernheim am Glan.
0: Ah ja, gut, da war ja die Anreise nicht ganz so weit. Aber wir werden jetzt nicht über Odernheim sprechen und über die Klosterruine, sondern über Rock im Dahl. Was da abgehen wird am übernächsten Wochenende, das wird jetzt Thema werden hier in Nahe dran. Ich bin Thorsten Subert, morgen!
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1: Rock im Dahl wirft seine Schatten vor. Es sind lange Schatten, weil es sind ja noch 2,5 Wochen, bis es soweit ist. Aber gut, ich meine, wenn die Sonne untergeht, werden ja auch die Schatten länger. Christian Lehr von Rock im Dahl ist hier. Deswegen muss ich mal fragen, was ist Rock im Dahl? Ist das jetzt eine Veranstaltung oder ist das ein Verein? Also bin ich noch nicht so ganz dahinter gestiegen.
2: Es ist beides. Also wir sind ein Verein organisieren halt ehrenamtlichen Open-Air-Festival.
1: Also hat auch beides den Namen Rock im Dahl.
2: Genau.
1: Der Verein ist auch extra für dieses Festival.

0: gegründet worden? Was war dann zuerst da, der Verein, und ihr habt dann Festival gemacht oder andersrum?
1: Also ich war nicht von Anfang an mit dabei, vor 30 Jahren, aber ich glaube, das Festival war sogar zuerst und hat sich darauf dann der Verein gegründet.
0: Wie krass, aber dann gucken wir uns mal den Verein an, weil das bist ja nicht nur du, du gehörst dem Verein an, aber ihr seid mehr Leute, oder?
1: Genau, wir haben rund 70 Mitglieder und, und jährlich sind so 50 bis 60 ehrenamtliche Helfer.
0: Auch zusätzlich noch?
1: Ja.
0: Weil ich wollte nämlich gerade sagen, also selbst mit 70, das bei meiner 10%-Quote aus meiner Erfahrung, wären das ja ungefähr 7 Helfer. Aber gut, wenn ihr nochmal 50 Helfer so habt, das ist ja Wahnsinn. Wo kommen die alle her? Sind das einfach nur Kirchenbollenbacher, die sagen, ey, das ist geil, was ihr hier macht?
1: Nee, da kommen mal wirklich aus der ganzen Ecke hier. Also natürlich Idar Oberstein, Kirner Land, Mainz, aus dem Saarland. Und ja, aber klar, die Wurzeln sind halt im Dahl, in Kirchenbollenbach und Region.
0: Finde ich aber toll, dass die da alle mit unterstützen. Das Publikum kommt von deutlich weiter her, glaube ich, oder?
1: Ja, tatsächlich. Also natürlich aus ganz Deutschland, aber auch Österreich, Frankreich, den Niederlanden und sogar den USA.
0: USA, so weit?
1: Ja, da hatten wir auch schon Ticketverkäufe hin, genau.
0: Ist ja heftig. Ja. Okay, die kommen aber nicht jedes Jahr, oder was?
1: Nee, jetzt das auch nicht jedes Jahr. Nee, und es sind jetzt auch nicht Unmengen aus dem Ausland, aber es sind doch immer mal wieder dabei, wo wir selber erstaunt sind, wer da so alles vorbeischaut.
0: Liegt das an den Hammer-Bands? Also wir werden ja nachher gucken, wer in diesem Jahr auf der Bühne steht, aber ihr hattet ja auch in der Vergangenheit immer mal wieder wirklich große Namen als Headliner, oder?
1: Ja, definitiv. Also da waren ja unter anderem die Truckfighters dabei oder The Wolf, die... Ja, auch wirklich schon einige große Namen haben und in der Szene, in der wir unterwegs sind, ja, sehr, sehr bekannt sind.
0: An dieser Stelle der Hinweis, was das Thema Szene betrifft, Rock. Aber gut, das steckt ja, glaube ich, im Titel Rock im Dahl, da müsste das eigentlich klar sein.
1: Genau.
0: Wie oft macht ihr das?
1: Einmal im Jahr.
0: Gut, da habt ihr also auch ein Jahr Zeit, das dann immer vorzubereiten, gehe ich mal davon aus. Genau. Also immer nach dem Festival ist vor dem Festival.
1: Genau, also die Planung läuft dann auch direkt schon wieder nach dem Festival auch relativ früh wieder an fürs nächste Jahr, genau.
0: Und das ist ja jetzt auch schon eine höhere Ausgabe. Ihr seid ja schon eine ganze Weile dabei. Wie lange gibt es das Festival jetzt schon?
1: Ja, wir feiern dieses Jahr 30-jähriges Jubiläum.
0: Oh, genau. Eine Jubiläumsveranstaltung in diesem Jahr. Ja. Ui, da muss ich ja alles hier ändern an Titeln. Hammer, okay. 30 Jahre gibt's das schon und wer da die Jubiläumsausgabe bespielen wird, das wird gleich Thema werden. Hier bei Nahe dran, also bleibt dran.

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1: Es sind nicht mehr so viele Wochen, bis es wieder mal in Kirchenbollenbach richtig rockt. Rock im Dahl heißt es dann nämlich am 17. und 18. Juli.
2: Genau.
1: So, und da gucken wir mal, was da los ist, denn der Christian Lehr, der ist nicht einfach nur im Verein Rock im Dahl. Du kümmerst dich ja auch noch mit einigen anderen zusammen um das Programm.
2: Genau, ja, also ich bin da auch mit im Booking drin und ja, mit meinen alten Bandkollegen von den Speedbottles, die zum Beispiel auch an dem Freitag spielen. Ja, das sind viele mit dabei, die dann fürs Booking zuständig sind.
1: Und damit sind wir mittendrin im Programm, denn am Freitag hast du eben schon erwähnt, die Speedbottles. Die waren ja auch schon bei uns im Studio hier zu Gast. Wer Interesse hat, einfach mal antenne-io.de im Podcast bei Nahe dran, da ist mehr zu finden. Speedbottles, die sind schon fast Inventar, oder?
2: Ja, die sind ja seit Jahren dabei. Also, und ja, also wo ich auch damals mitgespielt habe, wir haben schon immer irgendwie bei Rock im Dahl immer mal wieder gezockt. Und dieses Jahr nochmal. Und ja, das ist jedes Mal ein Heimspiel. Und die sind ja zum Beispiel 2024 der Kulturpreisträger von der Stadt Idar-Oberstein geworden. Und ja, und spielen quasi dann bei Rock im Dahl, die wiederum, also wir als Verein haben wiederum dann 2014 auch schon mal diesen Kulturpreis gewonnen. Ja, deswegen ist das eine ganz schöne Kombi dieses Jahr wieder mal.
1: Ihr gehört einfach zusammen. Speedbottles hören wir jetzt gleich in wenigen Minuten hier auch im Programm. Am Freitag gibt's aber noch mehr. Midnight Falling, die sind neu.
2: Das ist eine ganz junge Band aus Idar-Oberstein. Ja, und da uns ist ja die regionale Nachwuchsförderung immer sehr wichtig. Und ja, deswegen, also eigene Bands aus der Region bekommen halt bei uns auch eine Bühne.
1: Das ist toll, finde ich wirklich großartig. Die rocken aber auch so gut wie ihr.
2: Ja, ich denke mal auf jeden Fall, ja.
1: Geht gut was ab.
2: Auf jeden Fall.
1: Sind allerdings nicht der Headliner. Die heißen wiederum Doppelbock und das klingt schon nach wahnsinnig viel Spaß am Freitagabend.
2: Auf jeden Fall, ja. Das ist so moderner Deutschrock. Ja, und passt halt perfekt ins Jubiläumsprogramm mit einer klaren Haltung.
1: Da bin ich mal sehr gespannt. Das ist Freitagabend. Am Samstag geht's dann auch schon weiter. Da werden wir jetzt gleich drüber sprechen in wenigen Minuten. Vorher, wie versprochen, die Speedbottles jetzt mit Get Down and Pray.

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1: Ich bin Marco Blechschmidt, guten Morgen. Die Evakuierung des Ortes Traisen konnte am Abend aufgehoben werden. Der Waldbrand ist unter Kontrolle. Außerdem in unseren Lokalnachrichten um 1:30. Der Umbau des Rettungsdienst erreicht Bad Kreuznach. Und große Einbürgerungsfeier im Kreistagssaal des Landkreises Mainz-Bingen.
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2: Ich bin Lea Matschulat. Die Fußball-Weltmeisterschaft läuft ohne Deutschland weiter. Das DFB-Team scheiterte bereits im 16. Finale mit 3:4 gegen Paraguay im Elfmeterschießen. Bundestrainer Julian Nagelsmann will trotzdem weitermachen. Er stehe bereit, wenn der DFB das wolle. Auch die Niederlande müssen nach Hause fahren. Sie verloren 2:3 im Elfmeterschießen gegen Marokko. Ins Achtelfinale geschafft haben es Kanada und Brasilien. Brasilien gewann 2:1 gegen Japan, Kanada 1:0 gegen Südafrika. Nach dem gewaltsamen Tod von 6 Menschen in Stade in Niedersachsen sind noch nicht alle Toten identifiziert. Weitere Verletzte gäbe es entgegen ersten Angaben nicht, sagte eine Polizeisprecherin. Bundeskanzler Merz zeigte sich tief betroffen von der Tat.
3: Viele Menschen, die helfen und schützen wollten, hätten ihr Leben verloren oder seien verletzt worden, schrieb Kanzler Merz. Sein Mitgefühl gelte den Opfern und ihren Angehörigen. Merz dankte auch den Polizeibeamten für ihren schnellen Einsatz. Bei den Todesopfern handelt es sich laut Polizei um Mitarbeiterinnen und Mitarbeiter der Jugendhilfeeinrichtung. Hintergrund der Tat ist vermutlich ein Sorgerechtsstreit. Der mutmaßliche Täter, ein 45-jähriger in Deutschland geborener Türke aus dem Raum Hannover, wurde auf der Flucht festgenommen. Katrin Müller, Nachrichtenredaktion.
2: Nach der jüngsten militärischen Eskalation in der Straße von Hormus könnte es heute in Katar zu Gesprächen zwischen Vertretern der USA und dem Iran kommen. Der Iran habe um ein Treffen gebeten, postete US-Präsident Trump.
4: Im Gegensatz zu den US-Angaben klingt der Fahrplan für mögliche Gespräche in Katar von der iranischen Seite noch viel unklarer. Eine Gesprächsrunde werde stattfinden, sobald die Voraussetzungen geschaffen seien und Einigkeit über Termin und Veranstaltungsort erzielt worden sei, hieß es aus Teheran. US-Medien berichten, bei den anstehenden Verhandlungen soll nochmal der Streit um die Straße von Hormuz im Mittelpunkt stehen. Denn offenbar lässt der entsprechende Abschnitt in dem Abkommen noch viel Spielraum für unterschiedliche Deutungen. Ursula Winkler, Nachrichtenredaktion.
2: In Venezuela liegt die Zahl der Toten nach den 2 schweren Erdbeben mittlerweile bei gut 1.700. Die Rettungskräfte geben nicht auf, vermisst werden noch Zehntausende Menschen unter den Trümmern. Erschwert werden die Sucharbeiten durch zahlreiche Nachbeben.
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6: Wir haben im Augenblick auf unseren Straßen gar nicht so viel. Wir haben eine gute Nachricht für alle, die zwischen Rüdesheim und Norheim sich bewegen möchten. Die Straße ist inzwischen wieder freigegeben, allerdings zum Teil auch in der Geschwindigkeit reduziert. Es gibt nämlich immer noch beim Waldbrand bei Traisen Nachlöscharbeiten durch die Feuerwehr. Der Brand ist zwar unter Kontrolle gebracht, doch durch die Nachlöscharbeiten, da gibt es dort eine Geschwindigkeitsreduktion auf dieser Strecke. Bitte achtet wirklich auf die Hinweise und haltet euch dann auch dran. Wenn ihr noch was gesehen habt, ruft uns bitte an 0671 920 88 88 0. Gute Fahrt.
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6: Aktuell haben wir 19 Grad in Algenroth am Dreschplatz. Wir haben 20 Grad am Mineralienmuseum Idar-Oberstein. Es sind 21 an der Theodorshall in Bad Kreuznach. Und in Münstersamsheim am Stumpfen Turm messen wir 23 Grad. Es werden heute aber auch wieder 30 Grad. Die Hitze bleibt also die Woche noch eine Weile. Auch wenn die Wolken jetzt langsam zuziehen und die ersten Regenschauer hier bei uns an der Nahe beginnen. Der Regen zieht sich durch den ganzen Tag hindurch bis in den Abend und die Nacht hinein. Dabei kommt aber auch zwischendurch die Sonne nochmal zum Vorschein. Sonne und Regen, da kann es auch den ein oder anderen Regenbogen heute geben.
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6: Am 17. und 18. Juli, also in 2,5 Wochen, da gibt es Rock im Dahl. Wo? Na, im Dahl, habe ich ja gesagt, also in Kirchenbollenbach. Und wer da am Freitag auftreten wird, das haben wir eben schon mal vorgestellt. Jetzt geht's aber um den Samstag, um das Programm des Haupttages, könnte man sagen. Und wer da alles auftreten wird, das wird uns Christian Lehr von Rock im Dahl jetzt gleich sagen, in wenigen Minuten hier auf der Antenne. Ich bin Thorsten Subert, morgen.
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1: Auf den Freitag folgt der Samstag. Und das ist auch in Kirchenbollenbach bei Rock im Dahl nicht anders. Christian Lehr hat ja bei der Programmgestaltung mitgearbeitet, beim Booking, wie er sagt. Jetzt haben wir eben schon über Freitag gesprochen. Sind wir jetzt beim Samstag? Das ist schon deutlich länger, das Line-up, als beim Freitag.
2: Genau, das geht auch ein gutes Stück früher los. Da sind wir eigentlich schon um 11:30 im Programm.
1: Also wenn alle aufgewacht sind quasi.
2: Genau, spätestens dann hoffentlich. Also dann machen wir auch Krach. Ja, und dann ist zum Beispiel neu bei uns Bier-Yoga. Wir haben einen extra neuen Foodtruck. Und bei der Bierstandbühne ist es so, wir haben früher immer zwischen den Pausen von der großen Bühne gespielt. Und diesmal sind die ganzen Bands von dort. Ja, spielen halt vorher auf der kleinen, bevor es auf der großen losgeht.
1: Okay, also ein gemütlicher Einstieg in das Festival quasi.
2: Genau.
1: Was ist Bier-Yoga, das du gerade eben erwähnt hast?
2: Ja, das macht eine Freundin von uns, das ist die Jennifer Schneider aus Mandel und die hat so ein Programm, das heißt eigentlich Wine and Shine Yoga und macht das, wie der Name schon sagt, eigentlich mit Wein, aber ja, diesmal für uns mit Bier unter dem Motto Hopfen und Haltung.
1: Okay, das heißt aber, ich bewege mich dann so wie beim Yoga und nicht meine Bierflasche.
2: Ganz genau, ja. Also man hat zwar ein Bier in der Hand, okay. Aber man macht ein bisschen lockeres Yoga. Also das ist wirklich mit einem Augenzwinkern zu
1: anzunehmen. Oh, ich bin da sehr gespannt. Ja. Ich habe auch auf eurem Plakat gesehen, da steht auch Festival Quiz. Ich gehe davon aus, das ist nicht eine Band.
2: Nee, das kam letztes Jahr super an. Da geht es halt einfach um Allgemeinwissen, was Musik betrifft, aber auch zu Rock im Dahl. Ja, und das ist so ein lockerer Wettbewerb mit viel Spaß.
1: Aber dann kommen wir jetzt mal zu den Bands. Denn nachdem ja die ersten Bands schon mal auf der kleinen Bühne den Vormittag gestaltet haben oder den Anfang des Nachmittags, da lese ich auf eurem Programm Road to Amsterdam, Fading Hills, auch von Juttler. Kannst du mir dazu was sagen zu den drei Bands?
2: Genau, Road to Amsterdam, die eröffnen die Hauptbühne, auch eine relativ junge Band aus Meisenheim. Hm. Fading Hills ist auch wieder mehr aus der Idar-Obersteiner Ecke, auch mit großem musikalischem Potenzial. Und von Juttler ist tatsächlich meine eigene neue Band.
1: Wollte sagen, ist deine Lieblingsband, glaube ich. Weil das bist du selbst.
2: Natürlich. Genau, und ja, unsere Musik sind Kompositionen mit deutscher Lyrik.
1: Cool, da hören wir auch gleich nochmal rein, aber zunächst nochmal die Headliner. Also, wenn es dann zur fortgeschrittenen Stunde in den Abend geht, habt ihr The Tips geholt?
2: Genau, die Tips sind ja aus Düsseldorf und die machen einen Mix aus Reggae, Punk und Soul und sind bekannt für energiegeladene Live-Shows und die waren auch schon des Öfteren bei uns und sind gute alte Freunde und wir freuen uns sehr auf das Comeback.
1: Hammer, und dann ganz zum Schluss der Headliner. The Dirty Denims, damit wird's auch international.
2: Genau, das ist ein ehrlich kompromissloser, energiegeladener Rock'n'Roll, ja, aus den Niederlanden genau und von unserer Seite aus der perfekte Abschluss fürs Jubiläum.
1: Also ein wirklich tolles Line-Up am Samstag, auch am Freitag. Zwei tolle Festivaltage. Wer Karten haben möchte und wissen möchte, wie es die gibt oder wie man Vereinsmitglied werden kann, bleibt jetzt dran, dazu gleich mehr. Und wir hören jetzt erst nochmal von Juttler. Allerdings, da haben wir direkt mal in euren Proberaum reingehört, glaube ich, ne?
2: Ganz genau.
1: Das ist einfach in Proberaum?
2: Im Proberaum, ohne live alles aufgenommen, ohne groß Pipapo.
1: Und klingt trotzdem geil. Jetzt zu hören, hier auf der Antenne von Juttler mit Achterbahn.

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1: Christian Lehr von Rock im Dahl ist heute hier, denn wir haben über Rock im Dahl gesprochen. Am 17. 18. Juli in Kirchenbollenbach wird dieses Festival dann gefeiert und das alles dank des Vereins. Wer jetzt sagt, hey, Rock im Dahl, das klingt toll, das, was die Jungs und Mädels da machen im Verein, finde ich großartig, ich will das unterstützen. Wie kann man euch unterstützen?
2: Ja, also in erster Linie am besten zum Festival kommen natürlich. Vor allem der Vorverkauf ist uns besonders wichtig, ja, weil da das gibt uns halt einfach Planungssicherheit und ja.
1: Wobei ganz ehrlich, wenn ich jetzt auf die Wiese da fahre hinter dem Sportplatz in Kirchenbollenbach, da ist nichts. Also muss der Vorverkauf irgendwo anders stattfinden.
2: Ja, der läuft über Ticket Regional im Moment. Ah. Genau, da kriegt man am ehesten die Tickets. Ja, aber natürlich auch über unsere Webseite und ja, man wird dazu ja hingeleitet.
1: Ja. Also am besten zum Festival erscheinen. Man kann allerdings sicherlich auch Mitglied bei euch werden, oder? Irgendwie sind die anderen 70 ja auch Vereinsmitglieder geworden.
2: Ganz genau, ja. Das kann man dann auch direkt bei uns so beantragen und anfragen und dann kann man Mitglied werden.
1: Bringt ihr denn zum Festival dann immer Zettel mit oder was? So Mitgliedsanträge?
2: so ungefähr. Nee, das geht ein bisschen lockerer. Aber halt einfach über E-Mail und ja, dann kann man da Mitglied werden.
1: Natürlich gibt es auch eine Internetseite. Da kann ich mich über das Festival, aber auch über den Verein informieren.
2: Genau.
1: Wie geht das am besten? Wo seid ihr da?
2: Also einfach rockimdahl.de.
1: Ach so, ja.
2: Und ja, also da sind wir im Moment ein bisschen sporadisch vertreten, nur so die Hauptinfos sind da drin. Ansonsten mehr unterwegs sind wir eigentlich bei Instagram und Facebook.
1: Wollte gerade sagen, Social Media, ne?
2: Da geht halt natürlich mehr ab.
1: Aber ich sehe hier schon bei Rock im Dahl 17. bis 18. Juli, da ist auch schon das Line-up zu finden. Auch die Bands, die wir jetzt vorhin nicht genannt haben, Panko, Lukas Werner und... Sagst du es oder soll ich es versuchen?
2: Die Speckdeckel Brothers.
1: Dankeschön.
2: Genau.
1: Die ja quasi am Samstag vorab spielen werden auf der kleinen
2: Bühne. Auf der kleinen Bühne, genau.
1: Wer sich also dafür interessiert, klickt dort am besten mal ins Internet. Kommt am besten zu Rock im Dahl in Kirchenbollenbach am 17. und 18. Juli und klickt jetzt nochmal auf antenne-io.de. 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Viel Spaß dabei!

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1: Ich bin Marco Blechschmidt. Schönen guten Morgen. Entwarnung für die Menschen in Traisen. Die Einsatzleitung hat am Montagabend die Evakuierung der Ortsgemeinde aufgehoben. Die Anwohner des Ortes und der Auslieferhöfe können wieder in ihre Häuser zurückkehren. Nach Angaben der Kreisverwaltung fiel die Entscheidung, weil der Brand im Bereich mit der höchsten Kampfmittelbelastung seit mehr als 24 Stunden ausgebrannt ist und sich deutlich abgekühlt hat. Gesperrt bleiben allerdings die Zufahrt zum Rotenfels, die dahinterliegenden Anwesen sowie der Waldorf-Kindergarten. Das Waldgebiet bleibt weiterhin Einsatzstelle, da dort noch Glutnester vorhanden sind. Die freiwilligen Feuerwehren setzen ihre Nachlöscharbeiten fort. Der Umbau im Rettungsdienstbereich Mainz soll nun auch Bad Kreuznach erreichen. Wie die Kreisverwaltung Mainz-Bingen mitteilt, werden seit 2 Jahren Strukturen überprüft, neue Konzepte entwickelt und Verbesserungen vorbereitet. Der Rettungsdienstbereich umfasst die Region von Mainz und Worms sowie die Landkreise Bad Kreuznach, Mainz-Bingen und Alzey-Worms. Die gesetzliche Hilfleistungsfrist von 15 Minuten wird im gesamten Dienstbereich aktuell in mehr als 95% aller Einsätze eingehalten und liegt damit über dem Bundesdurchschnitt. Trotzdem arbeiten die Verantwortlichen weiter an einer Optimierung. Für Bad Kreuznach spielt dabei das Pilotprojekt CoCare Plus eine wichtige Rolle. Es soll den Rettungsdienst bei weniger dringenden Einsätzen entlasten und so Kapazitäten für Notfälle schaffen. Außerdem wird aktuell die Zusammenlegung der Leitstellen in Bad Kreuznach und Mainz vorbereitet. Geplant oder bereits umgesetzt wurden zudem der Ausbau des Telenotarztes, digitale Patientenvoranmeldungen, softwaregestützte Notrufabfragen sowie die Modernisierung von Rettungswachen. Auch die Ausbildung weiterer Ersthelfer und eine App zur schnelleren Alarmierung sollen die Notfallversorgung künftig weiter verbessern. Im Landkreis Mainz-Bingen haben 63 Menschen aus über 20 Herkunftsländern ihre Einbürgerungsurkunden erhalten. Gemeinsam mit ihren Familien feierten sie den Erwerb der deutschen Staatsangehörigkeit im Kreistagssaal. Als Deutsche erhalten sie unter anderem das Wahlrecht, Reisemöglichkeiten und die Chance, das gesellschaftliche Leben aktiv mitzugestalten. Grundsatz-Sachbearbeiterin der Einbürgerungsbehörde Anne Jürgens.
2: Personen, die zu uns kommen, die Staatsangehörigkeit dann bekommen, die Deutsche und jahrelang keinen Kontakt zu ihren Familienmitgliedern hatten, dass die sich so aufgehoben fühlen dadurch, dass sie jetzt deutsch sein dürfen oder auch Frauen ja viel mehr Rechte haben hier in Deutschland, vor allem wenn die Frauen halt dann die Urkunde bekommen und dann anfangen zu weinen und man weiß schon warum, ja.
1: Die größte Gruppe der Eingebürgerten stammte aus Syrien. Außerdem wurden unter anderem Menschen aus den USA, Bosnien und Herzegowina, Italien und der Türkei eingebürgert. Alle 63 neuen Staatsbürger behielten ihre bisherigen Staatsangehörigkeiten. Mainz-Bingens Landrat Thomas Barth betonte, die Einbürgerung stärke Demokratie, gesellschaftlichen Zusammenhalt und die Vielfalt im Landkreis. Das große Bücherpicknick lädt auch in diesem Jahr wieder Familien nach Bad Kreuznach ein. Am Mittwoch nächster Woche können Kinder und ihre Familien an insgesamt 7 Standorten in der Stadt zusammenkommen, in Büchern stöbern, lesen und sich mit anderen Familien austauschen. Die Aktion findet im Rahmen des landesweiten Lesesommers Rheinland-Pfalz statt. Vorleseorte sind die Stadtbibliothek, der Schlosspark, der Kurpark, der Abenteurerspielplatz in der Dürerstraße, der Piratenspielplatz in Winzenheim, das Gelände der Kreuznacher Diakonie sowie der Kurpark Bad Münster am Stein-Ebernburg. In der Stadtbibliothek ergänzen ein Bilderbuch-Kino und eine Bastelaktion das Programm. Mit dem Bücherpicknick wollen die Veranstalter die Bedeutung des Vorlesens für die Sprachentwicklung und Bildung von Kindern hervorheben und die Freude am gemeinsamen Lesen stärken.
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4: Wir haben inzwischen wieder freie Fahrt auf der Strecke zwischen Rüdesheim und Norheim. Das heißt, freie Fahrt nur bedingt, denn die Geschwindigkeit ist auch reduziert an der Stelle, an der immer noch Einsatzkräfte an den Löscharbeiten beim Waldbrand bei Traisen beschäftigt sind. Also haltet euch bitte auch an die Geschwindigkeitsreduktion an der Stelle und fahrt nicht zu schnell. Auf der A61 wird auch kontrolliert, dass ihr nicht zu schnell fahrt. Der Blitzerhänger steht weiterhin etwa auf Höhe von Waldlaubersheim. Meldet uns alles, was ihr seht. 0671 920 88 88 0. Wir wünschen allen eine gute Fahrt.
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4: Regen und vereinzelt sogar Gewitter. So sieht es heute Nachmittag aus. Zwischendurch gibt es immer mal wieder ein bisschen Sonnenschein. Ja, das gibt gute Chancen auch für Regenbögen heute im Laufe des Nachmittags. Zumindest da, wo die Sonne mal durch die Wolken durchkommt. Die Temperaturen werden aber wieder an die 30 Grad Marke ransteigen. Also es wird auch heute wieder ein heißer Tag. Wir haben bisher 20 in Rinzenberg, 22 Grad in Idar-Oberstein am Schloss Oberstein. In Bad Kreuznach an der Römerhalle zeigt das Thermometer 23 und an der Wallertheimer Grundschule 24 Grad.
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4: Sonniger geht's eigentlich kaum als mit Alvaro Soler's El Mismo Sol gleich hier auf der Antenne. Kescher mit TikTok ist dabei und Madonna mit La Isla Bonita. Das ist ein echt sonniges Programm jetzt hier auf der Antenne. Schönen guten Morgen.
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1: Guten Morgen hier auf der Antenne. Die deutsche Nationalmannschaft ist nach einer Niederlage am Elfmeterschießen gegen Paraguay bereits im WM-16-Finale ausgeschieden. Bundestrainer Julian Nagelsmann will dennoch im Amt bleiben. In nahe dran schauen wir ein bisschen in die Zukunft. In 3 Wochen gibt es in Kirchenbollenbach das traditionelle Festival Rock im Dahl. Und was da auf der Bühne zu erleben sein wird, das wird uns Christian Lehr sagen, der nämlich ab 8:30 hier im Studio zu Gast sein wird in nahe dran, unserem Talk aus der Region hier bei den Radioweckern. Und für die Menschen in Traisen ist die Evakuierung nach dem Waldbrand aufgehoben worden. Die Bewohner konnten seit dem Abend in ihre Häuser zurückkehren. Das Waldgebiet bleibt jedoch wegen Glutnestern weiter gesperrt. Die freiwilligen Feuerwehren setzen ihre Nachlöscharbeiten fort.

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1: Ich bin Max Wischermann. Schönen guten Tag. Rettungsdienst und Katastrophenschutz wegen Hitze im Dauereinsatz. Außerdem in unseren Lokalnachrichten um 1:30. Waldbrand bei Traisen, Evakuierung aufgehoben. Auszubildende im Landkreis Bad Kreuznach erhalten ihre IHK-Abschlusszeugnisse. Und Umbau des Rettungsdienstes erreicht Bad Kreuznach.
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2: Ich bin Lea Matschullat. Die Fußballnationalmannschaft ist ein letztes Mal in ihrem WM-Quartier in Winston-Salem angekommen. Die DFB-Elf muss nach dem 16-Finale nach Hause fliegen. Im Spiel gegen Paraguay unterlag die Mannschaft mit 3:4 im Elfmeterschießen.
3: Es ist der Schock weit nach Mitternacht deutscher Zeit. Wieder fliegt Deutschland frühzeitig aus dem Turnier und das völlig verdient. Nach einer Horrorhalbzeit und dem 0:1 wird das deutsche Team in der zweiten Hälfte zwar besser und erzielt früh den Ausgleich durch Havertz, doch insgesamt kommt zu wenig. Das 2:1 durch Tah nimmt der Schiedsrichter zurück, höchst umstritten. Und auch im Elfmeterschießen versagen die Nerven. 3 Fehlschüsse, wir fahren verdient nach Hause, sagt Kapitän Joshua Kimmich. Thomas Bremser, Boston.
2: Auch die Niederlande sind nach einem 2:3 im Elfmeterschießen gegen Marokko raus. Fürs Achtelfinale qualifiziert haben sich Kanada und Brasilien. Nach dem gewaltsamen Tod von 6 Menschen in Stade in Niedersachsen sind noch nicht alle Toten identifiziert. Weitere Verletzte gebe es entgegen ersten Angaben nicht, sagte eine Polizeisprecherin. Ein 45-Jähriger soll gestern 4 Frauen und 2 Männer erschossen haben. Er wurde festgenommen. Die Ermittler vermuten einen Sorgerechtsstreit als Auslöser der Tat. Die Schüsse fielen in einer Mutter-Kind-Wohngruppe. Heute ist die letzte Gelegenheit, den Tankrabatt auszunutzen. Er endet um Mitternacht. 2 Monate hatte die Bundesregierung die Steuern auf Benzin und Diesel heruntergesetzt. Allgemein wird erwartet, dass die Preise an den Tankstellen wieder deutlich ansteigen.
4: An den allermeisten Tankstellen dürfte noch der steuervergünstigte Sprit in den Zapfsäulen stecken. Das heißt, die Preise dürften eigentlich nicht so rasch steigen und aufgrund des entspannteren Ölmarktes auch ohne Tankrabatt fairerweise unter 2 Euro bleiben. Das hält der ADAC nach den Erfahrungen aus dem ersten Tankrabatt aber für eher unwahrscheinlich. Laut IFO-Institut haben die Mineralölkonzerne bei Super und E10 die Steuersenkung von 16 bis 17 Cent pro Liter nahezu vollständig an die Verbraucher weitergegeben. Anders sieht es bei Diesel aus. Da lag der Effekt nur bei 12 Cent pro Liter. Tanja Wagner, Nachrichtenredaktion.
2: Deutschland und die Niederlande übernehmen heute gemeinsam mehr Verantwortung für die Abschreckung und Verteidigung an der Ostflanke der NATO. Das deutsch-niederländische Korps stellt nun die Führung über die Landesstreitkräfte der NATO in Estland und Lettland.
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6: Achtung, bitte aufgepasst auf unseren Straßen. Es wird geblitzt in Bad Kreuznach in der Gensinger Straße. Außerdem auf der A61 bei Waldlauwersheim. Und achtet bitte drauf, dass auf der gerade erst freigegebenen Strecke zwischen Rüdesheim und Norheim auch die Geschwindigkeit reduziert ist, dort, wo die Einsatzkräfte wegen des Waldbrands bei Traisen noch im Einsatz sind. Solltet ihr noch was entdeckt haben, ruft uns bitte an 0671 920 88 88 0. Allen eine gute Fahrt.
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6: Es bleibt den Rest der Woche über auch heiß und in den nächsten Tagen wird es sogar immer sonniger. Heute haben wir aber nochmal einen Tag mit Regen. Das geht jetzt auch am Mittag los. Dann haben wir den ganzen Mittag, Nachmittag und Abend Regen hier bei uns an der Nahe und gelegentlich auch Sonnenschein. Die Temperaturen erreichen trotzdem 30 Grad und aktuell haben wir 21 in Hettenroth, 22 am Haagstadion Idar-Oberstein, genauso wie in Hallgarten an der schönen Aussicht und in Bad Kreuznach an der Nikolauskirche 23 Grad.
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6: Eine Bekannte von mir war gerade erst bei einem Kamrad-Konzert und hat dabei festgestellt, dass die wenigsten, die man so fragt, im Umkreis wissen eigentlich, wer Kamrad ist. Und dabei läuft Kamrad den ganzen Tag hier rauf und runter mit verschiedensten Hits. Wie zum Beispiel jetzt mit diesem hier. Hug Yourself. Hier auf der Antenne bei Antenne bei der Arbeit. Ich bin Thorsten Subert. Schönen Dienstag.
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1: Ich bin Max Wischermann. Schönen guten Tag. Der Rettungsdienst und der Katastrophenschutz im Landkreis Mainz-Bingen haben am vergangenen Wochenende wegen der anhaltenden Hitze und Trockenheit nahezu doppelt so viele Einsätze wie üblich bewältigt. Das teilt die Kreisverwaltung mit. Insgesamt mussten fast 1500 Einsätze gefahren werden. Neben zahlreichen hitzebedingten Herz-Kreislauf-Notfällen beschäftigte auch der Waldbrand am Roten Fels die Einsatzkräfte. Der Katastrophenschutz aus Mainz-Bingen unterstützte dort mit 45 Personen. Bereits vor der Hitzewelle hatte die Rettungsdienstbehörde zusätzliche Fahrzeuge bei den Hilfsorganisationen angefordert. Als die Kapazitäten im Haupt- und Ehrenamt des Rettungsdienstes dann schließlich ausgeschöpft waren, wurden ergänzend Einheiten des Katastrophenschutzes hinzugezogen. Besonders auffällig war am vergangenen Wochenende die Zahl der Herz-Kreislauf-Stillstände. Sie stieg auf 37 und lag damit deutlich über dem Vorjahreswert von 11 Fällen. Nach Angaben der Verantwortlichen blieb die Notfallversorgung im Landkreis Mainz-Bingen dennoch jederzeit sichergestellt. Entwarnung für die Menschen in Traisen. Die Einsatzleitung hat gestern Abend die Evakuierung der Ortsgemeinde aufgehoben. Die Anwohner des Ortes und der Aussiedlerhöfe können wieder in ihre Häuser zurückkehren. Nach Angaben der Kreisverwaltung fiel die Entscheidung, weil der Brand im Bereich mit der höchsten Kampfmittelbelastung seit mehr als 24 Stunden ausgebrannt ist und sich deutlich abgekühlt hat. Gesperrt bleiben allerdings die Zufahrt zum Roten Fels, die dahinterliegenden Anwesen sowie der Waldorf-Kindergarten. Das Waldgebiet bleibt weiterhin Einsatzstelle, da dort noch Glutnester vorhanden sind. Die Freiwilligen Feuerwehren setzen ihre Nachlöscharbeiten fort. Rund 250 Auszubildende aus dem Landkreis Bad Kreuznach haben ihre IHK-Abschlussprüfungen erfolgreich bestanden. Bei einer feierlichen Veranstaltung im Haus des Gastes in Bad Kreuznach nahmen die Absolventen ihre Abschlusszeugnisse entgegen. Erstmals gehörten in diesem Sommer auch Fachkräfte für Lagerlogistik und Fachlageristen zu den erfolgreichen Prüflingen. Insgesamt waren 30 verschiedene Ausbildungsberufe vertreten. Zu den Gratulanten zählten IHK-Vizepräsident Matthias S. sowie Esther Barkanowitz, Schulleiterin der berufsbildenden Schule Kirn. Musikalisch wurde die Feier von der Röker Jazz Combo begleitet. Der Umbau im Rettungsdienstbereich Mainz soll nun auch Bad Kreuznach erreichen. Wie die Kreisverwaltung Mainz-Bingen mitteilt, werden seit 2 Jahren Strukturen überprüft, neue Konzepte entwickelt und Verbesserungen vorbereitet. Der Rettungsdienstbereich umfasst die Regionen von Mainz und Worms sowie die Landkreise Bad Kreuznach, Mainz-Bingen und Alzey-Worms. Die gesetzliche Hilfeleistungsfrist von 15 Minuten wird im gesamten Dienstbereich aktuell in mehr als 95% aller Einsätze eingehalten und liegt damit über dem Bundesdurchschnitt. Trotzdem arbeiten die Verantwortlichen weiter an einer Optimierung. Für Bad Kreuznach spielt dabei das Pilotprojekt CoCare Plus eine wichtige Rolle. Es soll den Rettungsdienst bei weniger dringenden Einsätzen entlasten und so Kapazitäten für richtige Notfälle schaffen. Außerdem wird aktuell die Zusammenlegung der Leitstellen in Bad Kreuznach und Mainz vorbereitet. Geplant oder bereits umgesetzt werden zudem der Ausbau des Telenotarztes, digitale Patientenvoranmeldungen, softwaregestützte Notrufabfragen sowie die Modernisierung von Rettungswachen. Auch die Ausbildung weiterer Ersthelfer und eine App zur schnelleren Alarmierung sollen die Notfallversorgung künftig weiter verbessern.
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3: An der Frankfurter Börse ist der DAX im frühen Handel zunächst einmal gestiegen, und zwar um vorerst 0,7% auf 24.808 Punkte. Hilfreich sind erst einmal weiter fallende Rohölnotierungen an den internationalen Märkten. Wie belastbar der DAX-Anstieg ist, muss sich allerdings erst erweisen. In den vergangenen Wochen dominierte ja eine Schaukelbörse ohne klaren Trend. Gefragt sind bei den Anlegern vorerst Siemens Energy, die im DAX schwer gewichtete Siemens-Aktie selbst und Infineon. Klar verloren haben dagegen bisher Deutsche Telekom, Adidas und SAP. Der Eurokurs präsentiert sich am Vormittag mit einem $1,14 weiter stabil. Aus Frankfurt, Klaus Bente.
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4: Es wird geblitzt. Ein Blitzer ist uns gemeldet worden in Bad Kreuznach in der Gensinger Straße. Einen weiteren gibt es noch immer auf der A61 bei Waldlaubersheim. Und auch auf der Strecke zwischen Rüdesheim und Norheim, beziehungsweise in der Gegenrichtung, solltet ihr vorsichtig fahren. Da gibt es einen Teil, bei dem die Geschwindigkeit reduziert worden ist. Hier gibt es immer noch Nachlöscharbeiten bei Traisen. Wenn ihr noch was gesehen habt, ruft uns bitte an 0671 920 88 88 0.
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4: Die aktuellen Werte in Niederhambach und in Idar-Obersteiner Mineralienmuseum, genauso wie in Veilbingert am Dorfbrunnen, zeigen die Thermometer jeweils 22 Grad. In Bad Kreuznach am Kurpark sind es 23 Grad. Bis zu 30 werden es heute noch, dabei lässt sich die Sonne zwischen diesen vielen Wolken auch hin und wieder mal blicken. Aber die Wolken bringen ab dem Mittag auch Regen mit sich, den ganzen Nachmittag über.
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4: Heute mit Thorsten Subert bei der Arbeit. Schön, dass ihr uns eingeschaltet habt. Ja, jetzt ist nur offiziell Sommer. Jetzt, da in Idar-Oberstein das erste nahe Sommerfest auf dem Messegelände Idar-Oberstein gefeiert worden ist. Wie es war, das fassen gleich meine Kollegen Geraldine Werner und Max Wischermann zusammen. Hier auf der Antenne. Bleibt dran, schönen Dienstag.
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0: 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Zum ersten Mal fand es statt, das Nahe Sommerfest auf dem Messegelände in Idar-Oberstein. Und das war auch gut besucht und wurde gut angenommen, trotz der Hitze. Wie das Fazit der Veranstalter ausgefallen ist, darüber haben Geraldine Werner und Max Wischermann gesprochen.
1: Jetzt am Wochenende war es soweit. Das erste Nahe Sommerfest in Idar-Oberstein stand an. Da war wirklich einiges los auf dem Messegelände. Über 30 Schaustellerinnen und Schausteller waren dort vor Ort. Also es gab unter anderem einen Autoscooter, einen Breakdancer und Karussells, Wippen. Also es war für jeden und alle was mit dabei. Und allein auch, weil das erste Mal stattgefunden hat, hat Max Wischermann, hallo erstmal bei mir im Studio gerade, hat auch mal bei Rode Baudeko und Gastronomie nachgefragt, wie denn so das Fazit ausgefallen ist, da bei Dirk Rode, der einer der Veranstalter auch war. Was hat er denn gesagt? Wie ist denn das so gelaufen?
2: Ja, unglaublich positiv das Fazit nach diesem ersten Nahe Sommerfest. Es war eine gut besuchte Veranstaltung, eine friedliche Veranstaltung. Es gab ein buntes Programm. Du hast jetzt eben schon vorgelesen, was da alles geboten würde. Der krönender Abschluss natürlich gestern Abend, dieses tolle Feuerwerk. Ich glaube, konnte stattfinden und ich glaube auch alle, die nicht direkt vor Ort waren, haben es vielleicht gesehen oder mitbekommen. Und Dirk Rode, wirklich sehr, sehr, sehr positives Fazit. Auch Schausteller, die auf ihn zugekommen sind und sich bedankt haben, gesagt haben, toll. Auch Besucher, die gesagt haben, toll, dass es jetzt Idar-Oberstein wieder so ein Fest hat. Und das Beste, was als Fazit passieren kann, ist, dass man sagt, ey, komm, wir machen das nächstes Jahr wieder.
1: Wollte ich gerade nämlich, das wäre jetzt nächste Frage gewesen, ob es nächstes Jahr wieder geplant ist. Aber ist ja auch auf jeden Fall schon mal schön, wenn die Schausteller auch positive Rückmeldungen gegeben haben. Heißt natürlich wahrscheinlich auch, es hat sich rentiert und es waren viele Leute vor Ort. Aber nächstes Jahr, gibt es da einige Änderungen, die passieren sollen oder wird es erstmal genauso stattfinden, wie wir es dieses Jahr erlebt haben?
2: Also es sollen natürlich kleinere Stellschrauben nochmal gedreht werden. Ich meine, es war jetzt das erste Mal, dass das in dem Format stattgefunden hat, also dass man vielleicht Kleinigkeiten oder vielleicht so organisatorische Sachen anpassen kann, verbessern, optimieren kann, ist ja selbstverständlich. Ich würde sagen, so die größten Sachen, ein Highlight war auf jeden Fall auch gestern Morgen oder Vormittag ab 11 Uhr das Bürgerfrühshoppen. Großes Highlight soll es auch wieder geben, allerdings soll der Biergarten in einer etwas anderen Form dargestellt werden. Und Es ist schon spruchreif, es ist allerdings stets noch sehr in den Sternen. Veranstalter Dirk Rode hat gesagt, er würde sich wünschen, dass nächstes Jahr vielleicht ein Riesenrad auf dem Messegelände stehen würde, als zusätzliches Fahrgeschäft für eben das nahe Sommerfest.
0: Also dann vielleicht im nächsten Jahr auch ein Riesenrad, wer weiß. Wer aber so lange nicht warten möchte, der kann sich natürlich auch schon auf den Kreuznacher Jahrmarkt freuen. Vom 21. bis 25. August auf der Pfingstwiese in Bad Kreuznach und dann auch garantiert mit Riesenrad.

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1: Ich bin Max Wischermann. Schönen guten Tag. Betrugsanrufe in Baumholder durch falsche Polizeibeamte. Außerdem in unseren Lokalnachrichten um 20:30, Rettungsdienst und Katastrophenschutz wegen Hitze im Dauereinsatz, Schüler in Simmern sammeln Praxiserfahrung in der Pflege und Auszubildende im Landkreis Bad Kreuznach erhalten ihre IHK-Abschlusszeugnisse.
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2: Ich bin Lea Matschulat. Die Fußballnationalmannschaft ist ein letztes Mal in ihrem WM-Quartier in Winston-Salem angekommen. Die DFB-Elf muss nach dem 16-Finale nach Hause fliegen. Im Spiel gegen Paraguay unterlag die Mannschaft mit 3:4 im Elfmeterschießen.
3: Es ist der Schock weit nach Mitternacht deutscher Zeit. Wieder fliegt Deutschland frühzeitig aus dem Turnier und das völlig verdient. Nach einer Horrorhalbzeit und dem 0:1 wird das deutsche Team in der zweiten Hälfte zwar besser und erzielt früh den Ausgleich durch Havertz, doch insgesamt kommt zu wenig. Das 2:1 durch Tah nimmt der Schiedsrichter zurück, höchst umstritten. Und auch im Elfmeterschießen versagen die Nerven. 3 Fehlschüsse, wir fahren verdient nach Hause, sagt Kapitän Joshua Kimmich. Thomas Bremser, Boston.
2: Auch die Niederlande sind nach einem 2:3 im Elfmeterschießen gegen Marokko raus. Fürs Achtelfinale qualifiziert haben sich Kanada und Brasilien. Nach dem gewaltsamen Tod von 6 Menschen in Stade in Niedersachsen sind noch nicht alle Toten identifiziert. Weitere Verletzte gebe es entgegen ersten Angaben nicht, sagte eine Polizeisprecherin. Ein 45-Jähriger soll gestern 4 Frauen und 2 Männer erschossen haben. Er wurde festgenommen. Die Ermittler vermuten einen Sorgerechtsstreit als Auslöser der Tat. Die Schüsse fielen in einer Mutter-Kind-Wohngruppe. Heute ist die letzte Gelegenheit, den Tankrabatt auszunutzen. Er endet um Mitternacht. 2 Monate hatte die Bundesregierung die Steuern auf Benzin und Diesel heruntergesetzt. Allgemein wird erwartet, dass die Preise an den Tankstellen wieder deutlich ansteigen.
4: An den allermeisten Tankstellen dürfte noch der steuervergünstigte Sprit in den Zapfsäulen stecken. Das heißt, die Preise dürften eigentlich nicht so rasch steigen und aufgrund des entspannteren Ölmarktes auch ohne Tankrabatt fairerweise unter 2 Euro bleiben. Das hält der ADAC nach den Erfahrungen aus dem ersten Tankrabatt aber für eher unwahrscheinlich. Laut IFO-Institut haben die Mineralölkonzerne bei Super und E10 die Steuersenkung von 16 bis 17 Cent pro Liter nahezu vollständig an die Verbraucher weitergegeben. Anders sieht es bei Diesel aus. Da lag der Effekt nur bei 12 Cent pro Liter. Tanja Wagner, Nachrichtenredaktion.
2: Deutschland und die Niederlande übernehmen heute gemeinsam mehr Verantwortung für die Abschreckung und Verteidigung an der Ostflanke der NATO. Das deutsch-niederländische Korps stellt nun die Führung über die Landesstreitkräfte der NATO in Estland und Lettland.
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6: Unsere Verkehrshotline ist die 0671 920 88 88 0. Uns ist ein Blitzer gemeldet worden in Bad Kreuznach in der Gensinger Straße. Außerdem auf der A61 bei Waldlaubersheim. Allen eine gute Fahrt.
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6: Sonnenbrille und Regenschirm sind heute gute Begleiter des Tages. Wir haben heute nämlich so ziemlich wieder mal alles an Wetter dabei. Es sind zwar viele Wolken, die auch ab dem Mittag Regen mit sich bringen, aber die Sonne kommt durch die Wolkendecke auch immer mal wieder durch. Kein Wunder, dass es heute auch wieder heiß wird mit bis zu 30 Grad. Im Augenblick sind es in Algenrot auf dem Rilchenberg 22 Grad. Wir haben 23 Grad auf der Ida in Oberstein, in Bad Kreuznach auf dem Salinenplatz 24 Grad und in Offenheim am Kindergarten sind es 25.
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6: Heute mit Thorsten Subert und mit großen Namen wie Cyndi Lauper, Ava Max, Ed Sheeran, Justin Bieber. Gleich alle zu hören hier in der nächsten halben Stunde auf eurer Antenne. Schönen Dienstag.
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1: Ich bin Max Wischermann. Schönen guten Tag. In und um Baumholder haben Betrüger gestern Nachmittag versucht, sich am Telefon als Polizeibeamte auszugeben. Das teilt die Polizeiinspektion Baumholder mit. Bei der Polizei gingen mehrere entsprechende Meldungen ein. Betroffen waren vor allem Senioren. Die Täter behaupteten, einen Verbrecher festgenommen zu haben, bei dem die Anschrift der Angerufenen gefunden worden sei. Deshalb sollten Bargeld und Wertsachen angeblich zur sicheren Verwahrung an die Polizei übergeben werden. Die Angerufenen erkannten die Betrugsmasche jedoch rechtzeitig, sodass kein Schaden entstand. Die Polizei macht erneut deutlich, dass echte Polizeibeamte niemals Geld oder Wertgegenstände verlangen oder zur Herausgabe auffordern. Wer einen verdächtigen Anruf erhält, solle das Gespräch sofort beenden, keine persönlichen oder finanziellen Daten preisgeben und sich nicht unter Druck setzen lassen. Im Zweifel empfiehlt die Polizei, die zuständige Dienststelle über eine selbst recherchierte Telefonnummer zu kontaktieren und keine unbekannten Personen in die Wohnung zu lassen oder ihnen Wertgegenstände zu übergeben. Der Rettungsdienst und der Katastrophenschutz im Landkreis Mainz-Bingen haben am vergangenen Wochenende wegen der anhaltenden Hitze und Trockenheit nahezu doppelt so viele Einsätze wie üblich bewältigt. Das teilt die Kreisverwaltung mit. Insgesamt mussten fast 1500 Einsätze gefahren werden. Neben zahlreichen hitzebedingten Herz-Kreislauf-Notfällen beschäftigte auch der Waldbrand am Roten Fels die Einsatzkräfte. Der Katastrophenschutz aus Mainz-Bingen unterstützte dort mit 45 Personen. Bereits vor der Hitzewelle hatte die Rettungsdienstbehörde zusätzliche Fahrzeuge bei den Hilfsorganisationen angefordert. Als die Kapazitäten im Haupt- und Ehrenamt des Rettungsdienstes dann schließlich ausgeschöpft waren, wurden ergänzend Einheiten des Katastrophenschutzes hinzugezogen. Besonders auffällig war am vergangenen Wochenende die Zahl der Herz-Kreislauf-Stillstände. Sie stieg auf 37 und lag damit deutlich über dem Vorjahreswert von 11 Fällen. Nach Angaben der Verantwortlichen blieb die Notfallversorgung im Landkreis Mainz-Bingen dennoch jederzeit sichergestellt. 28 Jugendliche haben in Simmern beim Projekt Care for Future praktische Einblicke in den Pflegeberuf erhalten. In den vergangenen Monaten lernten die Schüler aus dem Rhein-Hunsrück-Kreis an insgesamt 11 Terminen den Arbeitsalltag in den Diakoniekliniken Hunsrück kennen. Mit dabei waren Jugendliche des Herzog-Johann-Gymnasiums, der Friedrich-Karl-Ströer-Realschule Plus sowie der kooperativen Gesamtschule Kirchberg. Gemeinsam mit Auszubildenden und Praxisanleitern übten sie unter anderem das Messen von Vitalzeichen, die Mobilisation von Patienten und die Säuglingspflege. Außerdem besuchten sie das Dr. Theodor Fricker Altenpflegeheim und erhielten Einblicke in den Umgang mit Menschen mit Demenz sowie in die Bereiche Ergo- und Physiotherapie und Hygiene. Zum Abschluss präsentierten die Jugendlichen ihre Erfahrungen und erhielten Zertifikate. Nach Angaben der Organisatoren entscheide sich jedes Jahr ein Teil der Teilnehmer später für eine Ausbildung in der Pflege. Rund 250 Auszubildende aus dem Landkreis Bad Kreuznach haben ihre IHK-Abschlussprüfungen erfolgreich bestanden. Bei einer feierlichen Veranstaltung im Haus des Gastes in Bad Kreuznach nahmen die Absolventen ihre Abschlusszeugnisse entgegen. Erstmals gehörten in diesem Sommer auch Fachkräfte für Lagerlogistik und Fachlageristen zu den erfolgreichen Prüflingen. Insgesamt waren 30 verschiedene Ausbildungsberufe vertreten. Zu den Gratulanten zählten IHK-Vizepräsident Matthias S. sowie Esther Barkanowitz, Schulleiterin der berufsbildenden Schule Kirn. Musikalisch wurde die Feier von der Röker Jazz Combo begleitet.
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3: Der Waldbrand bei Traisen ist unter Kontrolle. Trotzdem gibt es ja noch Nachlöscharbeiten. Und obwohl jetzt die Strecke zwischen Rüdesheim und Norheim ja schon freigegeben ist, da gibt es immer noch einen Teil, bei dem ihr nicht ganz so schnell fahren dürft. Bitte achtet hier wirklich auf die Verkehrszeichen und fahrt auch nicht zu schnell. Außerdem wird geblitzt in Bad Kreuznach in der Gensinger Straße, genauso wie auf der A61 bei Waldlaubersheim. Unsere Verkehrshotline ist die 0671 920 88 88 0.
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3: Die aktuellen Temperaturen. Wir messen 23 Grad an der Königsauer Berghöhe. Am Schloss Oberstein in Idar-Oberstein sind es auch 23. 24 Grad zeigt das Thermometer auf der Bad Kreuznacher Pfingstwiese. Und in Gensingen am Pierre-de-Presse-Platz sind es 25 Grad. Bis zu 30 bekommen wir heute noch, denn die Sonne schafft es auch durch die Wolkendecke immer mal wieder durch. Die ist also auch heute den ganzen Tag über da, auch wenn es jetzt ab dem Mittag immer wieder Regenschauer gibt.
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3: Und da ist er ausgeträumt, der Traum vom WM-Titel. Deutschland ist schon im 16. Finale rausgefallen. Was der WM-Tag gestern noch so mit sich gebracht hat und was uns heute Abend bevorsteht, das wird gleich Thema werden im WM-Ticker hier auf der Antenne. Ich bin Thorsten Subert. Mahlzeit.
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2: Wir schauen auf das Wichtigste rund um die Weltmeisterschaft. Da gab es ja gestern 3 Spiele. Das erste war Brasilien gegen Japan. Brasilien besiegte Japan mit 2:1 und ist damit ins Achtelfinale eingezogen, eine Runde weiter. Anders sieht es aus mit Deutschland. Deutschland unterlag Paraguay 3:4 nach Elfmeterschießen. Zunächst endete die Partie unentschieden 1:1. Nach der Verlängerung änderte sich daran nichts und im Elfmeterschießen hat Paraguay dann schließlich Deutschland mit 4:3 besiegt. Ähnlich sah es aus in der Begegnung Niederlande-Marokko. Hier war der Endstand ebenfalls 1:1, auch nach Verlängerung 1:1. Und die Niederlande haben dann im Elfmeterschießen mit 2:1 Marokko besiegen können. Ja, die deutsche Nationalmannschaft ist bei der Fußball-Weltmeisterschaft damit früh gescheitert. Im 16. Finale unterlag die DFB-Elf Paraguay mit 3:4 im Elfmeterschießen. Für Bundestrainer Julian Nagelsmann war es ein Abend voller Emotionen. Nach einer schwachen ersten Halbzeit eilte er in die Kabine. Später sah er wegen Meckerns die gelbe Karte. Nach dem Abpfiff saß er sichtlich enttäuscht auf der Bank. Trotz der erneuten WM-Blamage machte Nagelsmann anschließend klar, er möchte Bundestrainer bleiben. Ob der DFB daran festhält, ist allerdings offen. Rudi Völler und die Verantwortlichen wollen sich in den kommenden Tagen beraten. Heute reist die Mannschaft zunächst aus dem WM-Quartier in Winston-Salem zurück nach Deutschland. Und im 16. Finale geht es heute Abend um 19 Uhr weiter mit der Begegnung Elfenbeinküste gegen Norwegen. Um 23 Uhr spielen Frankreich und Schweden gegeneinander. Schließlich um 3 Uhr die Begegnung Mexiko-Ecuador. Alle Spiele, alle Tore, alles Wichtige hört ihr hier im WM-Ticker das nächste Mal um 11.40 Uhr im Programm der Antenne.
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1: Ich bin Max Wischermann. Schönen guten Tag. Betrugsanrufe in Baumholder durch falsche Polizeibeamte. Außerdem in unseren Lokalnachrichten um 5:30, Rettungsdienst und Katastrophenschutz wegen Hitze im Dauereinsatz, Schüler in Simmern sammeln Praxiserfahrung in der Pflege und Auszubildende im Landkreis Bad Kreuznach erhalten ihre IHK-Abschlusszeugnisse.
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2: Ich bin Lea Matschulat. Der Verfassungsschutz sieht bundesweit mehr Menschen mit extremistischen Einstellungen, vor allem im rechten Spektrum. Das geht aus dem aktuellen Verfassungsschutzbericht hervor. Demnach rechnete der Inlandsgeheimdienst im vergangenen Jahr 58.700 Menschen dem rechten Spektrum zu, knapp 8.500 mehr als ein Jahr vorher.
3: Das große Plus im rechtsextremen Spektrum liegt auch am Mitgliederzuwachs der AfD, die der Verfassungsschutz als Verdachtsfall beobachtet. Im Herbst hatte die Partei von 70.000 Mitgliedern gesprochen. Der Geheimdienst schätzt, 28.000 davon sind Rechtsextremisten. Auch bei den Linksextremisten hat der Verfassungsschutz gut 4.000 Leute mehr auf dem Schirm. Dort zählen etwa die mutmaßlichen Täter bei den Anschlägen auf die Stromversorgung dazu. Der Geheimdienst sieht einen Zusammenhang und geht davon aus, dass auch ein in der linken Szene wahrgenommener Rechtsruck der Gesellschaft für Zulauf bei Extremisten sorgt. Ursula Winkler, Nachrichtenredaktion.
2: Die Zahl der Arbeitslosen in Deutschland ist im Juni im Vergleich zum Mai leicht gesunken, um 15.000 auf knapp 3 Millionen. Die Arbeitslosenquote sank im gleichen Zeitraum um 0,1 Punkte auf 6,2%. Julian Nagelsmann möchte auch nach dem bitteren WM aus im Elfmeterschießen gegen Paraguay Bundestrainer bleiben. Während Sportdirektor Rudi Völler ihm den Rücken stärkt, sagt Rekordnationalspieler Lothar Matthäus der Bild-Zeitung, er glaube, dass es nach dieser Weltmeisterschaft mit einem neuen Trainer weitergehen müsse.
4: Für Lothar Matthäus ist das Maß voll. Schon gegen Ecuador habe das DFB-Team Katastrophe gespielt, wie er es bei Bild formuliert. DFB-Sportdirektor Rudi Völler würde zwar mit Nagelsmann weitermachen, aber er schränkt bei Magenta ein. Er, Völler, entscheide das nicht alleine, sondern das DFB-Führungstrio mit ihm, Präsident Neuendorf und Geschäftsführer Rettig. Magenta-Experte Jürgen Klopp wollte sich auf Nachfrage nicht dazu äußern, ob er als Bundestrainer zur Verfügung stünde. Es sei nicht der Moment, so Klopp. Thomas Thonfeld, Nachrichtenredaktion.
2: Paraguay hat nach dem WM-Sieg über Deutschland einen Nationalfeiertag ausgerufen. Der Tag nach dem sensationellen Sieg über die deutsche Fußballnationalmannschaft sei arbeitsfrei, teilte die Regierung per Dekret mit. Die Auswahl aus Paraguay hatte die DFB-Elf im Elfmeterschießen 4:3 geschlagen und steht damit im Achtelfinale der Fußball-WM.
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6: Es wird geblitzt bei uns in der Region und das zum einen in der Gensinger Straße in Bad Kreuznach, auf der A61 bei Bingen und auch nochmal auf der A61, aber bei Waldlaubersheim. Ansonsten kommt ihr überall ganz gut durch. Alle weiteren Verkehrsmeldungen und auch Blitzer könnt ihr uns natürlich jederzeit melden unter der 0671 920 88 88 0. Gute Fahrt.
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6: Jetzt heute haben wir Temperaturen bis zu 30 Grad. Und über den Mittag und den Nachmittag hin bis zum Abend kann es vereinzelt an der gesamten Nahe auch zu Regenschauern kommen. An der oberen Nahe sogar vereinzelt auch zu Gewittern, die uns da durch den Tag begleiten. Und die auch ein bisschen was an Abkühlung mit sich bringen. Die aktuellen Temperaturen, da schauen wir auch mal drauf. Wir messen aktuell 27 Grad im Bad Kreuznach am Salinenplatz. 26 sind es in Eckenroth am Alten Schulhaus und jeweils 24 Grad in Idar-Oberstein an den Edelsteinminen und in Meckenbach bei Birkenfeld.
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6: Ihr hört eure Antenne bei der Arbeit ab jetzt mit mir, Geraldine Werner. Hallo. Und ich würde sagen, wir heizen direkt mal die Stimmung ein bisschen nach oben. Mittagspause ist angesagt und natürlich weiterhin gute Musik. Unser Tagebuch der großen Hits wartet gleich auf uns mit Aha, Hunting High and Low. Vorher Steve Winwood mit Higher Love und natürlich noch eine aktuelle Holly Humberstone, To Love Somebody.
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1: 30. Juni 1986. Aha sind mit Hunting High and Low erfolgreich in den Charts. Hunting High and Low. Aha gründen sich eigentlich schon Anfang der 80er in Oslo. Es dauert aber ein paar Jahre, bis sie ihr erstes Album rausbringen. Doch das schlägt ein wie eine Bombe mit Hits wie Take On Me. Oder auch The Sun Always Shines on TV stehen sie weltweit in den Charts. Doch auf der Platte ist auch eine Nummer, die zeigen soll, wir haben eine ruhige, emotionale Seite. Hunting High and Low. Die Nummer ist eigentlich schon 4 Jahre vorher geschrieben, als Demo aufgenommen und in die Schublade gelegt worden. Für das Album holen Aha die Aufnahme aber nochmal raus. Perfektionieren sie, feilen noch etwas dran und sagen zur Plattenfirma, dieses Ding muss mit aufs Album. Und der Erfolg der Nummer zeigt, Songs müssen nicht unbedingt der Plattenfirma gefallen. Manchmal reicht es auch schon, wenn die Fans sie mögen.

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2: Ich bin Max Wischermann. Schönen guten Tag. In und um Baumholder haben Betrüger gestern Nachmittag versucht, sich am Telefon als Polizeibeamte auszugeben. Das teilt die Polizeiinspektion Baumholder mit. Bei der Polizei gingen mehrere entsprechende Meldungen ein. Betroffen waren vor allem Senioren. Die Täter behaupteten, einen Verbrecher festgenommen zu haben, bei dem die Anschrift der Angerufenen gefunden worden sei. Deshalb sollten Bargeld und Wertsachen angeblich zur sicheren Verwahrung an die Polizei übergeben werden. Die Angerufenen erkannten die Betrugsmasche jedoch rechtzeitig, sodass kein Schaden entstand. Die Polizei macht erneut deutlich, dass echte Polizeibeamte niemals Geld oder Wertgegenstände verlangen oder zur Herausgabe auffordern. Wer einen verdächtigen Anruf erhält, solle das Gespräch sofort beenden, keine persönlichen oder finanziellen Daten preisgeben und sich nicht unter Druck setzen lassen. Im Zweifel empfiehlt die Polizei, die zuständige Dienststelle über eine selbst recherchierte Telefonnummer zu kontaktieren und keine unbekannten Personen in die Wohnung zu lassen oder ihnen Wertgegenstände zu übergeben. Der Rettungsdienst und der Katastrophenschutz im Landkreis Mainz-Bingen haben am vergangenen Wochenende wegen der anhaltenden Hitze und Trockenheit nahezu doppelt so viele Einsätze wie üblich bewältigt. Das teilt die Kreisverwaltung mit. Insgesamt mussten fast 1500 Einsätze gefahren werden. Neben zahlreichen hitzebedingten Herz-Kreislauf-Notfällen beschäftigte auch der Waldbrand am Roten Fels die Einsatzkräfte. Der Katastrophenschutz aus Mainz-Bingen unterstützte dort mit 45 Personen. Bereits vor der Hitzewelle hatte die Rettungsdienstbehörde zusätzliche Fahrzeuge bei den Hilfsorganisationen angefordert. Als die Kapazitäten im Haupt- und Ehrenamt des Rettungsdienstes dann schließlich ausgeschöpft waren, wurden ergänzend Einheiten des Katastrophenschutzes hinzugezogen. Besonders auffällig war am vergangenen Wochenende die Zahl der Herz-Kreislauf-Stillstände. Sie stieg auf 37 und lag damit deutlich über dem Vorjahreswert von 11 Fällen. Nach Angaben der Verantwortlichen blieb die Notfallversorgung im Landkreis Mainz-Bingen dennoch jederzeit sichergestellt. 28 Jugendliche haben in Simmern beim Projekt Care for Future praktische Einblicke in den Pflegeberuf erhalten. In den vergangenen Monaten lernten die Schüler aus dem Rhein-Hunsrück-Kreis an insgesamt 11 Terminen den Arbeitsalltag in den Diakoniekliniken Hunsrück kennen. Mit dabei waren Jugendliche des Herzog-Johann-Gymnasiums, der Friedrich-Karl-Ströer-Realschule Plus sowie der kooperativen Gesamtschule Kirchberg. Gemeinsam mit Auszubildenden und Praxisanleitern übten sie unter anderem das Messen von Vitalzeichen, die Mobilisation von Patienten und die Säuglingspflege. Außerdem besuchten sie das Dr. Theodor Fricker Altenpflegeheim und erhielten Einblicke in den Umgang mit Menschen mit Demenz sowie in die Bereiche Ergo- und Physiotherapie und Hygiene. Zum Abschluss präsentierten die Jugendlichen ihre Erfahrungen und erhielten Zertifikate. Nach Angaben der Organisatoren entscheide sich jedes Jahr ein Teil der Teilnehmer später für eine Ausbildung in der Pflege. Rund 250 Auszubildende aus dem Landkreis Bad Kreuznach haben ihre IHK-Abschlussprüfungen erfolgreich bestanden. Bei einer feierlichen Veranstaltung im Haus des Gastes in Bad Kreuznach nahmen die Absolventen ihre Abschlusszeugnisse entgegen. Erstmals gehörten in diesem Sommer auch Fachkräfte für Lagerlogistik und Fachlageristen zu den erfolgreichen Prüflingen. Insgesamt waren 30 verschiedene Ausbildungsberufe vertreten. Zu den Gratulanten zählten IHK-Vizepräsident Matthias S. sowie Esther Barkanowitz, Schulleiterin der berufsbildenden Schule Kirn. Musikalisch wurde die Feier von der Röker Jazz Combo begleitet.
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4: Ihr kommt aktuell gut durch auf den Straßen, aber es wird geblitzt. Zum einen in der Gensinger Straße in Bad Kreuznach steht ein Blitzer und dann haben wir noch zwei weitere auf der A61. Einmal bei Waldlaubersheim und einmal bei Bingen. Alle weiteren Verkehrsmeldungen könnt ihr uns natürlich jederzeit per WhatsApp schicken oder einfach durchklingeln. Geht ganz einfach unter der 0671 920 88 88 0. Gute Fahrt.
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4: Jetzt über den Mittag und auch bis zum Abend hin kann es vereinzelt immer mal wieder zu kleineren Regenschauern kommen an der gesamten Nahe. Und das aber auch vor allem an der oberen Nahe. Da kann es sogar gewittern jetzt heute den Tag über. Trotzdem können wir mit Temperaturen bis zu 30 Grad rechnen. Die nächsten Tage sehen ja ähnlich aus, beziehungsweise nur von den Temperaturen ähnlich. Aber die nächsten Tage sind deutlich trockener als der heutige Tag. Die aktuellen Temperaturen, die liegen bei 28 Grad in Laubenheim am Weltersberg. 27 Grad sind es in Bad Kreuznach am Puck und jeweils 24 Grad messen wir in Idar-Oberstein im Mineralienmuseum und in Freisen.
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4: Wenn ich das Wochenende jetzt reflektieren müsste, dann fällt mir wirklich einfach nur eins ein. Es war heiß. Viel mehr kann man, glaube ich, über dieses Wochenende nicht sagen. Ich glaube auch nicht, dass viele Leute was gemacht haben. Aber was man natürlich nicht vergessen darf, die Freilichtbühne Mörschied, die lief trotzdem und die hat trotzdem für uns gespielt. Wie genau sie das für sich möglich gemacht haben und wie die Vorstellungen da aussehen bei so großer Hitze, die wir jetzt zum Glück erstmal ein bisschen runtergeschraubt nur noch haben, das hat Thorsten Subert erfahren und das hören wir gleich. Die Antenne bei der Arbeit. Ich bin Geraldine Werner, hallo.
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0: Die Antenne am Dienstag. Schön, dass ihr eingeschaltet habt. Die Temperaturen, die bleiben weiter über 30 Grad. Eine Herausforderung nicht nur für uns, sondern auch für die Veranstaltungen unter freiem Himmel. Auf der Freilichtbühne Mörschied stehen die Darsteller trotz der Hitze auf der Bühne. Doch welche Vorkehrungen werden für Schauspieler, Tiere und auch das Publikum getroffen? Darüber hat Thorsten Subert mit Pressesprecher Benjamin Engel gesprochen.
1: Benni, an diesem Wochenende war die Hitze ja besonders schlimm. Wie schafft ihr es im Augenblick, mit dieser Hitze klarzukommen?
2: Für uns Darsteller ist das natürlich auch eine besondere Herausforderung, aber im Gegensatz zu unserem Publikum haben wir die Möglichkeit, zwischendurch Schatten zu suchen, unsere Kostüme zu wässern und sehr viel zwischendurch zu trinken. Für unser Publikum hat unser Zuschauerservice überall kalte Wassereimer stehen, mit Tüchern vorbereitet, um einfach sich zwischendurch mal abzukühlen. Es sind genügend

0: sind kühle Getränke auch vorhanden. Und unser ganz großer Vorteil jetzt bei der extremen Hitze, wir spielen dieses Wochenende nur Freitag und Samstagabend, bedeutet ab 20 Uhr zu wirklich angenehmen sommerlichen Temperaturen, ohne auf der Freilichtbühne zu frieren.
1: Einige, die auch sehr fleißig bei euch auf der Bühne sind, das sind ja nicht nur die menschlichen Schauspieler, sondern auch die tierischen Schauspieler. Wie sieht's jetzt aus mit den Pferden? Können die sich irgendwie zwischendurch auch mal abkühlen?
0: Absolut. Also unsere Pferde haben komplett kühle Schattenplätze bei uns hinter der Bühne, wenn sie nicht auf der Bühne sind und gebraucht werden, um dort einfach zu pausieren. Es sind genug Wasserschläuche da, die werden regelmäßig von ihren Besitzern von den Beinen abwärts gekühlt und geschaut, dass es denen natürlich vom Kreislauf auch gut geht. Wir haben auch Vorkehrungen getroffen, dass man geschaut hat, welche Ritte kann man eventuell streichen auf der Bühne, die nicht unbedingt notwendig sind, gerade für die älteren Semester unserer Tiere, die natürlich auch da sind. Man hat geschaut, welche Überfälle, die natürlich im rasanten Galopp sind, kann man kürzen, um auch hier einfach zu sagen, man lässt da eine Gruppe weniger reiten, einfach um den Pferden auch zwischen ihren einzelnen Einsätzen genug Pausen zu geben. Also auch hier wirklich das oberste Wohl ist die Gesundheit von Mensch und Tier.
1: Ja, was ja schon vorher gekürzt wurde, das war ja die Pyrotechnik wegen dieses Eilantrags. Aber ein bisschen Pyrotechnik habt ihr ja doch noch auf der Bühne. Davon geht jetzt aber keine Gefahr aus. Ich meine jetzt gerade aufgrund der trockenen Witterung, oder?
0: Das würde ich so jetzt nicht ganz unterschreiben. Natürlich ist auch hier, wir sind sehr waldnah und wir müssen auch hier Vorkehrungen treffen. Das sind auch Auflagen, die wir zu erfüllen haben. Da haben wir aber mit der Feuerwehr einen super Partner, die unterstützen uns da und kommen und wässern uns wirklich die waldangrenzenden Gebiete der Bühne. Die wässern uns das komplette Bühnenbild, die wässern uns den kompletten Bühnenboden. Denn man muss natürlich auch immer damit rechnen, dass es Funken geben kann bei einer solchen Explosion. Und wir wissen alle, dass sogar ein kleiner Funken einen Waldbrand auslösen kann. Und hier wollen wir natürlich nicht, dass irgendwas passiert und können hier wirklich ruhigen Gewissens sagen, dass da alles ganz entspannt jetzt läuft. Es gab schon Zwischenfälle mit Bränden, die wir lösen mussten aufgrund der Hitze. Aber wir sind ja lernfähig und auch, das muss man sagen, Laiendarsteller. Und man lernt jede Vorstellung immer was dazu. Und aus dem Grund ist die Feuerwehr jetzt noch mehr gerüstet. Wir sind noch besser vorbereitet, dass wirklich nichts mehr passieren kann.
2: Soweit Benjamin Engel von der Freilichtbühne Mörschied. Neben zusätzlichen Trink- und Abkühlungsmöglichkeiten für Besucher und Darsteller steht derzeit vor allem die Sicherheit im Mittelpunkt. Gemeinsam mit der Freiwilligen Feuerwehr werden Bühne und angrenzender Waldbereich regelmäßig bewässert, damit auch bei den sommerlichen Temperaturen ein sicherer Spielbetrieb möglich bleibt.

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1: Ich bin Max Wischermann. Schönen guten Tag. Betrugsanrufe in Baumholder durch falsche Polizeibeamte. Außerdem in unseren Lokalnachrichten um halb. Rettungsdienst und Katastrophenschutz wegen Hitze im Dauereinsatz. Schüler in Simmern sammeln Praxiserfahrung in der Pflege. Und Auszubildende im Landkreis Bad Kreuznach erhalten ihre IHK-Abschlusszeugnisse.
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2: Ich bin Lea Matschulat. Der Verfassungsschutz sieht bundesweit mehr Menschen mit extremistischen Einstellungen, vor allem im rechten Spektrum. Das geht aus dem aktuellen Verfassungsschutzbericht hervor. Demnach rechnete der Inlandsgeheimdienst im vergangenen Jahr 58.700 Menschen dem rechten Spektrum zu. Knapp 8.500 mehr als ein Jahr vorher.
3: Das große Plus im rechtsextremen Spektrum liegt auch am Mitgliederzuwachs der AfD, die der Verfassungsschutz als Verdachtsfall beobachtet. Im Herbst hatte die Partei von 70.000 Mitgliedern gesprochen. Der Geheimdienst schätzt, 28.000 davon sind Rechtsextremisten. Auch bei den Linksextremisten hat der Verfassungsschutz gut 4.000 Leute mehr auf dem Schirm. Dort zählen etwa die mutmaßlichen Täter bei den Anschlägen auf die Stromversorgung dazu. Der Geheimdienst sieht einen Zusammenhang und geht davon aus, dass auch ein in der linken Szene wahrgenommener Rechtsruck der Gesellschaft für Zulauf bei Extremisten sorgt. Ursula Winkler, Nachrichtenredaktion.
2: Die Zahl der Arbeitslosen in Deutschland ist im Juni im Vergleich zum Mai leicht gesunken. Um 15.000 auf knapp 3 Millionen. Die Arbeitslosenquote sank im gleichen Zeitraum um 0,1 Punkte auf 6,2%. Julian Nagelsmann möchte auch nach dem bitteren WM aus im Elfmeterschießen gegen Paraguay Bundestrainer bleiben. Während Sportdirektor Rudi Völler ihm den Rücken stärkt, sagt Rekordnationalspieler Lothar Matthäus der Bild-Zeitung, er glaube, dass es nach dieser Weltmeisterschaft mit einem neuen Trainer weitergehen müsse.
4: Für Lothar Matthäus ist das Maß voll. Schon gegen Ecuador habe das DFB-Team Katastrophe gespielt, wie er es bei Bild formuliert. DFB-Sportdirektor Rudi Völler würde zwar mit Nagelsmann weitermachen, aber er schränkt bei Magenta ein. Er, Völler, entscheide das nicht alleine, sondern das DFB-Führungstrio mit ihm, Präsident Neuendorf und Geschäftsführer Rettig. Magenta-Experte Jürgen Klopp wollte sich auf Nachfrage nicht dazu äußern, ob er als Bundestrainer zur Verfügung stünde. Es sei nicht der Moment, so Klopp. Thomas Thonfeld, Nachrichtenredaktion.
2: Paraguay hat nach dem WM-Sieg über Deutschland einen Nationalfeiertag ausgerufen. Der Tag nach dem sensationellen Sieg über die deutsche Fußballnationalmannschaft sei arbeitsfrei, teilte die Regierung per Dekret mit. Die Auswahl aus Paraguay hatte die DFB-Elf im Elfmeterschießen 4:3 geschlagen und steht damit im Achtelfinale der Fußball-WM.
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6: Es wird geblitzt bei uns in der Region und das zum einen in der Gensinger Straße in Bad Kreuznach, auf der A61 bei Bingen und auch nochmal auf der A61, aber bei Waldlaubersheim. Ansonsten kommt ihr überall ganz gut durch. Alle weiteren Verkehrsmeldungen und auch Blitzer könnt ihr uns natürlich jederzeit melden unter der 0671 920 88 88 0. Gute Fahrt.
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6: Jetzt heute haben wir Temperaturen bis zu 30 Grad. Und über den Mittag und den Nachmittag hin bis zum Abend kann es vereinzelt an der gesamten Nahe auch zu Regenschauern kommen. An der oberen Nahe sogar vereinzelt auch zu Gewittern, die uns da durch den Tag begleiten. Und die auch ein bisschen was an Abkühlung mit sich bringen. Die aktuellen Temperaturen, da schauen wir auch mal drauf. Wir messen aktuell 27 Grad im Bad Kreuznach am Salinenplatz. 26 sind es in Eckenroth am Alten Schulhaus und jeweils 24 Grad in Idar-Oberstein an den Edelsteinminen und in Meckenbach bei Birkenfeld.
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6: Bisschen kühlere Temperaturen, die uns hier den ganzen Tag über erwarten, zumindest im Vergleich zum Wochenende. Trotzdem ist es relativ warm. Deswegen würde ich sagen, schauen wir auch gleich mal, was man denn mit den neuen Temperaturen, bei denen man wieder rausgehen kann, alles erleben kann in unseren Antenne-Ausgeh-Tipps. Ich bin Geraldine Werner. Hallo zusammen.
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1: Wer Kunst und Musik miteinander verbinden möchte, der ist heute Abend in der Bücherei Hoch 3 in Bingen. Genau richtig. Dort findet nämlich die Finissage zur Ausstellung Die Quadratur des Kreises der Künstlerin Gisela Klippel statt. Zum Abschluss der Ausstellung gibt Gisela Klippel Einblicke in ihre Werke und spricht über die Hintergründe ihrer Ausstellung. Musikalisch begleitet wird der Abend von Andreas Young und Jürgen Klippel. Los geht es um 18 Uhr in der Bücherei Hoch 3 in der Basilikastraße. Der Eintritt ist frei, eine Anmeldung ist nicht erforderlich. Der Seniorenbeirat und die Stadt Bingen, die laden am 1. Juli, also morgen, zu einem Tagesausflug nach Andernach ein. Nach der Busfahrt geht es mit dem Schiff zum berühmten Geysir. Anschließend haben die Teilnehmer rund 2 Stunden Zeit, Andernach auf eigene Faust zu erkunden, bevor es gemeinsam zurück nach Bingen geht. Die Teilnahme kostet 30 Euro, die Teilnehmerzahl ist auf 50 Personen begrenzt und für die Wege zwischen Bus, Schiff und Innenstadt sollte eine gewisse Mobilität vorhanden sein. Los geht's morgen um 8.15 Uhr in der Konrad-Adenauer-Allee 40 in Andernach. Im Museum für Puppentheaterkultur in Bad Kreuznach erwartet Kinder ab 4 Jahren ein kreativer Sommerferien-Workshop. Unter dem Motto Die kleine Raupe nimmersatt gestalten die Teilnehmer gemeinsam mit Museumspädagogin Kirsten Daum ihre eigene Raupe und eine Schmetterlingsfigur. Außerdem geht es auf Entdeckungstour durch das Museum, wo die Kinder viele verschiedene Puppen kennenlernen können. Der Workshop kostet 20 Euro pro Person. Eine vorherige Anmeldung ist erforderlich. Los geht's morgen um 10.30 Uhr im Puck in Bad Kreuznach.
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1: Ich bin Max Wischermann. Schönen guten Tag. In und um Baumholder haben Betrüger gestern Nachmittag versucht, sich am Telefon als Polizeibeamte auszugeben. Das teilt die Polizeiinspektion Baumholder mit. Bei der Polizei gingen mehrere entsprechende Meldungen ein. Betroffen waren vor allem Senioren. Die Täter behaupteten, einen Verbrecher festgenommen zu haben, bei dem die Anschrift der Angerufenen gefunden worden sei. Deshalb sollten Bargeld und Wertsachen angeblich zur sicheren Verwahrung an die Polizei übergeben werden. Die Angerufenen erkannten die Betrugsmasche jedoch rechtzeitig, sodass kein Schaden entstand. Die Polizei macht erneut deutlich, dass echte Polizeibeamte niemals Geld oder Wertgegenstände verlangen oder zur Herausgabe auffordern. Wer einen verdächtigen Anruf erhält, solle das Gespräch sofort beenden, keine persönlichen oder finanziellen Daten preisgeben und sich nicht unter Druck setzen lassen. Im Zweifel empfiehlt die Polizei, die zuständige Dienststelle über eine selbst recherchierte Telefonnummer zu kontaktieren und keine unbekannten Personen in die Wohnung zu lassen oder ihnen Wertgegenstände zu übergeben. Der Rettungsdienst und der Katastrophenschutz im Landkreis Mainz-Bingen haben am vergangenen Wochenende wegen der anhaltenden Hitze und Trockenheit nahezu doppelt so viele Einsätze wie üblich bewältigt. Das teilt die Kreisverwaltung mit. Insgesamt mussten fast 1500 Einsätze gefahren werden. Neben zahlreichen hitzebedingten Herz-Kreislauf-Notfällen beschäftigte auch der Waldbrand am Roten Fels die Einsatzkräfte. Der Katastrophenschutz aus Mainz-Bingen unterstützte dort mit 45 Personen. Bereits vor der Hitzewelle hatte die Rettungsdienstbehörde zusätzliche Fahrzeuge bei den Hilfsorganisationen angefordert. Als die Kapazitäten im Haupt- und Ehrenamt des Rettungsdienstes dann schließlich ausgeschöpft waren, wurden ergänzend Einheiten des Katastrophenschutzes hinzugezogen. Besonders auffällig war am vergangenen Wochenende die Zahl der Herz-Kreislauf-Stillstände. Sie stieg auf 37 und lag damit deutlich über dem Vorjahreswert von 11 Fällen. Nach Angaben der Verantwortlichen blieb die Notfallversorgung im Landkreis Mainz-Bingen dennoch jederzeit sichergestellt. 28 Jugendliche haben in Simmern beim Projekt Care for Future praktische Einblicke in den Pflegeberuf erhalten. In den vergangenen Monaten lernten die Schüler aus dem Rhein-Hunsrück-Kreis an insgesamt 11 Terminen den Arbeitsalltag in den Diakoniekliniken Hunsrück kennen. Mit dabei waren Jugendliche des Herzog-Johann-Gymnasiums, der Friedrich-Karl-Ströer-Realschule Plus sowie der kooperativen Gesamtschule Kirchberg. Gemeinsam mit Auszubildenden und Praxisanleitern übten sie unter anderem das Messen von Vitalzeichen, die Mobilisation von Patienten und die Säuglingspflege. Außerdem besuchten sie das Dr. Theodor Fricker Altenpflegeheim und erhielten Einblicke in den Umgang mit Menschen mit Demenz sowie in die Bereiche Ergo- und Physiotherapie und Hygiene. Zum Abschluss präsentierten die Jugendlichen ihre Erfahrungen und erhielten Zertifikate. Nach Angaben der Organisatoren entscheide sich jedes Jahr ein Teil der Teilnehmer später für eine Ausbildung in der Pflege. Rund 250 Auszubildende aus dem Landkreis Bad Kreuznach haben ihre IHK-Abschlussprüfungen erfolgreich bestanden. Bei einer feierlichen Veranstaltung im Haus des Gastes in Bad Kreuznach nahmen die Absolventen ihre Abschlusszeugnisse entgegen. Erstmals gehörten in diesem Sommer auch Fachkräfte für Lagerlogistik und Fachlageristen zu den erfolgreichen Prüflingen. Insgesamt waren 30 verschiedene Ausbildungsberufe vertreten. Zu den Gratulanten zählten IHK-Vizepräsident Matthias S. sowie Esther Barkanowitz, Schulleiterin der berufsbildenden Schule Kirn. Musikalisch wurde die Feier von der Röker Jazz Combo begleitet.
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3: Ihr kommt aktuell gut durch auf den Straßen, aber es wird geblitzt. Zum einen in der Gensinger Straße in Bad Kreuznach steht ein Blitzer und dann haben wir noch zwei weitere auf der A61. Einmal bei Waldlaubersheim und einmal bei Bingen. Alle weiteren Verkehrsmeldungen könnt ihr uns natürlich jederzeit per WhatsApp schicken oder einfach durchklingeln. Geht ganz einfach unter der 0671 920 88 88 0. Gute Fahrt.
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3: Jetzt über den Mittag und auch bis zum Abend hin kann es vereinzelt immer mal wieder zu kleineren Regenschauern kommen an der gesamten Nahe. Und das aber auch vor allem an der oberen Nahe. Da kann es sogar gewittern jetzt heute den Tag über. Trotzdem können wir mit Temperaturen bis zu 30 Grad rechnen. Die nächsten Tage sehen ja ähnlich aus, beziehungsweise nur von den Temperaturen ähnlich. Aber die nächsten Tage sind deutlich trockener als der heutige Tag. Die aktuellen Temperaturen, die liegen bei 28 Grad in Laubenheim am Weltersberg. 27 Grad sind es in Bad Kreuznach am Puck und jeweils 24 Grad messen wir in Idar-Oberstein im Mineralienmuseum und in Freisen.
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3: Jetzt heute könnten wir es vielleicht sehen. Wir haben den ganzen Tag über eigentlich Sonnenschein, aber auch immer mal wieder ein bisschen Regen, der uns erwarten kann. Und was passiert, wenn Sonne und Regen zusammentreffen? Es entsteht ein Regenbogen. Aber warum eigentlich? Also wie funktioniert das? Das hat sich Tom aus Seibersbach gefragt und das klären wir gleich in unserer schlauen Frage.
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0: heutige schlaue Frage kommt von Tom aus Seibersbach und der hat sich passend zum Wetter, was uns heute und auch morgen erwarten wird, nämlich Sonne und auch Regen, gefragt, wie denn überhaupt ein Regenbogen entsteht. Weil ich glaube, jeder von uns weiß, dass wenn es regnet und man ein bisschen Sonnenschein hat, dass man dann, wenn man ja richtig irgendwo in den Himmel reinschaut, vielleicht auch mal den einen oder anderen Regenbogen entdecken kann. Aber wieso? Wie funktioniert das? Thorsten Subert hat die Antwort für uns.
1: Ich hab gar nichts verstanden.
2: Wo ein Regenbogen ist, da regnet es, während hinter uns gleichzeitig die Sonne scheint. Das sorgt dafür, dass das reflektierte Sonnenlicht in seinem gesamten Spektrum zu uns zurückgeworfen wird. Aber das passiert bei einem Spiegel doch auch und da sehen wir keine solchen schönen Farben. Weil der Spiegel eben flach ist. Schauen wir also mal ganz genau hin und betrachten nur einen einzigen dieser vielen Regentropfen. Hier wird das Sonnenlicht beim Eintreffen gebrochen. Dabei wird das kurzwellige blaue Licht stärker gebrochen als das langwellige Rot. So wird das Licht im Regentropfen in sein gesamtes Farbspektrum aufgefächert. An der Rückseite des Tropfens wird ein Teil des Lichts so reflektiert, dass es in unser Auge gelangt. Dazu ist ein ganz bestimmter Winkel nötig, weshalb wir die Farben in einem Kreis wahrnehmen, von all den Regentropfen, die dann eben den richtigen Reflexionswinkel haben. Weil uns da aber der Horizont und der Erdboden im Weg sind, da sehen wir meistens nur einen Regenbogen. Einmal, da konnte ich aus einem Flugzeugfenster aber auch schon mal einen kompletten 360 Grad Regenkreis sehen. Ja, das war schon mal was ganz Besonderes.
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1: Ich bin Max Wischermann. Schönen guten Tag. Blutspendeaufkommen durch Hitzewelle zuletzt deutlich gesunken. Außerdem in unseren Lokalnachrichten um halb. Arbeitslosigkeit im Bezirk der Agentur für Arbeit Bad Kreuznach leicht gestiegen. Betrugsanrufe in Baumholder durch falsche Polizeibeamte. Und Schüler in Simmern sammeln Praxiserfahrung in der Pflege.
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2: Ich bin Thomas Bleskin. Kurz vor dem Ende des Tankrabatts ziehen die Preise an den Tankstellen bereits an. Im bundesweiten Tagesdurchschnitt kostete Super E10 pro Liter gestern 1,86 Euro. Das waren laut ADAC 1,6 Cent mehr als am Sonntag. Diesel zog sogar um 1,9% auf 1,78 Euro an. Auch heute Morgen wiesen die Preise demnach weiter nach oben. Ab morgen fällt der Tankrabatt weg. Die Zahl der Arbeitslosen in Deutschland ist im Juni im Vergleich zum Mai leicht gesunken, um 15.000 auf knapp 2,94 Millionen. Das teilte die Bundesagentur für Arbeit in Nürnberg mit.
3: Bundesagenturchefin Nahles erklärte, die konjunkturellen Auswirkungen des Iran-Kriegs seien zu spüren. Aber wegen der Wirtschaftsflaute sei auch sonst kein Aufschwung am Arbeitsmarkt zu erwarten.
4: Die Dynamik am Arbeitsmarkt ist einfach sehr gering. Wenn man arbeitslos ist, hat man momentan historisch schlechte Chancen, wieder rauszukommen.
3: Auch wer eine Ausbildung sucht, sollte sich laut Nahles mehrere Optionen offen halten. Denn aktuell gibt es mehr Bewerber, aber weniger Ausbildungsplätze als im Vorjahr. Janina Singer, Wirtschaftsredaktion.
2: Es gibt immer mehr Extremisten in Deutschland, vor allem in der rechten Szene. Das geht aus dem jüngsten Verfassungsschutzbericht hervor. Aber auch der Linksextremismus und Spionageattacken bedrohen die öffentliche Sicherheit, sagt Bundesinnenminister Dobrindt.
5: Deutschland steht unter Druck. Von allen Seiten warnt Dobrindt. Sorgen bereitet den Behörden aber vor allem, dass Extremisten aus der rechten, aber auch der linken Szene immer jünger und gewaltbereiter werden. Da werde eine ganze Generation oft online radikalisiert, heißt es. Aber auch Spionage und Cyberattacken nehmen zu. Die größte Bedrohung komme da aus Russland, sagt Dobrindt. Und er will die Sicherheitsdienste weiter aufrüsten. Claudia Wächter, Nachrichtenredaktion.
2: Knapp eine Woche nach dem verheerenden Erdbeben in Venezuela werden immer noch Menschen lebend gefunden. Einsatzkräfte aus El Salvador hätten einen Mann unter den Trümmern eines Einkaufszentrums erreicht. Das schrieb El Salvadors Präsident Bukele auf der Plattform X. Rettungskräfte aus Ecuador berichteten von der Rettung eines 12-Jährigen. Die Zahl der Toten liegt derzeit bei gut 1.700. Tausende Menschen werden noch vermisst.
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7: Es staut sich etwas in der Salinenstraße und das stadtauswärts. Da braucht ihr 5 bis 10 Minuten länger als sonst. Und dann staut es sich noch in der Naheweinstraße in Bad Münster am Stein-Ebernburg. Da braucht ihr in beide Richtungen auch nochmal ungefähr 5 Minuten mehr. In Niederoberstein stockt der Verkehr in der Nahe Hochstraße. Wenn man von der Bollenbach aus kommt Richtung Oberstein, da braucht ihr 5 bis 10 Minuten länger. Dann auch immer noch auf der Landstraße zwischen Rüdesheim und Norheim ein bisschen auf die Bremse treten, denn der Waldbrand ist zwar soweit unter Kontrolle, aber natürlich sind da immer noch Einsatzkräfte vor Ort. Das heißt, einfach nicht durchrasen. Schauen wir auf die Blitzer. Da haben wir einen in der Gensinger Straße in Bad Kreuznach. Ein weiterer steht auf der A61 bei Waldlaubersheim. Und der letzte Blitzer ist in der Trierer Straße in Hermeskeil. Alle weiteren Meldungen könnt ihr uns natürlich jederzeit zukommen lassen. Schickt uns gerne einfach eine WhatsApp-Sprachnachricht oder klingelt durch. Das geht beides ganz einfach unter der 0671 920 88 88 0. Eine gute Fahrt wünsche ich.
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7: Der Tag heute, der startet zwar mit Sonnenschein und Temperaturen um die 30 Grad, aber er verspricht auch Abkühlung. Denn jetzt über den Mittag und auch bis zum Abend hin kann es vor allem an der oberen Nahe immer mal wieder zu Regenschauern und stellenweise sogar auch Gewittern kommen. Die nächsten Tage sehen von den Temperaturen her ähnlich aus. Da können wir auch immer um die 29 Grad erwarten. Und ja, der Regen, der uns heute Abend erwarten wird, der zieht sich so auch ein bisschen durch die Nacht durch. Das heißt, da kann man auch gut nochmal lüften. Schauen wir auf die aktuellen Temperaturen. Da liegen wir bei 29 Grad in Bad Kreuznach am Bäderhaus. 28 sind es in Wolfsheim am Rheinsender und in Baumholder am Stadtweiher. Und 26 Grad, die messen wir in Idar-Oberstein an der Stadtverwaltung.
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7: Ja, ich weiß. Also ich will es gar nicht zu laut sagen. Deutschland ist rausgeflogen aus der WM, aber... Aber was natürlich immer noch weiterläuft, ist unser Antenne-Tippspiel. Und da schauen wir gleich mal auf die Tipper des Tages. Denn natürlich wurde jetzt auch in der K.O.-Runde fleißig von euch getippt. Und ich kann mal so viel schon mal verraten. Einer aus unserem Team, der hat sich vorgekämpft bis auf Platz 2. Und da hören wir gleich mal nochmal genauer rein, wer das ist. Und vielleicht seid ihr ja auch bei den Tippern des Tages mit dabei.
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Love, hier um 14.13 Uhr auf der Antenne. Ja, eigentlich wahrscheinlich ein schwieriges Thema, aber die Fußball-WM, da sind wir ja gestern rausgeflogen. Aber viel schöneres Thema, unser Tippspiel, unser Antenne-Tippspiel, das läuft natürlich weiter. Und ja, ich würde sagen, also es ist natürlich schwierig für alle, die jetzt Deutschland als Meister gewählt haben. Da fehlen jetzt auf jeden Fall schon mal die Punkte, aber trotzdem haben in dieser Nacht auch wieder einige Leute gut getippt, darunter auch unser Kollege Daniel Schneider, der jetzt als Dan the Man bei unserem Antenne-Tippspiel auftritt und heute auch Tipper des Tages ist, aber das ist er nicht alleine, sondern zusammen mit der Dribbeltussi, die ist auch auf Platz 1 und auf Platz 2 haben wir Nicer1989. Ich weiß nicht, wie genau man das ausspricht, aber auch er 20 Punkte bekommen. Also es ist wirklich einiges los. Und Dan the Man auf Platz 2 aktuell in der Gesamtliste. Unser Daniel hat es wirklich richtig weit nach oben geschafft. Es ist unser Daniel für die 2000er-Show übrigens.

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1: Und so Musik und noch mehr gibt es jeden Mittwoch ab 19 Uhr zu hören in der 2000er Show von Daniel, unserem Daniel. Und ich wünsche weiterhin ganz, ganz viel Glück. Also falls ihr mich sucht, ich heiße Goldine. Ich habe mich noch nicht gefunden, weil ich einfach so weit unten in der Liste stehe. Aber das ist auch gar kein Problem, weil es macht trotzdem immer wieder Spaß zu tippen. Und mein Favorit für den Sieg ist auch noch drin, und zwar Kolumbien.

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1: Ich bin Max Wischermann. Schönen guten Tag. Die vergangene Hitzewelle hat das Blutspendeaufkommen im Versorgungsgebiet des DRK Blutspendedienstes West deutlich einbrechen lassen. In den vergangenen 2 Wochen wurden auf vielen Blutspendeterminen bis zu 40% weniger Spenden geleistet, als für eine sichere Versorgung erforderlich gewesen wären. Dadurch geraten die Blutbestände zunehmend unter Druck. Die zuständige Gebietsreferentin beim DRK Blutspendedienst für Mainz-Bingen und Alzey, Christina Senk.
2: Also zusammengefasst benötigen wir gerade aktuell jede Blutspende, um das Lager wieder aufzufüllen und um für die Ferienzeit und die nächste Hitzewelle, die ja schon angekündigt wurde, auch gut gerüstet zu sein. Deswegen ist es sehr, sehr wichtig, dass wir die Blutspenden erhalten, um die Versorgung in den Krankenhäusern auch stabil zu halten.
1: Der Blutspendedienst appelliert an alle spendefähigen Menschen, die aktuell etwas niedrigeren Temperaturen für eine Blutspende zu nutzen. Alle Blutspendetermine sowie die Möglichkeit zur Terminreservierung finden Interessierte unter blutspende.jetzt. Die Arbeitslosigkeit im Bezirk der Agentur für Arbeit Bad Kreuznach ist im Juni leicht gestiegen. Insgesamt waren fast 12.000 Menschen ohne Arbeit gemeldet. Demnach lag die Arbeitslosenquote bei 6,2% und damit über dem Vorjahreswert. Besonders deutlich nahm die Arbeitslosigkeit bei den unter 25-Jährigen zu. Gleichzeitig standen den Arbeitsagenturen über 3.000 offene Stellen zur Verfügung. Arbeitgeber meldeten im Juni mehr als 500 neue Arbeitsplätze. Auch auf dem Ausbildungsmarkt ging die Zahl der Bewerber und gemeldeten Ausbildungsstellen zurück. Ende Juni waren noch über 600 Jugendliche ohne Ausbildungsplatz. Gleichzeitig blieben fast 900 Ausbildungsstellen unbesetzt. Die Agentur weist allerdings darauf hin, dass die Ausbildungsstellenstatistik wegen technischer Umstellungen derzeit bundesweit unvollständig sei. Im Geschäftsstellenbezirk Bad Kreuznach stieg die Zahl der Arbeitslosen auf rund 4.500, in Simmern auf 1.800, in Kirn und Idar-Oberstein ging die Arbeitslosigkeit gegenüber Mai leicht zurück, lag aber weiterhin über dem Vorjahresniveau. In und um Baumholder haben Betrüger gestern Nachmittag versucht, sich am Telefon als Polizeibeamte auszugeben. Das teilt die Polizeiinspektion Baumholder mit. Bei der Polizei gingen mehrere entsprechende Meldungen ein, betroffen waren vor allem Senioren. Die Täter behaupteten, einen Verbrecher festgenommen zu haben, bei dem die Anschrift der Angerufenen gefunden worden sei. Deshalb sollten Bargeld und Wertsachen angeblich zur sicheren Verwahrung an die Polizei übergeben werden. Die Angerufenen erkannten die Betrugsmasche jedoch rechtzeitig, sodass kein Schaden entstand. Die Polizei macht erneut deutlich, dass echte Polizeibeamte niemals Geld oder Wertgegenstände verlangen oder zur Herausgabe auffordern. Wer einen verdächtigen Anruf erhält, solle das Gespräch sofort beenden, keine persönlichen oder finanziellen Daten preisgeben und sich nicht unter Druck setzen lassen. Im Zweifel empfiehlt die Polizei, die zuständige Dienststelle über eine selbst recherchierte Telefonnummer zu kontaktieren und keine unbekannten Personen in die Wohnung zu lassen oder ihnen Wertgegenstände zu übergeben. 28 Jugendliche haben in Simmern beim Projekt Care for Future praktische Einblicke in den Pflegeberuf erhalten. In den vergangenen Monaten lernten die Schüler aus dem Rhein-Hunsrück-Kreis an insgesamt 11 Terminen den Arbeitsalltag in den Diakoniekliniken Hunsrück kennen. Mit dabei waren Jugendliche des Herzog-Johann-Gymnasiums, der Friedrich-Karl-Ströer-Realschule Plus sowie der kooperativen Gesamtschule Kirchberg. Gemeinsam mit Auszubildenden und Praxisanleitern übten sie unter anderem das Messen von Vitalzeichen, die Mobilisation von Patienten und die Säuglingspflege. Außerdem besuchten sie das Dr. Theodor Fricker Altenpflegeheim und erhielten Einblicke in den Umgang mit Menschen mit Demenz sowie in die Bereiche Ergo- und Physiotherapie und Hygiene. Zum Abschluss präsentierten die Jugendlichen ihre Erfahrungen und erhielten Zertifikate. Nach Angaben der Organisatoren entscheide sich jedes Jahr ein Teil der Teilnehmer später für eine Ausbildung in der Pflege.
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4: Ihr kommt überall aktuell überwiegend gut durch, außer in der Salinenstraße. Da stockt der Verkehr stadtauswärts immer noch für ungefähr 5 bis 10 Minuten. Und auch in der Nahe Hochstraße weiterhin genau der gleiche Stau, 5 Minuten von Nahe Bollenbach aus kommend Richtung Oberstein. Schauen wir auf die Blitzer. Der Blitzer in der Gensinger Straße in Bad Kreuznach soll weg sein. In der Trierer Straße in Hermeskeil blitzt es aber weiterhin. Falls ihr da anderes gesehen habt, dann könnt ihr das natürlich jederzeit melden unter der 0671 920 88 88 0. Eine gute und sichere Fahrt.
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4: Jetzt über den Mittag bis zum Nachmittag hin kann es vereinzelt immer mal wieder zu kleineren Regenschauern kommen bei uns in der Region. Vor allem an der oberen Nahe kann es immer mal wieder auch zu kleineren Gewittern kommen, die uns jetzt auch durch den Tag begleiten werden. Der Regen an sich kann auch durch die Nacht hindurch immer wieder kommen und auch morgen früh erwarten uns noch kleinere Regenschauer, die sich aber über den Tag dann immer mehr verziehen sollen. Und dann können wir die restliche Woche eigentlich trockene 30 Grad erwarten bis zum Wochenende hin. Schauen wir auf die aktuellen Temperaturen. Die liegen bei 30 Grad in Bad Kreuznach an der Theodorshalle und in Ockenheim am Kloster Jakobsberg. 27 Grad, die sind es in Idar-Oberstein an der Mikado-Halle und 25. Die messen wir in Wirschweiler an der evangelischen Pfarrkirche.
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4: Rock am Dahl, das steht jetzt bald an. Und was genau dahinter steckt und was da für die Besucher geboten ist, all das haben wir heute Morgen von Christian Lehr bei uns im Nahe Dran Talk erfahren. Und da hören wir gleich nochmal in unserem Nahe Dran Kompakt rein, was genau da für Musik gespielt wird, was das überhaupt für eine Veranstaltung ist und noch viel mehr.
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1: Rock am Dahl, das steht jetzt am Wochenende an. Und da ist auch einiges an Programm geboten bei dem Festival. Es gibt zum Beispiel Bier-Yoga, es gibt ein Festival-Quiz und alles Mögliche, was da auf dem Programm steht. Aber vor allem geht's da natürlich auch um die Musik, die da gespielt wird. Und genau darüber hat mein Kollege Thorsten Subert mit Christian Lehr heute Morgen im Nahe dran gesprochen.
2: Rock im Dahl heißt es dann nämlich am 17. und 18. Juli.
3: Genau.
2: So, und da gucken wir mal, was da los ist, denn der Christian Lehr, der ist nicht einfach nur im Verein Rock im Dahl. Du kümmerst dich ja auch noch mit einigen anderen zusammen um das Programm.
3: Genau, ja, also ich bin da auch mit im Booking drin und mit meinen alten Bandkollegen von den Speedbottles, die zum Beispiel auch an dem Freitag spielen. Ja, das sind viele mit dabei, die dann fürs Booking zuständig sind.
2: Und damit sind wir mittendrin im Programm, denn am Freitag hast du eben schon erwähnt, die Speedbottles. Die waren ja auch schon bei uns im Studio hier zu Gast. Wer Interesse hat, einfach mal antenne-io.de im Podcast bei Nahe dran, da ist mehr zu finden. Speedbottles, die sind schon fast Inventar, oder?
3: Ja, die sind ja seit Jahren dabei. Also, und wo ich auch damals mitgespielt habe, wir haben schon immer irgendwie bei Rock im Dahl immer mal wieder gezockt. Und dieses Jahr nochmal. Und das ist jedes Mal ein Heimspiel. Und die sind ja zum Beispiel 2024 der Kulturpreisträger von der Stadt Idar-Oberstein geworden. Und spielen quasi dann bei Rock im Dahl, die wiederum, also wir als Verein haben wiederum dann 2014 auch schon mal diesen Kulturpreis gewonnen. Ja, deswegen ist das eine ganz schöne Kombi dieses Jahr wieder mal.
2: Ihr gehört einfach zusammen. Speedbottles hören wir jetzt gleich in wenigen Minuten hier auch im Programm. Am Freitag gibt's aber noch mehr. Midnight Falling, die sind neu.
3: Das ist eine ganz junge Band aus Idar-Oberstein. Ja, und da uns ist ja die regionale Nachwuchsförderung immer sehr wichtig. Und deswegen, also eigene Bands aus der Region bekommen halt bei uns auch eine Bühne.

der Freitag am Samstag, den 18.07., steht dann tatsächlich auch noch einiges auf dem Programm musikalisch. Aber auch vom Programm her ist da wirklich einiges geboten. Darüber haben die beiden natürlich auch noch gesprochen. Und das hört ihr gleich hier in der nächsten halben Stunde. Ihr hört es aber auch schon im Hintergrund. Hören wir jetzt, wie versprochen, die Speed Bottles mit Get Down and Pray.

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0: Alle Farben und mit Justin mit From Disco to Disco hier auf der Antenne.
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0: Und im Nahe dran, da ging es heute Morgen um Rock im Dahl, denn das findet am 17. und 18. Juli statt in Idar-Oberstein auf der Waldbühne Kirchenbollenbach. Und da hat Thorsten Subers gemeinsam mit Christian Lehr genau über diese Veranstaltung gesprochen. Und da ging es jetzt bereits schon um das Programm am Freitag, aber es sind ja eben 2 Tage.
2: Sind wir jetzt beim Samstag. Das ist schon deutlich länger, das Line-up, als beim Freitag.
3: Genau, das geht auch ein gutes Stück früher los. Da sind wir eigentlich schon um 11:30 im Programm.
2: Also wenn alle aufgewacht sind quasi.
3: Genau, spätestens dann hoffentlich. Also dann machen wir auch Krach. Ja, und dann ist zum Beispiel neu bei uns Bier-Yoga. Wir haben einen extra neuen Foodtruck. Und bei der Bierstandbühne ist es so, wir haben früher immer zwischen den Pausen von der großen Bühne gespielt. Und diesmal sind die ganzen Bands von dort. Spielen halt vorher auf der kleinen, bevor es auf der großen losgeht.
2: Okay, also ein gemütlicher Einstieg in das Festival quasi.
3: Genau.
2: Was ist Bier-Yoga, das du gerade eben erwähnt hast?
3: Ja, das macht eine Freundin von uns, das ist die Jennifer Schneider aus Mandel und die hat so ein Programm, das heißt eigentlich Wine and Shine Yoga und macht das, wie der Name schon sagt, eigentlich mit Wein, aber ja, diesmal für uns mit Bier unter dem Motto Hopfen und Haltung.
2: Okay, das heißt aber, ich bewege mich dann so wie beim Yoga und nicht meine Bierflasche.
3: Ganz genau, ja. Also man hat zwar ein Bier in der Hand, okay, aber man macht ein bisschen lockeres Yoga. Also das ist wirklich mit einem Augenzwinkern zu
2: anzunehmen. Oh, ich bin da sehr gespannt. Ja. Ich habe auch auf eurem Plakat gesehen, da steht auch Festival Quiz. Ich gehe davon aus, das ist nicht eine Band.
3: Nee, das kam letztes Jahr super an. Da geht's halt einfach um Allgemeinwissen, was Musik betrifft, aber auch zu Rock im Dahl. Ja, und das ist so ein lockerer Wettbewerb mit viel Spaß.
2: Aber dann kommen wir jetzt mal zu den Bands. Denn nachdem ja die ersten Bands schon mal auf der kleinen Bühne den Vormittag gestaltet haben oder den Anfang des Nachmittags, da lese ich auf eurem Programm Road to Amsterdam, Fading Hills, auch von Juttler. Kannst du mir dazu was sagen zu den 3 Bands?
3: Genau, Road to Amsterdam, die eröffnen die Hauptbühne, auch eine relativ junge Band aus Meisenheim. Fading Hills ist auch wieder mehr aus der Idar-Obersteiner Ecke, auch mit großem musikalischem Potenzial. Und Von Juttler ist tatsächlich meine eigene neue Band.
2: Guck mal, ist deine Lieblingsband, glaube ich. Weil das bist du selbst.
3: Natürlich. Genau, und ja, unsere Musik sind Kompositionen mit deutscher Lyrik.
2: Cool, da hören wir auch gleich nochmal rein, aber zunächst nochmal die Headliner. Also, wenn es dann zur fortgeschrittenen Stunde in den Abend geht, habt ihr The Tips geholt?
3: Genau, die Tips sind ja aus Düsseldorf und die machen einen Mix aus Reggae, Punk und Soul und sind bekannt für energiegeladene Live-Shows und die waren auch schon des Öfteren bei uns und sind gute alte Freunde und wir freuen uns sehr auf das Comeback.
2: Hammer, und dann ganz zum Schluss der Headliner. The Dirty Denims, damit wird's auch international.
3: Genau, das ist ein ehrlich kompromissloser, energiegeladener Rock'n'Roll, aus den Niederlanden genau und von unserer Seite aus der perfekte Abschluss fürs Jubiläum.
2: Also ein wirklich tolles Line-Up am Samstag, auch am Freitag, 2 tolle Festivaltage. Wer Karten haben möchte und wissen möchte, wie es die gibt oder wie man Vereinsmitglied werden kann, bleibt jetzt dran, dazu gleich mehr. Und wir hören jetzt erst nochmal von Juttler, allerdings da haben wir direkt mal in euren Proberaum reingehört, glaube ich, ne?
3: Ganz genau.
2: Das ist einfach im Proberaum?
3: Im Proberaum live alles aufgenommen, ohne groß Pipapo.
0: Im Proberaum, da hören wir natürlich direkt rein. Und falls ihr sonst noch mehr über die Sendung erfahren wollt und auch mehr über Rock am Dahl, dann geht das ganz einfach auf unserer Webseite antenne-kh.de im Podcast unter Nahe dran. Ist online, einfach jederzeit reinklicken. Hier jetzt von Juttler.
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1: Ich bin Max Wischermann. Schönen guten Tag. Waldbrand am Rotenfels unter Kontrolle. Feuerwehr bekämpft letzte Glutnester. Außerdem in unseren Lokalnachrichten um halb. Blutspendeaufkommen durch Hitzewelle zuletzt deutlich gesunken. Arbeitslosigkeit im Bezirk der Agentur für Arbeit Bad Kreuznach leicht gestiegen. Und Übung in Wilsenberg simuliert den Stromausfall an einer Tankstelle.
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2: Ich bin Thomas Bleski. Der Verfassungsschutz sieht bundesweit mehr Menschen mit extremistischen Einstellungen, vor allem im rechten Spektrum. Das geht aus dem aktuellen Verfassungsschutzbericht hervor. Demnach rechnete der Inlandsgeheimdienst im vergangenen Jahr etwa 59.000 Menschen dem rechtsextremistischen Milieu zu, gut 8.000 mehr als im Jahr zuvor.
3: Das große Plus im rechtsextremen Spektrum liegt auch am Mitgliederzuwachs der AfD, die der Verfassungsschutz als Verdachtsfall beobachtet. Im Herbst hatte die Partei von 70.000 Mitgliedern gesprochen. Der Geheimdienst schätzt, 28.000 davon sind Rechtsextremisten. Auch bei den Linksextremisten hat der Verfassungsschutz gut 4.000 Leute mehr auf dem Schirm. Dort zählen etwa die mutmaßlichen Täter bei den Anschlägen auf die Stromversorgung dazu. Der Geheimdienst sieht einen Zusammenhang und geht davon aus, dass auch ein in der linken Szene wahrgenommener Rechtsruck der Gesellschaft für Zulauf bei Extremisten sorgt. Ursula Winkler, Berlin.
2: Kurz vor dem Ende des Tankrabatts ziehen die Preise an den Tankstellen bereits an. Im bundesweiten Tagesdurchschnitt kostete Super E10 pro Liter gestern 1,86 Euro. Das waren laut ADAC 1,6 Cent mehr als am Sonntag. Diesel zog sogar um 1,9 Cent auf 1,78 Euro an. Auch heute Morgen wiesen die Preise demnach weiter nach oben. Ab morgen fällt der Tankrabatt weg. Die Zahl der Arbeitslosen in Deutschland ist im Juni im Vergleich zum Mai leicht gesunken, um 15.000 auf knapp 2,94 Millionen. Das teilte die Bundesagentur für Arbeit in Nürnberg mit.
4: Bundesagenturchefin Nahles erklärte, die konjunkturellen Auswirkungen des Iran-Kriegs seien zu spüren. Aber wegen der Wirtschaftsflaute sei auch sonst kein Aufschwung am Arbeitsmarkt zu erwarten. Auch wer eine Ausbildung sucht, sollte sich laut Nahles mehrere Optionen offen halten. Denn aktuell gibt es mehr Bewerber, aber weniger Ausbildungsplätze als im Vorjahr. Janina Singer, Wirtschaftsredaktion.
2: Zum Sportfußball. Manuel Neuer hat nach dem WM-Aus der deutschen Nationalmannschaft sein endgültiges Karriereende als Nationaltorhüter bestätigt. Mit einem knappen Ja beantwortete er im Sportschau-Interview die Frage, ob das 16. Finale gegen Paraguay sein letztes Länderspiel gewesen sei. Bereits nach der EM 2024 hatte Neuer seinen Rücktritt aus der DFB-Auswahl erklärt. Bundestrainer Julian Nagelsmann hatte ihn jedoch für die WM zurückgeholt.
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6: Vorsicht bitte auf der A61 Richtung Koblenz zwischen Stromberg und Rheinböllen. Da besteht aktuell Gefahr durch ein defektes Fahrzeug. Sonst staut es sich jetzt aktuell an den üblichen Stellen. In der Salinenstraße stadtauswärts und auch stadteinwärts jeweils ungefähr 5 Minuten mehr. Hinten die Hochstraße, wenn man von der Wilhelmstraße aus kommt und Richtung Rüdesheim fahren möchte. Da ist aktuell gesperrt. Dementsprechend stockt der Verkehr etwas in der Wilhelmstraße. Da sind es auch ungefähr 5 bis 10 Minuten, die ihr da mehr einplanen müsst. In Idar-Oberstein stockt der Verkehr in der nahen Hochstraße. Das vor allem, wenn man aus Nabollenbach aus in Richtung Idar-Oberstein fährt. 10 Minuten kommen da oben drauf. In die Gegenrichtung sind es 5 Minuten mehr. Geblitzt wird auf der A61 bei Waldlaubersheim und alle weiteren Blitzer und auch Verkehrsmeldungen. Die könnt ihr uns jederzeit senden. Geht ganz einfach an die 0671 920 88 88 0. Kommt gut an.
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6: Ja, das Wetter an der Nahe, das teilt sich so ein bisschen. An der unteren Nahe ist es jetzt über den Nachmittag verteilt auch überwiegend trocken. Hin und wieder mal kleinere Nieselregen, die uns da an der einen oder anderen Stelle erwarten können. Während es an der oberen Nahe relativ ungemütlich wird. Da können wir nämlich jetzt über den gesamten Nachmittag vereinzelt immer wieder mit Gewittern rechnen. An der unteren Nahe wird es erst so richtig nass, wenn es Richtung Nacht geht. Da soll es dann ordentlich regnen. Und dabei haben wir Temperaturen trotzdem bis zu 30 Grad, obwohl der Regen ein bisschen Abkühlung mit sich bringt. Die 30 Grad, die messen wir aber auch schon in Bad Kreuznach am Radonstollen und in Weinsheim an der Palmsteinhalle. 28 Grad, die sind es in Hennweiler am Schlösschen Wasem. Und 27 Grad, die messen wir in Idar-Oberstein an der Mikado-Halle.
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6: Dienstag Nachmittag. Ich würde sagen, es wird Zeit, dass wir mal ein bisschen die Gelenke ausschütteln und auch wieder die Stimme ein bisschen reif machen, denn ich habe jetzt in der nächsten halben Stunde ein bisschen Musik zum Mitsingen mit dabei. Wir haben zum Beispiel im Tagebuch der großen Hits heute Aha mit Hunting High and Low. Dann haben wir Wham, Wake Me Up Before You Go Go. Und hier zu Anfang natürlich noch eine aktuelle, also es ist wirklich für jeden was mit dabei. Baby Rexha featuring Faith the Slit mit New Religion hier.

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1: 30. Juni 1986. Aha sind mit Hunting High and Low erfolgreich in den Charts. Hunting High and Low. Aha gründen sich eigentlich schon Anfang der 80er in Oslo. Es dauert aber ein paar Jahre, bis sie ihr erstes Album rausbringen. Doch das schlägt ein wie eine Bombe mit Hits wie Take On Me. Oder auch The Sun Always Shines on TV stehen sie weltweit in den Charts. Doch auf der Platte ist auch eine Nummer, die zeigen soll, wir haben eine ruhige, emotionale Seite. Hunting High and Low. Die Nummer ist eigentlich schon 4 Jahre vorher geschrieben, als Demo aufgenommen und in die Schublade gelegt worden. Für das Album holen Aha die Aufnahme aber nochmal raus. Perfektionieren sie, feilen noch etwas dran und sagen zur Plattenfirma, dieses Ding muss mit aufs Album. Und der Erfolg der Nummer zeigt, Songs müssen nicht unbedingt der Plattenfirma gefallen. Manchmal reicht es auch schon, wenn die Fans sie mögen.
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1: Ich bin Max Wischermann. Schönen guten Tag. Die Evakuierung der Ortsgemeinde Traisen ist aufgehoben worden. Die Bewohner sind in ihre Häuser zurückgekehrt. Ortsbürgermeister Norman Frey zeigte sich erleichtert über die Rückkehr der Menschen nach Traisen. Auch die Kreisverwaltung dankte den Einwohnern für ihre Geduld und den Einsatzkräften für ihre Arbeit. Der Waldbrand ist mittlerweile unter Kontrolle, auch wenn der Großeinsatz weiter andauert. Die Feuerwehr bekämpft weiterhin einzelne Glutnester, unter anderem am Waldorf-Kindergarten und am Funkturm. Auf den munitionsbelasteten Flächen kommen dazu ferngesteuerte Löschroboter zum Einsatz. Während der Löscharbeiten verletzte sich bislang ein Feuerwehrmann und wurde zur Behandlung in ein Krankenhaus gebracht. In der vergangenen Nacht wurden zwar erneut Knallgeräusche registriert, nach Angaben der Einsatzleitung bestand jedoch keine Gefahr für die Bevölkerung, sodass weder eine erneute Evakuierung noch eine Sperrung der L236 notwendig wurde. Das Waldgebiet bleibt weiterhin gesperrt. Die vergangene Hitzewelle hat das Blutspendeaufkommen im Versorgungsgebiet des DRK Blutspendedienstes West deutlich einbrechen lassen. In den vergangenen 2 Wochen wurden auf vielen Blutspendeterminen bis zu 40% weniger Spenden geleistet, als für eine sichere Versorgung erforderlich gewesen wären. Dadurch geraten die Blutbestände zunehmend unter Druck. Die zuständige Gebietsreferentin beim DRK Blutspendedienst für Mainz-Bingen und Alzey, Christina Senk.
2: Also zusammengefasst benötigen wir gerade aktuell jede Blutspende, um das Lager wieder aufzufüllen und um für die Ferienzeit und die nächste Hitzewelle, die ja schon angekündigt wurde, auch gut gerüstet zu sein. Deswegen ist es sehr, sehr wichtig, dass wir die Blutspenden erhalten, um die Versorgung in den Krankenhäusern auch stabil zu halten.
1: Der Blutspendedienst appelliert an alle spendefähigen Menschen, die aktuell etwas niedrigeren Temperaturen für eine Blutspende zu nutzen. Alle Blutspendetermine sowie die Möglichkeit zur Terminreservierung finden Interessierte unter blutspende.jetzt. Die Arbeitslosigkeit im Bezirk der Agentur für Arbeit Bad Kreuznach ist im Juni leicht gestiegen. Insgesamt waren fast 12.000 Menschen ohne Arbeit gemeldet. Demnach lag die Arbeitslosenquote bei 6,2% und damit über dem Vorjahreswert. Besonders deutlich nahm die Arbeitslosigkeit bei den unter 25-Jährigen zu. Gleichzeitig standen den Arbeitsagenturen über 3.000 offene Stellen zur Verfügung. Arbeitgeber meldeten im Juni mehr als 500 neue Arbeitsplätze. Auch auf dem Ausbildungsmarkt ging die Zahl der Bewerber und gemeldeten Ausbildungsstellen zurück. Ende Juni waren noch über 600 Jugendliche ohne Ausbildungsplatz. Gleichzeitig blieben fast 900 Ausbildungsstellen unbesetzt. Die Agentur weist allerdings darauf hin, dass die Ausbildungsstellenstatistik wegen technischer Umstellungen derzeit bundesweit unvollständig sei. Im Geschäftsstellenbezirk Bad Kreuznach stieg die Zahl der Arbeitslosen auf rund 4.500, in Simmern auf 1.800, in Kirn und Idar-Oberstein ging die Arbeitslosigkeit gegenüber Mai leicht zurück, lag aber weiterhin über dem Vorjahresniveau. Eine groß angelegte Übung in Wilzenberg-Hussweiler hat kürzlich einen Stromausfall an einer Tankstelle simuliert. Das teilt die Kreisverwaltung Birkenfeld mit. Ziel war es, die Notstromversorgung unter realistischen Bedingungen zu testen und mögliche Schwachstellen frühzeitig zu erkennen. An der Übung beteiligten sich Westnetz, der Betreiber der Tankstelle Pfeiffer, die Freiwillige Feuerwehr Wilzenberg-Hussweiler, die Firma Thiel Haustechnik sowie der Brand- und Katastrophenschutz des Landkreises Birkenfeld. Während des simulierten Stromausfalls wurde die Tankstelle mit Hilfe verschiedener Notstromaggregate weiter betrieben. Beleuchtung, Kassensystem, Kraftstoffpumpen und Kühlung funktionierten dabei ohne Einschränkungen. Die gewonnenen Erkenntnisse sollen nun in eine Handlungsanweisung und eine Checkliste für vergleichbare Einsätze einfließen. Nach Angaben der Verantwortlichen war es die erste Übung dieser Art im Landkreis Birkenfeld. Weitere Praxistests an Tankstellen mit Notstromeinspeisung sind bereits geplant.
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4: Am Nachmittag hat der DAX seine Gewinne vom Morgen ordentlich ausgebaut. Der DAX steigt vorerst um 1,5% auf 24.990 Punkte. Am Persischen Golf war es zuletzt relativ ruhig und die Ölpreise an den internationalen Märkten sind weiter gefallen. Das gibt dem DAX jetzt etwas Auftrieb. Favorisiert werden von den Anlegern unter den 40 Standardwerten zunächst Siemens Energy, Siemens und Infineon. Klar eingebüßt haben dagegen Deutsche Telekom, Henkel, Vorzüge und SAP. Für neue Impulse warten die Börsianer nun auf die New Yorker Börseneröffnung später am Nachmittag. Der Euro bleibt auch am Nachmittag stabil bei einem $1,14. Aus Frankfurt, Klaus Bente.
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5: Es staut sich etwas, wenn ihr aus Bad Kreuznach raus wollt, und zwar in der Salinenstraße. Da braucht es gerade ungefähr 10 Minuten länger als normalerweise. In Niederoberstein stockt der Verkehr in der Nahe Hochstraße und das in beide Richtungen. Zum einen von Nabollenbach aus kommend, da sind es 10 Minuten, und von Enzweiler aus kommt, da sind es 5 bis 10 Minuten. Schauen wir auf die Blitzer. Da haben wir einen Blitzer auf der A61 bei Waldlaubersheim, und alle weiteren Verkehrsmeldungen, die könnt ihr uns natürlich jederzeit zukommen lassen. Das geht ganz einfach unter der 0671 920 88 88 0. Gute Fahrt!
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5: Es ist und bleibt heute den ganzen Tag über bewölkt. Trotzdem haben wir Temperaturen bis zu 30 Grad, die wir auch fast messen. 29 sind es in Bad Kreuznach am Burger Platz und in Heimersheim. Und 27 Grad jeweils in Niederoberstein an der Weiherschleife und in Schmiesberg am Laufbrunnen in der Hauptstraße. Aber wir können jetzt über den Nachmittag Richtung Abend hin auch vereinzelt immer mal wieder mit kleineren Regenschauern rechnen. Vor allem heute Nacht soll es ordentlich regnen an der unteren Nahe. An der oberen Nahe können wir jetzt eigentlich schon die ganze Zeit über mit Gewittern rechnen stellenweise. Und der Regen begleitet uns auch da durch den gesamten restlichen Tag hindurch immer mal wieder kleinere Regenschauer.
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5: Alle Leute, die sagen, oh, es ist mir jedes Jahr wirklich zu lang, auf den Kreuznacher Jahrmarkt zu warten. Ein Jahr lang Pause immer dazwischen. Der hat jetzt vielleicht für die Zukunft immer mal wieder zwei Events, zu denen er gehen kann. Zum einen natürlich der Kreuznacher Jahrmarkt, aber jetzt fand in diesem Jahr auch zum allerersten Mal das Nahe Sommerfest in Niederoberstein statt, mit 30 Ausstellern aus der Region, die da vor Ort waren. Und da haben wir einfach mal nachgefragt bei den Veranstaltern, wie denn das allgemeine Fazit ist und ob es nächstes Jahr vielleicht auch wieder ein Nahe Sommerfest geben wird. Habe ich mit Max Wischermann drüber gesprochen und da reden wir gleich drüber nach den nächsten zwei Songs.
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0: Viertel vor vier. Ihr hört eure Antenne am Dienstagnachmittag. Zum ersten Mal, da fand es statt, das Nahe-Sommerfest auf dem Messegelände in Idar-Oberstein. Und das war auch gut besucht und wurde gut angenommen. Wie das Fazit der Veranstalter ausgefallen ist, darüber habe ich mit Max Wischermann gesprochen. Jetzt am Wochenende war es soweit. Das erste Nahe-Sommerfest in Idar-Oberstein stand an. Da war wirklich einiges los auf dem Messegelände. Über 30 Schaustellerinnen und Schausteller waren dort vor Ort. Also es gab unter anderem einen Autoscooter, einen Breakdancer und Karussells, Wippen. Also es war für jeden und alle was mit dabei. Und allein auch, weil das das erste Mal stattgefunden hat, hat Max Wischermann, hallo erstmal bei mir im Studio gerade, hat auch mal bei Rode Baudeko und Gastronomie nachgefragt, wie denn so das Fazit ausgefallen ist, da bei Dirk Rode, der einer der Veranstalter auch war. Was hat er denn gesagt? Wie ist denn das so gelaufen?
1: Ja, unglaublich positiv das Fazit nach diesem ersten Nahe-Sommerfest. Es war eine gut besuchte Veranstaltung, eine friedliche Veranstaltung. Es gab ein buntes Programm. Du hast jetzt eben schon vorgelesen, was da alles geboten würde. Der krönender Abschluss natürlich gestern Abend, dieses tolle Feuerwerk. Ich glaube, konnte stattfinden und ich glaube auch alle, die nicht direkt vor Ort waren, haben es vielleicht gesehen oder mitbekommen. Und Dirk Rode, wirklich sehr, sehr, sehr positives Fazit. Auch Schausteller, die auf ihn zugekommen sind und sich bedankt haben, gesagt haben, toll. Auch Besucher, die gesagt haben, toll, dass es jetzt Idar-Oberstein wieder so ein Fest hat. Und das Beste, was als Fazit passieren kann, ist, dass man sagt, ey, komm, wir machen das nächstes Jahr wieder.
0: Wollte ich gerade nämlich, das wäre jetzt nächste Frage gewesen, ob es nächstes Jahr wieder geplant ist. Aber ist ja auch auf jeden Fall schon mal schön, wenn die Schausteller auch positive Rückmeldungen gegeben haben. Heißt natürlich wahrscheinlich auch, es hat sich rentiert und es waren viele Leute vor Ort. Aber nächstes Jahr, gibt es da einige Änderungen, die passieren sollen oder wird es erstmal genauso stattfinden, wie wir es dieses Jahr erlebt haben?
1: Also es sollen natürlich kleinere Stellschrauben nochmal gedreht werden. Ich meine, es war jetzt das erste Mal, dass das in dem Format stattgefunden hat, also dass man vielleicht Kleinigkeiten oder vielleicht so organisatorische Sachen anpassen kann, verbessern, optimieren kann, ist ja selbstverständlich. Ich würde sagen, so die größten Sachen, ein Highlight war auf jeden Fall auch gestern Morgen oder Vormittag ab 11 Uhr das Bürgerfrühshoppen. Großes Highlight soll es auch wieder geben, allerdings soll der Biergarten in einer etwas anderen

0: Form dargestellt werden.
1: Aha.
0: Und es ist, ja, es ist schon spruchreif, es ist allerdings stets noch sehr in den Sternen. Veranstalter Dirk Rohde hat gesagt, er würde sich wünschen, dass nächstes Jahr vielleicht ein Riesenrad auf dem Messegelände stehen würde, als zusätzliches Fahrgeschäft für eben das nahe Sommerfest.
1: Wir können also gespannt bleiben. Vielleicht gibt's im nächsten Jahr ein Riesenrad. Wer aber nicht so lange warten möchte, der kann sich natürlich auch schon auf den Kreiznacher Jahrmarkt freuen. Vom 21. bis 25. August ist es da soweit in der Pfingstwiese in Bad Kreuznach. Und sonst nächstes Jahr auch wieder das nahe Sommerfest.

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1: Ich bin Max Wischermann. Schönen guten Tag. Waldbrand am Roten Fels unter Kontrolle. Feuerwehr bekämpft letzte Glutnester. Außerdem in unseren Lokalnachrichten um 5:30. Blutspendeaufkommen durch Hitzewelle zuletzt deutlich gesunken. Arbeitslosigkeit im Bezirk der Agentur für Arbeit Bad Kreuznach leicht gestiegen. Und Übung in Wilzenberg simuliert den Stromausfall an einer Tankstelle.
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2: Ich bin Thomas Bleski. Der Verfassungsschutz sieht bundesweit mehr Menschen mit extremistischen Einstellungen, vor allem im rechten Spektrum. Das geht aus dem aktuellen Verfassungsschutzbericht hervor. Demnach rechnete der Inlandsgeheimdienst im vergangenen Jahr etwa 59.000 Menschen dem rechtsextremistischen Milieu zu, gut 8.000 mehr als im Jahr zuvor.
3: Das große Plus im rechtsextremen Spektrum liegt auch am Mitgliederzuwachs der AfD, die der Verfassungsschutz als Verdachtsfall beobachtet. Im Herbst hatte die Partei von 70.000 Mitgliedern gesprochen. Der Geheimdienst schätzt, 28.000 davon sind Rechtsextremisten. Auch bei den Linksextremisten hat der Verfassungsschutz gut 4.000 Leute mehr auf dem Schirm. Dort zählen etwa die mutmaßlichen Täter bei den Anschlägen auf die Stromversorgung dazu. Der Geheimdienst sieht einen Zusammenhang und geht davon aus, dass auch ein in der linken Szene wahrgenommener Rechtsruck der Gesellschaft für Zulauf bei Extremisten sorgt. Ursula Winkler, Berlin.
2: Kurz vor dem Ende des Tankrabatts ziehen die Preise an den Tankstellen bereits an. Im bundesweiten Tagesdurchschnitt kostete Super E10 pro Liter gestern 1,86 Euro. Das waren laut ADAC 1,6 Cent mehr als am Sonntag. Diesel zog sogar um 1,9 Cent auf 1,78 Euro an. Auch heute Morgen wiesen die Preise demnach weiter nach oben. Ab morgen fällt der Tankrabatt weg. Die Zahl der Arbeitslosen in Deutschland ist im Juni im Vergleich zum Mai leicht gesunken, um 15.000 auf knapp 2,94 Millionen. Das teilte die Bundesagentur für Arbeit in Nürnberg mit.
4: Bundesagenturchefin Nahles erklärte, die konjunkturellen Auswirkungen des Iran-Kriegs seien zu spüren. Aber wegen der Wirtschaftsflaute sei auch sonst kein Aufschwung am Arbeitsmarkt zu erwarten. Auch wer eine Ausbildung sucht, sollte sich laut Nahles mehrere Optionen offen halten. Denn aktuell gibt es mehr Bewerber, aber weniger Ausbildungsplätze als im Vorjahr. Janina Singer, Wirtschaftsredaktion.
2: Zum Sportfußball. Manuel Neuer hat nach dem WM-Aus der deutschen Nationalmannschaft sein endgültiges Karriereende als Nationaltorhüter bestätigt. Mit einem knappen Ja beantwortete er im Sportschau-Interview die Frage, ob das 16. Finale gegen Paraguay sein letztes Länderspiel gewesen sei. Bereits nach der EM 2024 hatte Neuer seinen Rücktritt aus der DFB-Auswahl erklärt. Bundestrainer Julian Nagelsmann hatte ihn jedoch für die WM zurückgeholt.
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6: Es sind ein paar Fahrzeuge liegen geblieben und das auf der A61. Einmal Richtung Koblenz zwischen Stromberg und Rheinböllen und ein weiteres liegen gebliebenes Fahrzeug ist im Bereich der Anschlussstelle Dorsheim ebenfalls Richtung Koblenz. Sonst schauen wir auf die Staus. Da haben wir in der Salinenstraße stadtauswärts in Bad Kreuznach einen Stau, der sich ungefähr für 10 bis 15 Minuten hinzieht. Sonst kommt ihr aktuell überall aber noch gut durch. In Idar-Oberstein in der Nahe Hochstraße staut sich auch in beide Richtungen. 10 Minuten kommen da oben drauf. Geblitzt wird in Roxheim auf der Kreisstraße 51, beziehungsweise es ist die Kreisstraße zwischen Rüdesheim und Roxheim. Da wird geblitzt. Und auf der A61 bei Waldlaubersheim. Alle weiteren Verkehrsmeldungen könnt ihr uns natürlich auch jederzeit zukommen lassen. Ganz einfach unter der 0671 920 88 88 0. Gute Fahrt!
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6: Der heutige Tag, ja, der endet mit ein bisschen mehr Bewölkung am Himmel. Also es sollte sich jetzt in der nächsten Zeit immer mehr zuziehen. Vor allem an der oberen Nahe kann es die ganze Zeit eigentlich schon zu stellenweise Gewittern kommen. Ansonsten Nieselregen und kleinere Regenschauer, die uns da erwarten. Vor allem auch in der Nacht. Dieser Regen zieht sich dann durch die Nacht und morgen früh können wir dann noch die letzten Ausreißer davon erwarten. Ansonsten der morgige Tag aber überwiegend auch trocken und sonnig mit Temperaturen bis zu 28 Grad. Und die nächsten Tage werden immer weniger regnerisch und bleiben aber von den Temperaturen eher relativ gleich, da auch immer um die 29 Grad rum. Schauen wir auf die aktuellen Temperaturen. Die liegen bei 28 Grad im Bad Kreuznach im Kurpark, 27 sind es in Dorsheim am Bürgerhaus und in Niederoberstein am Schloss Oberstein und 26 Grad, die messen wir in Asbach.
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6: Kurz nach 4, ich wünsche allen, die jetzt Feierabend haben, einen guten Start in den Abend und einen schönen Feierabend. Und dem Rest wünsche ich gutes Durchhalten.
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1: Ich bin Max Wischermann. Schönen guten Tag. Die Evakuierung der Ortsgemeinde Traisen ist aufgehoben worden. Die Bewohner sind in ihre Häuser zurückgekehrt. Ortsbürgermeister Norman Frey zeigte sich erleichtert über die Rückkehr der Menschen nach Traisen. Auch die Kreisverwaltung dankte den Einwohnern für ihre Geduld und den Einsatzkräften für ihre Arbeit. Der Waldbrand ist mittlerweile unter Kontrolle, auch wenn der Großeinsatz weiter andauert. Die Feuerwehr bekämpft weiterhin einzelne Glutnester, unter anderem am Waldorf-Kindergarten und am Funkturm. Auf den munitionsbelasteten Flächen kommen dazu ferngesteuerte Löschroboter zum Einsatz. Während der Löscharbeiten verletzte sich bislang ein Feuerwehrmann und wurde zur Behandlung in ein Krankenhaus gebracht. In der vergangenen Nacht wurden zwar erneut Knallgeräusche registriert, nach Angaben der Einsatzleitung bestand jedoch keine Gefahr für die Bevölkerung, sodass weder eine erneute Evakuierung noch eine Sperrung der L236 notwendig wurde. Das Waldgebiet bleibt weiterhin gesperrt. Die vergangene Hitzewelle hat das Blutspendeaufkommen im Versorgungsgebiet des DRK Blutspendedienstes West deutlich einbrechen lassen. In den vergangenen 2 Wochen wurden auf vielen Blutspendeterminen bis zu 40% weniger Spenden geleistet, als für eine sichere Versorgung erforderlich gewesen wären. Dadurch geraten die Blutbestände zunehmend unter Druck. Die zuständige Gebietsreferentin beim DRK Blutspendedienst für Mainz-Bingen und Alzey, Christina Senk.
2: Also zusammengefasst benötigen wir gerade aktuell jede Blutspende, um das Lager wieder aufzufüllen und um für die Ferienzeit und die nächste Hitzewelle, die ja schon angekündigt wurde, auch gut gerüstet zu sein. Deswegen ist es sehr, sehr wichtig, dass wir die Blutspenden erhalten, um die Versorgung in den Krankenhäusern auch stabil zu halten.
1: Der Blutspendedienst appelliert an alle spendefähigen Menschen, die aktuell etwas niedrigeren Temperaturen für eine Blutspende zu nutzen. Alle Blutspendetermine sowie die Möglichkeit zur Terminreservierung finden Interessierte unter blutspende.jetzt. Die Arbeitslosigkeit im Bezirk der Agentur für Arbeit Bad Kreuznach ist im Juni leicht gestiegen. Insgesamt waren fast 12.000 Menschen ohne Arbeit gemeldet. Demnach lag die Arbeitslosenquote bei 6,2% und damit über dem Vorjahreswert. Besonders deutlich nahm die Arbeitslosigkeit bei den unter 25-Jährigen zu. Gleichzeitig standen den Arbeitsagenturen über 3.000 offene Stellen zur Verfügung. Arbeitgeber meldeten im Juni mehr als 500 neue Arbeitsplätze. Auch auf dem Ausbildungsmarkt ging die Zahl der Bewerber und gemeldeten Ausbildungsstellen zurück. Ende Juni waren noch über 600 Jugendliche ohne Ausbildungsplatz. Gleichzeitig blieben fast 900 Ausbildungsstellen unbesetzt. Die Agentur weist allerdings darauf hin, dass die Ausbildungsstellenstatistik wegen technischer Umstellungen derzeit bundesweit unvollständig sei. Im Geschäftsstellenbezirk Bad Kreuznach stieg die Zahl der Arbeitslosen auf rund 4.500, in Simmern auf 1.800, in Kirn und Idar-Oberstein ging die Arbeitslosigkeit gegenüber Mai leicht zurück, lag aber weiterhin über dem Vorjahresniveau. Eine groß angelegte Übung in Wilzenberg-Hussweiler hat kürzlich einen Stromausfall an einer Tankstelle simuliert. Das teilt die Kreisverwaltung Birkenfeld mit. Ziel war es, die Notstromversorgung unter realistischen Bedingungen zu testen und mögliche Schwachstellen frühzeitig zu erkennen. An der Übung beteiligten sich Westnetz, der Betreiber der Tankstelle Pfeiffer, die Freiwillige Feuerwehr Wilzenberg-Hussweiler, die Firma Thiel Haustechnik sowie der Brand- und Katastrophenschutz des Landkreises Birkenfeld. Während des simulierten Stromausfalls wurde die Tankstelle mit Hilfe verschiedener Notstromaggregate weiter betrieben. Beleuchtung, Kassensystem, Kraftstoffpumpen und Kühlung funktionierten dabei ohne Einschränkungen. Die gewonnenen Erkenntnisse sollen nun in eine Handlungsanweisung und eine Checkliste für vergleichbare Einsätze einfließen. Nach Angaben der Verantwortlichen war es die erste Übung dieser Art im Landkreis Birkenfeld. Weitere Praxistests an Tankstellen mit Notstromeinspeisung sind bereits geplant.
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4: Ein paar liegen gebliebene Fahrzeuge auf der A61 Richtung Koblenz ist das eine zwischen Stromberg und Rheinböllen. Dann haben wir noch ein weiteres, das ist ebenfalls Richtung Koblenz, aber im Bereich der Anschlussstelle Dorsheim. Sonst zeigt sich jetzt so langsam aber sicher der Feierabendverkehr etwas. Da braucht ihr auf der A60 Richtung Bingen zwischen dem Dreieck Nahetal und dem Übergang Anschluss Nahetal ungefähr 5 bis 10 Minuten länger. In der Bad Kreuznacher Innenstadt stockt der Verkehr an den üblichen Stellen. Da haben wir Stau in der Alzeyer Straße, in der Dr. Konrad-Adenauer Straße und natürlich auch in der Salinenstraße. Da braucht ihr überall 5 bis 10 Minuten länger. In Niederoberstein stockt der Verkehr in der Nahe Hochstraße, da in beide Richtungen. Einmal von Nabollenbach aus kommend Richtung Oberstein, das sind 10 Minuten mehr. Und von Enzweiler kommend Richtung Oberstein sind es 5 bis 10 Minuten mehr. Schauen wir auf die Blitzer. Da haben wir einen auf der Kreisstraße zwischen Roxheim und Rüdesheim. Ein weiterer steht auf der A61 bei Waldlaubersheim. Und alle weiteren Blitzer und auch Verkehrsmeldungen könnt ihr uns natürlich jederzeit senden per WhatsApp-Sprachnachricht. Oder klingelt einfach durch, ist dieselbe Nummer, ist die 0671 920 88 88 0. Gute Fahrt.
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4: Ja, jetzt am Nachmittag und auch Richtung Abend hin kann es eigentlich an der gesamten Nahe immer mal wieder vereinzelt zu Nieselregen und auch kleineren Regenschauern kommen. Vor allem an der oberen Nahe stellenweise dann auch Gewitter. Das bringt aber tatsächlich nicht wirklich Abkühlung mit sich. Wir können heute trotzdem mit Temperaturen bis zu 30 Grad rechnen. Die haben wir aktuell auch in Bad Kreuznach an der Römerhalle und in Eckelsheim an der Bellerkirche. 29 Grad messen wir in Kellenbach an der St. Hildegardeskapelle und 27, die sind es in Idar-Oberstein am Edelstein-Museum. Und die nächsten Tage sehen von den Temperaturen her tatsächlich ähnlich aus, dafür aber trockener als der heutige Tag.
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4: Es sind zwar heute immer noch 30 Grad und damit auch eigentlich immer noch nicht wirklich kühl, sondern der typische Sommertag, aber nach dem Wochenende jetzt mit den 40 Grad, die wir da teilweise hatten, wo einfach gar nichts mehr ging, ist das schon fast tatsächlich eine Abkühlung. Und ja, ich kann mir vorstellen, dass die meisten am Wochenende einfach gar nichts gemacht haben. Aber bei manchen Leuten geht es halt einfach nicht. Wie zum Beispiel bei der Freilichtbühne Mörschied. Da lief der Betrieb nämlich einfach so weiter. Und wie genau das möglich gemacht wurde und was für Anpassungen gemacht wurden, damit der Betrieb einfach so weiterlaufen kann, das hat Thorsten Subert in Erfahrung gebracht. Und das hören wir hier gleich nach Chris Brown mit Yeah und Lost Frequencies mit Back to You.
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0: Darüber hat Thorsten Subert mit Pressesprecher Benjamin Engel gesprochen.
1: Benni, an diesem Wochenende war die Hitze ja besonders schlimm. Wie schafft ihr es im Augenblick, mit dieser Hitze klarzukommen?
2: Für uns Darsteller ist das natürlich auch eine besondere Herausforderung, aber im Gegensatz zu unserem Publikum haben wir die Möglichkeit, zwischendurch Schatten zu suchen, unsere Kostüme zu wässern und sehr viel zwischendurch zu trinken. Für unser Publikum hat unser Zuschauerservice überall kalte Wassereimer stehen, mit Tüchern vorbereitet, um einfach sich zwischendurch mal abzukühlen. Es sind genügend kühle Getränke auch vorhanden. Und unser ganz großer Vorteil jetzt bei der extremen Hitze, wir spielen dieses Wochenende nur Freitag und Samstagabend, bedeutet ab 20 Uhr zu wirklich angenehmen sommerlichen Temperaturen, ohne auf der Freilichtbühne zu frieren.
1: Einige, die auch sehr fleißig bei euch auf der Bühne sind, das sind ja nicht nur die menschlichen Schauspieler, sondern auch die tierischen Schauspieler. Wie sieht's jetzt aus mit den Pferden? Können die sich irgendwie zwischendurch auch mal abkühlen?
2: Absolut. Also unsere Pferde haben komplett kühle Schattenplätze bei uns hinter der Bühne, wenn sie nicht auf der Bühne sind und gebraucht werden, um dort einfach zu pausieren. Es sind genug Wasserschläuche da, die werden regelmäßig von ihren Besitzern von den Beinen abwärts gekühlt und geschaut, dass es denen natürlich vom Kreislauf auch gut geht. Wir haben auch Vorkehrungen getroffen, dass man geschaut hat, welche Ritte kann man eventuell streichen auf der Bühne, die nicht unbedingt notwendig sind, gerade für die älteren Semester unserer Tiere, die natürlich auch da sind. Man hat geschaut, welche Überfälle, die natürlich im rasanten Galopp sind, kann man kürzen, um auch hier einfach zu sagen, man lässt da eine Gruppe weniger reiten, einfach um den Pferden auch zwischen ihren einzelnen Einsätzen genug Pausen zu geben. Also auch hier wirklich das oberste Wohl ist die Gesundheit von Mensch und Tier.
1: Ja, was ja schon vorher gekürzt wurde, das war ja die Pyrotechnik wegen dieses Eilantrags. Aber ein bisschen Pyrotechnik habt ihr ja doch noch auf der Bühne. Davon geht jetzt aber keine Gefahr aus. Ich meine jetzt gerade aufgrund der trockenen Witterung, oder?
2: Das würde ich so jetzt nicht ganz unterschreiben. Natürlich ist auch hier, wir sind sehr waldnah und wir müssen auch hier Vorkehrungen treffen. Das sind auch Auflagen, die wir zu erfüllen haben. Da haben wir aber mit der Feuerwehr einen super Partner, die unterstützen uns da und kommen und wässern uns wirklich die waldangrenzenden Gebiete der Bühne. Die wässern uns das komplette Bühnenbild, die wässern uns den kompletten Bühnenboden. Denn man muss natürlich auch immer damit rechnen, dass es Funken geben kann bei einer solchen Explosion. Und wir wissen alle, dass sogar ein kleiner Funken einen Waldbrand auslösen kann. Und hier wollen wir natürlich nicht, dass irgendwas passiert und können hier wirklich ruhigen Gewissens sagen, dass da alles ganz entspannt jetzt läuft. Es gab schon Zwischenfälle mit Bränden, die wir lösen mussten aufgrund der Hitze. Aber wir sind ja lernfähig und auch, das muss man sagen, Laiendarsteller. Und man lernt jede Vorstellung immer was dazu. Und aus dem Grund ist die Feuerwehr jetzt noch mehr gerüstet. Wir sind noch besser vorbereitet, dass wirklich nichts mehr passieren kann.
0: Soweit Benjamin Engel von der Freilichtbühne Mörschied. Neben zusätzlichen Trink- und Abkühlungsmöglichkeiten für Besucher und Darsteller steht derzeit vor allem die Sicherheit im Mittelpunkt. Gemeinsam mit der Freiwilligen Feuerwehr werden Bühne und angrenzender Waldbereich regelmäßig bewässert, damit auch bei den sommerlichen Temperaturen ein sicherer Spielbetrieb möglich bleibt.

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1: Ich bin Max Wischermann. Schönen guten Tag. Waldbrand am Rotenfels unter Kontrolle. Feuerwehr bekämpft letzte Glutnester. Außerdem in unseren Lokalnachrichten um halb. Blutspendeaufkommen durch Hitzewelle zuletzt deutlich gesunken. Übung in Wilsenberg simuliert den Stromausfall an einer Tankstelle. Und Gäste aus Italien im Binger Rathaus empfangen.
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2: Ich bin Thomas Bleskin. Die Spritpreise ziehen bereits vor dem Ende des Tankrabatts spürbar an. Nach Angaben des ADAC kostete ein Liter Diesel am Mittag im bundesweiten Durchschnitt 3,5 Cent mehr als am Vortag. Super E10 verteuerte sich um 3,3 Cent. Der Automobilclub hält den Anstieg angesichts sinkender Ölpreise für nicht gerechtfertigt und vermutet, dass Mineralölkonzerne, die ab Mittwoch wieder höhere Energiesteuer schon jetzt einpreisen. Auch das Bundeskartellamt kündigte eine genaue Prüfung möglicher Preisaufschläge an. Der Verfassungsschutz sieht bundesweit mehr Menschen mit extremistischen Einstellungen, vor allem im rechten Spektrum. Das geht aus dem aktuellen Verfassungsschutzbericht hervor. Demnach rechnete der Inlandsgeheimdienst im vergangenen Jahr etwa 59.000 Menschen dem rechtsextremistischen Milieu zu, gut 8.000 mehr als im Jahr davor.
3: Das große Plus im rechtsextremen Spektrum liegt auch am Mitgliederzuwachs der AfD, die der Verfassungsschutz als Verdachtsfall beobachtet. Im Herbst hatte die Partei von 70.000 Mitgliedern gesprochen. Der Geheimdienst schätzt 28.000. Davon sind Rechtsextremisten. Auch bei den Linksextremisten hat der Verfassungsschutz gut 4000 Leute mehr auf dem Schirm. Dort zählen etwa die mutmaßlichen Täter bei den Anschlägen auf die Stromversorgung dazu. Der Geheimdienst sieht einen Zusammenhang und geht davon aus, dass auch ein in der linken Szene wahrgenommener Rechtsruck der Gesellschaft für Zulauf bei Extremisten sorgt. Ursula Winkler, Berlin.
2: Zum Sportfußball. Manuel Neuer hat jetzt endgültig den Schlusspunkt gesetzt. Nach dem bitteren WM-Aus gegen Paraguay beendet der Nationaltorhüter seine Karriere im DFB-Trikot. Ob es nach dem frühen Aus auch für Bundestrainer Julian Nagelsmann weitergeht, ist dagegen noch offen.
4: Es sei extrem bitter, so aufzuhören, erklärt Neuer bei Magenta und zieht damit endgültig einen Schlussstrich unter seine Karriere in der Nationalmannschaft. Das wünschen sich immer mehr Experten auch von Julian Nagelsmann. Nicht nur Lothar Matthäus, auch Mats Hummels und vor allem Didi Hamann. Der Nagelsmann schon in der WM-Vorbereitung Fehler ankreidet. DFB-Sportdirektor Rudi Völler kündigte an, dass die DFB-Spitze in den nächsten ein, zwei Tagen beraten werde. Er selbst, so Völler, würde an Nagelsmann festhalten, aber er entscheide das nicht alleine. Thomas Thonfeld, Sportredaktion.
2: Die Fußballnationalmannschaft ist inzwischen ein letztes Mal in ihrem WM-Quartier in Winston-Salem angekommen. Die DFB-Elf muss nach dem 16-Finale nach Hause fliegen.
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6: Auf der A61 sind ein paar Autos liegen geblieben. Da haben wir einen zum Beispiel Richtung Koblenz zwischen Bingen-Mitte und Dorsheim. Ein weiteres liegen gebliebenes Fahrzeug zwischen Stromberg und Rheinböllen, ebenfalls Richtung Koblenz. Und das letzte Richtung Ludwigshafen im Bereich der Anschlussstelle Rheinböllen. Da besteht Gefahr durch einen defekten LKW. Dann staut es sich auf der A60 Mainz Richtung Bingen zwischen Ingelheim West und dem Dreieck Nahtal. Da ist 2 Kilometer Stau. 15 bis 20 Minuten kommen da aktuell obendrauf. In der Bad Kreuznacher Innenstadt haben sich die Staus wieder einigermaßen aufgelöst. In der Bosenheimer Straße und auch in der Salinenstraße sind es jeweils noch mal 5 bis 10 Minuten, die oben drauf kommen. Und in Idar-Oberstein in der Nahe Hochstraße in beide Richtungen mittlerweile 10 bis 15 Minuten, die ihr mehr einrechnen müsst. Schauen wir auf die Blitzer. Da haben wir einen auf der Kreisstraße zwischen Rüdesheim und Roxheim. Ein weiterer Blitzer steht in der Sohnwaldstraße in Bad Sobernheim. Ein weiterer in der Hauptstraße in Hunsbach. Und auf der A61 bei Waldlaubersheim blitzt es noch. Falls ihr noch irgendwas gesehen habt, Blitzer oder auch Staus, dann könnt ihr das jederzeit bei uns melden unter der 0671 920 88 88 0. Gute Fahrt.
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6: Ja, es ist und bleibt jetzt am Nachmittag leicht bewölkt. Hin und wieder kann es vor allem an der unteren Nahe mal zu kleinerem Nieselregen kommen. An der oberen Nahe eigentlich den ganzen Nachmittag schon vereinzelt zu Gewittern, die wir da erwarten können. Der Regen, der zieht sich so auch durch die Nacht. Morgen früh können wir auch noch mit Regen rechnen, aber ansonsten die restliche Woche eigentlich überwiegend trocken mit Sonnenschein, einer leichten Bewölkung und Temperaturen um die 29 Grad. Heute bzw. aktuell messen wir 28 Grad in Bad Kreuznach am Denkmal Michel Mort. Jeweils 27 Grad sind es in Sponheim, in der Pfarrer-Franz-Komo-Straße, in Niederoberstein am Stadttheater und in Hennweiler am Schlesien-Wahrsinn ebenfalls 27 Grad.
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6: Es sind Ferien und ihr habt heute oder morgen noch nichts vor. Dann auf jeden Fall mal dranbleiben, denn ich habe gleich die Antenne ausgetippt für euch.
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1: Wer Kunst und Musik miteinander verbinden möchte, der ist heute Abend in der Bücherei Hoch 3 in Bingen. Genau richtig. Dort findet nämlich die Finissage zur Ausstellung Die Quadratur des Kreises der Künstlerin Gisela Klippel statt. Zum Abschluss der Ausstellung gibt Gisela Klippel Einblicke in ihre Werke und spricht über die Hintergründe ihrer Ausstellung. Musikalisch begleitet wird der Abend von Andreas Young und Jürgen Klippel. Los geht es um 18 Uhr in der Bücherei Hoch 3 in der Basilikastraße. Der Eintritt ist frei, eine Anmeldung ist nicht erforderlich. Der Seniorenbeirat und die Stadt Bingen, die laden am 1. Juli, also morgen, zu einem Tagesausflug nach Andernach ein. Nach der Busfahrt geht es mit dem Schiff zum berühmten Geysir. Anschließend haben die Teilnehmer rund 2 Stunden Zeit, Andernach auf eigene Faust zu erkunden, bevor es gemeinsam zurück nach Bingen geht. Die Teilnahme kostet 30 Euro, die Teilnehmerzahl ist auf 50 Personen begrenzt und für die Wege zwischen Bus, Schiff und Innenstadt sollte eine gewisse Mobilität vorhanden sein. Los geht's morgen um 8.15 Uhr in der Konrad-Adenauer-Allee 40 in Andernach. Im Museum für Puppentheaterkultur in Bad Kreuznach erwartet Kinder ab 4 Jahren ein kreativer Sommerferien-Workshop. Unter dem Motto Die kleine Raupe nimmersatt gestalten die Teilnehmer gemeinsam mit Museumspädagogin Kirsten Daum ihre eigene Raupe und eine Schmetterlingsfigur. Außerdem geht es auf Entdeckungstour durch das Museum, wo die Kinder viele verschiedene Puppen kennenlernen können. Der Workshop kostet 20 Euro pro Person. Eine vorherige Anmeldung ist erforderlich. Los geht's morgen um 10.30 Uhr im Puck in Bad Kreuznach.
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1: Ich bin Max Wischermann. Schönen guten Tag. Die Evakuierung der Ortsgemeinde Traisen ist aufgehoben worden. Die Bewohner sind in ihre Häuser zurückgekehrt. Ortsbürgermeister Norman Frey zeigte sich erleichtert über die Rückkehr der Menschen nach Traisen. Auch die Kreisverwaltung dankte den Einwohnern für ihre Geduld und den Einsatzkräften für ihre Arbeit. Der Waldbrand ist mittlerweile unter Kontrolle, auch wenn der Großeinsatz weiter andauert. Die Feuerwehr bekämpft weiterhin einzelne Glutnester, unter anderem am Waldorf-Kindergarten und am Funkturm. Auf den munitionsbelasteten Flächen kommen dazu ferngesteuerte Löschroboter zum Einsatz. Während der Löscharbeiten verletzte sich bislang ein Feuerwehrmann und wurde zur Behandlung in ein Krankenhaus gebracht. In der vergangenen Nacht wurden zwar erneut Knallgeräusche registriert, nach Angaben der Einsatzleitung bestand jedoch keine Gefahr für die Bevölkerung, sodass weder eine erneute Evakuierung noch eine Sperrung der L236 notwendig wurde. Das Waldgebiet bleibt weiterhin gesperrt. Die vergangene Hitzewelle hat das Blutspendeaufkommen im Versorgungsgebiet des DRK Blutspendedienstes West deutlich einbrechen lassen. In den vergangenen 2 Wochen wurden auf vielen Blutspendeterminen bis zu 40% weniger Spenden geleistet, als für eine sichere Versorgung erforderlich gewesen wären. Dadurch geraten die Blutbestände zunehmend unter Druck. Die zuständige Gebietsreferentin beim DRK Blutspendedienst für Mainz-Bingen und Alzey, Christina Senk.
2: Also zusammengefasst benötigen wir gerade aktuell jede Blutspende, um das Lager wieder aufzufüllen und um für die Ferienzeit und die nächste Hitzewelle, die ja schon angekündigt wurde, auch gut gerüstet zu sein. Deswegen ist es sehr, sehr wichtig, dass wir die Blutspenden erhalten, um die Versorgung in den Krankenhäusern auch stabil zu halten.
1: Der Blutspendedienst appelliert an alle spendefähigen Menschen, die aktuell etwas niedrigeren Temperaturen für eine Blutspende zu nutzen. Alle Blutspendetermine sowie die Möglichkeit zur Terminreservierung finden Interessierte unter blutspende.jetzt. Eine groß angelegte Übung in Wilzenberg-Hussweiler hat kürzlich einen Stromausfall an einer Tankstelle simuliert. Das teilt die Kreisverwaltung Birkenfeld mit. Ziel war es, die Notstromversorgung unter realistischen Bedingungen zu testen und mögliche Schwachstellen frühzeitig zu erkennen. An der Übung beteiligten sich Westnetz, der Betreiber der Tankstelle Pfeiffer, die Freiwillige Feuerwehr Wilzenberg-Hussweiler, die Firma Thiel Haustechnik sowie der Brand- und Katastrophenschutz des Landkreises Birkenfeld. Während des simulierten Stromausfalls wurde die Tankstelle mit Hilfe verschiedener Notstromaggregate weiter betrieben. Beleuchtung, Kassensystem, Kraftstoffpumpen und Kühlung funktionierten dabei ohne Einschränkungen. Die gewonnenen Erkenntnisse sollen nun in eine Handlungsanweisung und eine Checkliste für vergleichbare Einsätze einfließen. Nach Angaben der Verantwortlichen war es die erste Übung dieser Art im Landkreis Birkenfeld. Weitere Praxistests an Tankstellen mit Notstromeinspeisung sind bereits geplant. Bingens Oberbürgermeister Thomas Faeser hat Gäste aus Italien im Binger Rathaus empfangen. Im Rahmen einer Deutschlandreise besuchten Stefano Barocchi, ehemaliger Botschaftsrat und Vertreter des Bürgermeisters von Corinaldo, sowie der Unternehmer Galdino Gennaretti die Stadt. Während eines informellen Gesprächs stellte Faeser Bingen vor, während die Gäste ihre Heimatgemeinde Corinaldo präsentierten. Dabei wurde deutlich, dass beide Städte eine Besonderheit verbindet. Corinaldo ist ebenso wie Bingen die Heimat einer Heiligen. Im Mittelpunkt des Austauschs standen außerdem die Beziehungen zwischen den europäischen Partnern. Alle Gesprächsteilnehmer betonten die Bedeutung eines guten Miteinanders und sprachen sich dafür aus, die Kontakte zwischen den Städten und ihren Menschen künftig weiter auszubauen.
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4: Der Stau auf der A60 Richtung Bingen zwischen Ingelheim West und dem Dreieck Nahtal ist länger geworden. Der Stau ist jetzt für 6 Kilometer zurück. Da braucht ihr mittlerweile eine halbe Stunde länger als sonst. Sonst kommt ihr aber überall gut durch. Wir haben noch ein paar Blitzer bei uns. Davon steht einer in der Hauptstraße in Hunsbach, ein weiterer in der Trierer Straße in Hermeskeil und der letzte Blitzer auf der A61 bei Waldlaubersheim. Alle weiteren Verkehrsmeldungen könnt ihr uns jederzeit zukommen lassen. Geht ganz einfach unter der 0671 920 88 88 0. Gute Fahrt.
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4: Ja, das Wetter am Abend ist jetzt auch relativ unbeständig. Also es kann hin und wieder mal zu Nieselregen oder auch kleineren Regenschauern kommen. Vor allem aber an der oberen Nahe, da kann es stellenweise sogar zu Gewittern kommen. Ansonsten, ja, ähnliches Wetter heute Nacht. Immer mal wieder so ein bisschen Regen, der sich dann auch in den Morgen hineinzieht. Und morgen dann aber tendenziell ja eher relativ trocken, obwohl es dann da auch am Morgen noch ein bisschen regnen kann. Aber wie gesagt, morgen relativ trocken mit Temperaturen bis zu 28 Grad. Jetzt aktuell ist es noch wärmer. Wir messen 31 Grad in Bad Kreuznach am Puck, 30 sind es in Eggenroth am alten Schulhaus und jeweils 27 Grad, die messen wir in Niederoberstein an der Weiherschleife und in Göttschied am Krankenhaus ebenfalls 27 Grad.
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4: Wir haben aktuell in der nahen Region das perfekte Wetter, um einen Regenbogen zu sehen. Zumindest noch nicht überall, aber immer wenn es anfängt zu regnen und die Sonne währenddessen scheint, könnte rein theoretisch ein Regenbogen entstehen. Aber wie genau funktioniert das eigentlich? Also warum entsteht durch Sonne und Regen ein Regenbogen? Fragt sich Tom aus Seibersbach. Klären wir gleich in unserer schlauen Frage.
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0: Unsere heutige schlaue Frage kommt von Tom aus Seibersbach und der hat sich passend zum Wetter, was uns heute und auch morgen erwarten wird, nämlich Sonne und auch Regen, gefragt, wie denn überhaupt ein Regenbogen entsteht. Weil ich glaube, jeder von uns weiß, dass wenn es regnet und man ein bisschen Sonnenschein hat, dass man dann, wenn man ja richtig irgendwo in den Himmel reinschaut, vielleicht auch mal den ein oder anderen Regenbogen entdecken kann. Aber wieso? Wie funktioniert das? Thorsten Subert hat die Antwort für uns.
1: Gar nichts verstanden.
2: Wo ein Regenbogen ist, da regnet es, während hinter uns gleichzeitig die Sonne scheint. Das sorgt dafür, dass das reflektierte Sonnenlicht in seinem gesamten Spektrum zu uns zurückgeworfen wird. Aber das passiert bei einem Spiegel doch auch und da sehen wir keine solchen schönen Farben. Weil der Spiegel eben flach ist. Schauen wir also mal ganz genau hin und betrachten nur einen einzigen dieser vielen Regentropfen. Hier wird das Sonnenlicht beim Eintreffen gebrochen. Dabei wird das kurzwellige blaue Licht stärker gebrochen als das langwellige Rot. So wird das Licht im Regentropfen in sein gesamtes Farbspektrum aufgefächert. An der Rückseite des Tropfens wird ein Teil des Lichts so reflektiert, dass es in unser Auge gelangt. Dazu ist ein ganz bestimmter Winkel nötig, weshalb wir die Farben in einem Kreis wahrnehmen, von all den Regentropfen, die dann eben den richtigen Reflexionswinkel haben. Weil uns da aber der Horizont und der Erdboden im Weg sind, da sehen wir meistens nur einen Regenbogen. Einmal, da konnte ich aus einem Flugzeugfenster aber auch schon mal einen kompletten 360 Grad Regenkreis sehen. Ja, das war schon mal was ganz Besonderes.
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1: Ich bin Max Wischermann. Schönen guten Tag. Waldbrand am Rotenfels unter Kontrolle. Feuerwehr bekämpft letzte Glutnester. Außerdem in unseren Lokalnachrichten um halb. Blutspendeaufkommen durch Hitzewelle zuletzt deutlich gesunken. Übung in Wilsenberg simuliert den Stromausfall an einer Tankstelle. Und Gäste aus Italien im Binger Rathaus empfangen.
0: Und jetzt das Neueste aus Deutschland und der Welt.
2: Ich bin Thomas Bleskin. Die Inflation in Deutschland hat im Juni weiter nachgelassen. Nach vorläufigen Zahlen des Statistischen Bundesamts stiegen die Verbraucherpreise im Vergleich zum Vorjahr um 2,3% nach 2,6% im Mai.
3: Vor allem an der Zapfsäule hat sich die Lage entspannt. Viele Autofahrerinnen und Autofahrer konnten deshalb zumindest etwas durchatmen. Energie hat im Juni zwar immer noch mehr gekostet als vor einem Jahr, der Anstieg fiel aber deutlich geringer aus als zuletzt. Lebensmittel und Dienstleistungen wie Restaurantbesuche oder Reisen sind dagegen noch mal teurer geworden. Experten rechnen damit, dass die Inflation schon jetzt im Juli wieder anzieht, unter anderem weil der Tankrabatt dann ausläuft. Zoe Tassovali, Redaktion.
2: Die Spritpreise haben bereits vor dem Ende des Tankrabatts spürbar angezogen. Nach Angaben des ADAC kostete ein Liter Diesel am Mittag im bundesweiten Durchschnitt 3,5 Cent mehr als am Vortag. Super E10 verteuerte sich um 3,3%. Der Automobilclub hält den Anstieg angesichts sinkender Ölpreise für nicht gerechtfertigt und vermutet, dass Mineralölkonzerne die ab morgen geltende höhere Energiesteuer schon jetzt einpreisen. Auch das Bundeskartellamt kündigte eine genaue Prüfung möglicher Preisaufschläge an. Und zum Sport. Fußball. Manuel Neuer hat jetzt endgültig den Schlusspunkt gesetzt. Nach dem bitteren WM-Aus gegen Paraguay beendet der Nationaltorhüter seine Karriere im DFB-Trikot. Ob es nach dem frühen Aus auch für Bundestrainer Julian Nagelsmann weitergeht, ist dagegen weiter offen.
4: Es sei extrem bitter, so aufzuhören, erklärt Neuer bei Magenta und zieht damit endgültig einen Schlussstrich unter seine Karriere in der Nationalmannschaft. Das wünschen sich immer mehr Experten auch von Julian Nagelsmann. Nicht nur Lothar Matthäus, auch Mats Hummels und vor allem Didi Hamann, der Nagelsmann schon in der WM-Vorbereitung Fehler ankreidet. DFB-Sportdirektor Rudi Völler kündigte an, dass die DFB-Spitze in den nächsten ein, zwei Tagen beraten werde. Er selbst, so Völler, würde an Nagelsmann festhalten, aber er entscheide das nicht alleine. Thomas Thonfeld, Sportredaktion.
2: Nach dem WM-Austritt die deutsche Fußballnationalmannschaft die Heimreise an. Die Spieler verlassen das Teamquartier in Winston-Salem nach einem letzten gemeinsamen Treffen individuell. Das DFB-Team war bei der Weltmeisterschaft im Elfmeterschießen gegen Paraguay ausgeschieden und hatte den Einzug ins Achtelfinale verpasst.
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6: Der Verkehr kommt zum Stocken auf der A60 Richtung Bingen zwischen Ingelheim West und Bingen Ost. 4 Kilometer stockender Verkehr ist da, ungefähr 10 Minuten braucht ihr länger. Sonst freie Fahrt auf den Straßen, aber es wird geblitzt und das in der Hauptstraße in Hunsbach und auf der A61 bei Walddaubersheim. Alle weiteren Verkehrsmeldungen und auch Blitzer könnt ihr uns jederzeit zukommen lassen. Das geht ganz einfach unter der 0671 920 88 88 0. Gute Fahrt!
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6: Es ist und bleibt jetzt heute auch am Nachmittag bzw. am Abend bewölkt. Hin und wieder kann es mal leichten Nieselregen oder auch kleinere Regenschauer geben an der gesamten Nahe. Und so zieht es sich dann auch durch die Nacht hindurch. Morgen können wir aber überwiegend trockenes Wetter erwarten. Temperaturen bis zu 28 Grad und immer mal wieder auch Sonnenschein. So richtig abkühlen, macht es jetzt noch nicht so wirklich. 30 Grad messen wir immer noch in Bad Kreuznach am Antenne-Funkhaus. 29, die sind es in Horbach an der Horbacher Mühle. Ebenfalls 29 sind es in Fallbingert am Dorfbrunnen. Und 26 Grad, die messen wir in Idar-Oberstein am Bahnhofsvorplatz.
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6: An alle, die das emotional zu nah angeht, Achtung, aufgepasst, ich spreche gleich über die Fußball-WM. Ja, gestern. Leider Gottes, Deutschland rausgeflogen gegen Paraguay im 16. Finale. Heißt, wir konnten nicht ins Achtelfinale einziehen, sondern mussten schon gestern leider wieder den Rücktritt antreten, wieder zurück nach Deutschland fliegen. Alles Weitere über das Spiel und unsere Einschätzung von mir und Max Wischermann, das hört ihr gleich bei unserem Antenne WM-Ticker.
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2: Schon fast traurig, diesen WM-Ticker hier anzufangen, denn es gibt schlechte Neuigkeiten für Deutschland. Aber ich würde sagen, wir fangen einfach mal vorne an, denn gestern ging es nicht ganz los. Das erste 16. Finale hatten wir vorgestern, aber gestern dann weitere drei 16. Finales. Brasilien hat gegen Japan gespielt und Brasilien wie erwartet gewonnen. 2:1 ging das aus. Deutschland und Paraguay haben ebenfalls gespielt. Das ging bis zum Elferschießen und da konnte Deutschland dann leider nicht überzeugen und damit hat Paraguay dann gewonnen mit 3:4 nach dem Elfmeterschießen. Vorher stand es 1:1 und außerdem gespielt haben noch die Niederlande gegen Marokko und da hat tatsächlich Marokko gewonnen nach dem Elfmeterschießen mit 2:3. Vor dem Elfmeterschießen stand es auch da 1:1. Aber für die jetzt leider Niederlage für Deutschland habe ich mir auch mal Max Wischermann ins Studio geholt. Hallo.
3: Hallo.
2: Und ich würde sagen, es wird Zeit, das mal so ein bisschen aufzuschlüsseln. Also es gab ja die ganze Zeit auch schon während der letzten Spiele immer wieder Diskussionen über die deutsche Mannschaft, über einzelne Spieler wie zum Beispiel Sané, der die ganze Zeit in der Kritik stand. Nagelsmann stand in der Kritik. Auch vor allem dadurch, dass Undav nie als erstes gespielt hat. Jetzt ist er ja tatsächlich mal auch in der Startelf gewesen, Dennis Undav, von Anfang an aufgestellt. Dann wurde uns noch das eine Tor aberkannt. Also es ist wirklich einiges passiert. Was würdest du sagen, woran hat es gelegen?
3: Es war einfach erbärmlich. Also es ist, man kann jetzt den Finger auf einzelne Personen zeigen und richten. Man kann über einzelne Schicksale urteilen, aber man muss einfach sagen, als geschlossene Mannschaftsleistung war das einfach zu wenig. Zu wenig für eine deutsche Nationalmannschaft, zu wenig für eine Fußball-Weltmeisterschaft. Das war ein schwacher Auftritt, das war ein teilweise lustloser Auftritt. Es war keine Struktur im Spiel, es waren keine Ideen, die die Deutschen hatten. Man hatte auch irgendwann in der zweiten Halbzeit das Gefühl, jeder Angriff war immer irgendein komplett zielloser Ball, der lang in den 16er geschlagen wurde und da war dann kein Stürmer, der daraus irgendwas gemacht hat. Also man muss wirklich sagen, das war nix.
2: Also würdest du aber auch eher sagen, dass es an der schlechten Leistung von Deutschland lag und nicht an der guten Leistung von Paraguay oder wie schätzt du das ein?
3: Paraguay hat alles gegeben, die haben gekämpft wie Löwen, die haben auch verteidigt wie Löwen, das war wirklich verrückt. Die haben sich in jeden Ball, in jeden Zweikampf reingeschmissen, die haben auch eine Härte und auch ein bisschen so eine Ekligkeit gezeigt, mit der Deutschland auch einfach nicht gut umgehen konnte, haben dann ihre Stärken im Konterspiel ausgenutzt und sind ja auch verdient mit 1:0 in Führung gegangen. Man muss einfach sagen, der Anspruch ist halt einfach ein anderer. Ne? Ich meine, Deutschland trifft bei einem 16. Finale auf Paraguay, die es mit händeringend erst überhaupt dahin geschafft haben und dann schafft man es in 120 Minuten eigentlich nicht, sich mehr als 2 Torchancen rauszuspielen. Das ist halt einfach schlecht. Ich finde, es ist eine sehr gute Zusammenfassung von Kapitän Joshua Kimmich, der nach dem Spiel einfach nur gesagt hat, in einer Zeit, wo es Deutschland sehr gut tun würde, was zu haben, worauf man stolz sein kann, die Nationalmannschaft kann es im Moment nicht. Das war sein Kommentar und ich finde, der beschreibt das 16. Finale sehr gut.
2: Ja, ich muss sagen, ich fand es ein bisschen traurig auch einfach zu sehen. Also ich muss ehrlich sagen, ich bin allgemein auch schon immer sauer, wenn Spiele ins Elfmeterschießen gehen, weil ich nicht der Meinung bin, dass da dann tatsächlich auch dann die Leistung der Teams eine Rolle spielt, sondern ich weiß nicht, der Torwart wirft sich in die eine Ecke und der Schütze versucht irgendwie was zu treffen. Trotzdem hatte ich das Gefühl, dass wir auch schon mal besser waren im Elfmeterschießen. Also ich meine, wir haben ja vorher bei keinem einzigen WM-Spiel das Elfmeterschießen verloren, sondern eigentlich immer solide gewonnen und jetzt zum allerersten Mal eben nicht. Auch mit Havertz, der als allererstes beim Elfmeterschießen mit dabei war, der dann direkt mal gehalten wurde, der Ball, obwohl er im Spiel selbst auch ein Tor geschossen hat. Der hat jetzt auch am Ende gesagt, das ist meine zweite WM, zweimal reingeschissen, sein Zitat, die letzten Turniere waren nix. Das Einzige, was ich sagen kann, ist Entschuldigung. Also man merkt schon, der Schmerz bei der Nationalmannschaft sitzt auch einfach tief und ich muss ehrlich sagen, da tun sie einem schon fast leid. Julian Nagelsmann sah auch sehr niedergeschmettert aus, finde ich, nach dem Spiel, aber hat jetzt auch schon gesagt, er wäre bereit, das Team weiter zu trainieren. Ob das dann so ist, wissen wir nicht, werden wir dann sehen, spätestens bei der EM in 2 Jahren. Aber Jetzt ist es zwar das Aus für Deutschland, aber es geht eben trotzdem weiter mit der Fußball-WM. Heute Abend direkt schon, 19 Uhr, spielt die Elfenbeinküste gegen Norwegen. Um 23 Uhr dann Frankreich gegen Schweden und um 3 Uhr Mexiko gegen Ecuador. Gegen Ecuador haben wir ja auch verloren. Ich weiß nicht, ob man nachher nochmal erinnert werden möchte. Aber das war jetzt auf jeden Fall schon mal die Zusammenfassung. Das waren alle Spiele, alle Tore. Und ja, leider alles Wichtige, was ihr wissen müsst, damit ihr jetzt bei der nächsten Mittagspause mitreden könnt. Den nächsten WM-Ticker, den gibt es dann morgen wieder bei Thorsten Subert um 10 nach 8.
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1: Ich bin Max Wischermann. Schönen guten Tag. Die Evakuierung der Ortsgemeinde Traisen ist aufgehoben worden. Die Bewohner sind in ihre Häuser zurückgekehrt. Ortsbürgermeister Norman Frey zeigte sich erleichtert über die Rückkehr der Menschen nach Traisen. Auch die Kreisverwaltung dankte den Einwohnern für ihre Geduld und den Einsatzkräften für ihre Arbeit. Der Waldbrand ist mittlerweile unter Kontrolle, auch wenn der Großeinsatz weiter andauert. Die Feuerwehr bekämpft weiterhin einzelne Glutnester, unter anderem am Waldorf-Kindergarten und am Funkturm. Auf den munitionsbelasteten Flächen kommen dazu ferngesteuerte Löschroboter zum Einsatz. Während der Löscharbeiten verletzte sich bislang ein Feuerwehrmann und wurde zur Behandlung in ein Krankenhaus gebracht. In der vergangenen Nacht wurden zwar erneut Knallgeräusche registriert, nach Angaben der Einsatzleitung bestand jedoch keine Gefahr für die Bevölkerung, sodass weder eine erneute Evakuierung noch eine Sperrung der L236 notwendig wurde. Das Waldgebiet bleibt weiterhin gesperrt. Die vergangene Hitzewelle hat das Blutspendeaufkommen im Versorgungsgebiet des DRK Blutspendedienstes West deutlich einbrechen lassen. In den vergangenen 2 Wochen wurden auf vielen Blutspendeterminen bis zu 40% weniger Spenden geleistet, als für eine sichere Versorgung erforderlich gewesen wären. Dadurch geraten die Blutbestände zunehmend unter Druck. Die zuständige Gebietsreferentin beim DRK Blutspendedienst für Mainz-Bingen und Alzey, Christina Senk.
2: Also zusammengefasst benötigen wir gerade aktuell jede Blutspende, um das Lager wieder aufzufüllen und um für die Ferienzeit und die nächste Hitzewelle, die ja schon angekündigt wurde, auch gut gerüstet zu sein. Deswegen ist es sehr, sehr wichtig, dass wir die Blutspenden erhalten, um die Versorgung in den Krankenhäusern auch stabil zu halten.
1: Der Blutspendedienst appelliert an alle spendefähigen Menschen, die aktuell etwas niedrigeren Temperaturen für eine Blutspende zu nutzen. Alle Blutspendetermine sowie die Möglichkeit zur Terminreservierung finden Interessierte unter blutspende.jetzt. Eine groß angelegte Übung in Wilzenberg-Hussweiler hat kürzlich einen Stromausfall an einer Tankstelle simuliert. Das teilt die Kreisverwaltung Birkenfeld mit. Ziel war es, die Notstromversorgung unter realistischen Bedingungen zu testen und mögliche Schwachstellen frühzeitig zu erkennen. An der Übung beteiligten sich Westnetz, der Betreiber der Tankstelle Pfeiffer, die Freiwillige Feuerwehr Wilzenberg-Hussweiler, die Firma Thiel Haustechnik sowie der Brand- und Katastrophenschutz des Landkreises Birkenfeld. Während des simulierten Stromausfalls wurde die Tankstelle mit Hilfe verschiedener Notstromaggregate weiter betrieben. Beleuchtung, Kassensystem, Kraftstoffpumpen und Kühlung funktionierten dabei ohne Einschränkungen. Die gewonnenen Erkenntnisse sollen nun in eine Handlungsanweisung und eine Checkliste für vergleichbare Einsätze einfließen. Nach Angaben der Verantwortlichen war es die erste Übung dieser Art im Landkreis Birkenfeld. Weitere Praxistests an Tankstellen mit Notstromeinspeisung sind bereits geplant. Bingens Oberbürgermeister Thomas Faeser hat Gäste aus Italien im Binger Rathaus empfangen. Im Rahmen einer Deutschlandreise besuchten Stefano Barocchi, ehemaliger Botschaftsrat und Vertreter des Bürgermeisters von Corinaldo, sowie der Unternehmer Galdino Gennaretti die Stadt. Während eines informellen Gesprächs stellte Faeser Bingen vor, während die Gäste ihre Heimatgemeinde Corinaldo präsentierten. Dabei wurde deutlich, dass beide Städte eine Besonderheit verbindet. Corinaldo ist ebenso wie Bingen die Heimat einer Heiligen. Im Mittelpunkt des Austauschs standen außerdem die Beziehungen zwischen den europäischen Partnern. Alle Gesprächsteilnehmer betonten die Bedeutung eines guten Miteinanders und sprachen sich dafür aus, die Kontakte zwischen den Städten und ihren Menschen künftig weiter auszubauen.
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4: Heute präsentierte sich der deutsche Aktienmarkt wieder mit einer festen Tendenz. Am Abend hatte der DAX schließlich spürbare 1,5% auf knapp 24.996 Punkte zugelegt. Zeitweise hatte das Börsenbarometer sogar die 25.000-Punkte-Marke übersprungen. Ich spreche nicht von deutschen Tankstellen, sondern von den internationalen Rohölmärkten. Dort gingen die Ölpreise zurück und stützten somit den Aktienmarkt. Positive Analystenkommentare für Siemens, die im DAX schwergewichtete Siemens-Aktie kletterte um gut 4% und war somit auch für den DAX-Anstieg mitverantwortlich. Fest auch Siemens Energy, Bayer und Infineon. Gegen den Trend haben im DAX noch Deutsche Telekom, SAP und Volkswagen eingebüßt. Der Eurokurs zeigte sich am Abend mit einem $1,14,20 etwas höher. Aus Frankfurt, Klaus Bente.
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5: Es staut sich weiterhin auf der A60 in Richtung Bingen zwischen Ingelheim West und dem Dreieck Nahetal. Da also auf jeden Fall ein bisschen mehr Zeit einrechnen, sonst kommt ihr aber überall gut durch. Nicht zu schnell fahren, denn wir haben ein paar Blitzer bei uns. Zum einen in der Hauptstraße in Hunsbach, in der Trierer Straße in Hermeskeil und auf der A61 bei Waldeigesheim Blitzes. Alle weiteren Verkehrsmeldungen könnt ihr uns jederzeit zukommen lassen. Die Antenne-Hotline für Telefon und WhatsApp ist die 0671 920 88 88 0. Gute Fahrt!
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5: Es ist und bleibt jetzt am Abend auch die ganze Zeit bewölkt. Hin und wieder kann es mal zu Nieselregen oder auch kleineren Regenschauern kommen. An der oberen Nahe stellenweise sogar zu Gewittern. Das immer mal wieder vorkommende Regen, der kann sich rein theoretisch auch durch die ganze Nacht ziehen. Morgen früh können wir ein ähnliches Wetter erwarten und insgesamt auch mit ähnlichen Temperaturen rechnen. Jetzt aktuell ist es sogar noch relativ warm, 30 Grad in Bad Kreuznach am Eiermarkt und auch in Planich an der Nahetalhalle. 29 Grad, die sind es in Kellenbach an der St. Hildegardeskapelle und 27 Grad, die messen wir in Idar-Oberstein an der Stadtverwaltung.
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5: Kurz nach 6:30, ja, bald geht's weiter mit der Fußball-WM, aber leider ja eben nicht für uns, für Deutschland. Wir sind leider ausgeschieden und das war auch, was mir besonders im Herz schmerzt, das letzte Spiel von meinem Herzens-Goalkeeper-Torwart Manuel Neuer. Den hat es auch richtig mitgenommen nach dem Spiel. Man sieht ihm förmlich an, dass er sich eigentlich ein anderes Ende von der WM gewünscht hätte oder allgemein auch von seiner Karriere. Aber jetzt heißt es wohl wirklich Abschied nehmen und sagen Tschüss Neuer und Hallo Baumann. Eventuell. Wer weiß, wer jetzt bei der EM auf dem Feld stehen wird. Wir werden das sehen.
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1: Ich bin Max Wischermann. Schönen guten Tag. Waldbrand am Rotenfels unter Kontrolle. Feuerwehr bekämpft letzte Glutnester. Außerdem in unseren Lokalnachrichten um halb. Blutspendeaufkommen durch Hitzewelle zuletzt deutlich gesunken. Übung in Wilsenberg simuliert den Stromausfall an einer Tankstelle. Und Gäste aus Italien im Binger Rathaus empfangen.
0: Und jetzt das Neueste aus Deutschland und der Welt.
2: Ich bin Thomas Bliski. Die Inflation in Deutschland hat sich im Juni abgeschwächt. Nach vorläufigen Angaben des Statistischen Bundesamts stiegen die Verbraucherpreise im Vergleich zum Vorjahresmonat um 2,3%. Im Mai hatte die Teuerungsrate noch bei 2,6% gelegen. Ausschlaggebend waren demnach vor allem gesunkene Ölpreise und der Tankrabatt. Dagegen verteuerten sich Lebensmittel und Dienstleistungen. Die Spritpreise ziehen bereits vor dem Ende des Tankrabatts spürbar an. Nach Angaben des ADAC kostete ein Liter Diesel am Mittag im bundesweiten Durchschnitt 3,5 Cent mehr als am Vortag. E10 verteuerte sich um 3,3 Cent.
3: Gerechtfertigt sind diese Preiserhöhungen nicht, sagt der ADAC. Und dennoch an vielen Zapfsäulen, da stehen die Autofahrer Schlange. Viele wollen einfach nochmal voll tanken, denn der Countdown läuft. Und gut möglich, dass es ab morgen Mittag noch einmal einen Preissprung nach oben gibt. Zwar haben die Mineralölkonzerne den Tankrabatt in den vergangenen 2 Monaten nicht immer komplett weitergegeben, aber vielen Autofahrern hat er geholfen. Claudia Wächter, Nachrichtenredaktion.
2: Der oberste Gerichtshof der USA hat Präsident Trump im Streit um das Geburtsrecht eine Niederlage zugefügt. Der Supreme Court entschied, dass in den Vereinigten Staaten geborene Kinder weiterhin automatisch die US-Staatsbürgerschaft erhalten, auch wenn ihre Eltern sich illegal oder nur vorübergehend im Land aufhalten.
4: Es war eine von Präsident Trumps wichtigsten Herzensangelegenheiten, das sogenannte Geburtsrecht abzuschaffen. Ein verfassungsmäßig verankertes Gesetz, das Babys, die in den USA geboren werden, automatisch die amerikanische Staatsbürgerschaft zuerkennt. Für Trump ist das eine herbe Niederlage, denn nach seiner Meinung wird diese Regelung von illegalen Einwanderern und Asylsuchenden ausgenutzt. Daher wollte Trump die Anordnung massiv einschränken und damit den sogenannten Geburtstourismus stoppen. Tina Eck, USA.
2: Und zum Sportfußball. Nach dem WM-Aus hat der Deutsche Fußballbund eine Entscheidung über die Zukunft von Bundestrainer Julian Nagelsmann vertagt. DFB-Präsident Bernd Neuendorf kündigte an, die Gründe für das Ausscheiden gemeinsam mit der sportlichen Leitung in Ruhe aufzuarbeiten. Das Abschneiden bei der Weltmeisterschaft genüge nicht den eigenen Ansprüchen. Nagelsmann hatte nach dem verlorenen Elfmeterschießen gegen Paraguay seine Bereitschaft erklärt, im Amt zu bleiben.
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1: Ich bin Max Wischermann. Schönen guten Tag. Die Evakuierung der Ortsgemeinde Traisen ist aufgehoben worden. Die Bewohner sind in ihre Häuser zurückgekehrt. Ortsbürgermeister Norman Frey zeigte sich erleichtert über die Rückkehr der Menschen nach Traisen. Auch die Kreisverwaltung dankte den Einwohnern für ihre Geduld und den Einsatzkräften für ihre Arbeit. Der Waldbrand ist mittlerweile unter Kontrolle, auch wenn der Großeinsatz weiter andauert. Die Feuerwehr bekämpft weiterhin einzelne Glutnester, unter anderem am Waldorf-Kindergarten und am Funkturm. Auf den munitionsbelasteten Flächen kommen dazu ferngesteuerte Löschroboter zum Einsatz. Während der Löscharbeiten verletzte sich bislang ein Feuerwehrmann und wurde zur Behandlung in ein Krankenhaus gebracht. In der vergangenen Nacht wurden zwar erneut Knallgeräusche registriert, nach Angaben der Einsatzleitung bestand jedoch keine Gefahr für die Bevölkerung, sodass weder eine erneute Evakuierung noch eine Sperrung der L236 notwendig wurde. Das Waldgebiet bleibt weiterhin gesperrt. Die vergangene Hitzewelle hat das Blutspendeaufkommen im Versorgungsgebiet des DRK Blutspendedienstes West deutlich einbrechen lassen. In den vergangenen 2 Wochen wurden auf vielen Blutspendeterminen bis zu 40% weniger Spenden geleistet, als für eine sichere Versorgung erforderlich gewesen wären. Dadurch geraten die Blutbestände zunehmend unter Druck. Die zuständige Gebietsreferentin beim DRK Blutspendedienst für Mainz-Bingen und Alzey, Christina Senk.
2: Also zusammengefasst benötigen wir gerade aktuell jede Blutspende, um das Lager wieder aufzufüllen und um für die Ferienzeit und die nächste Hitzewelle, die ja schon angekündigt wurde, auch gut gerüstet zu sein. Deswegen ist es sehr, sehr wichtig, dass wir die Blutspenden erhalten, um die Versorgung in den Krankenhäusern auch stabil zu halten.
1: Der Blutspendedienst appelliert an alle spendefähigen Menschen, die aktuell etwas niedrigeren Temperaturen für eine Blutspende zu nutzen. Alle Blutspendetermine sowie die Möglichkeit zur Terminreservierung finden Interessierte unter blutspende.jetzt. Eine groß angelegte Übung in Wilzenberg-Hussweiler hat kürzlich einen Stromausfall an einer Tankstelle simuliert. Das teilt die Kreisverwaltung Birkenfeld mit. Ziel war es, die Notstromversorgung unter realistischen Bedingungen zu testen und mögliche Schwachstellen frühzeitig zu erkennen. An der Übung beteiligten sich Westnetz, der Betreiber der Tankstelle Pfeiffer, die Freiwillige Feuerwehr Wilzenberg-Hussweiler, die Firma Thiel Haustechnik sowie der Brand- und Katastrophenschutz des Landkreises Birkenfeld. Während des simulierten Stromausfalls wurde die Tankstelle mit Hilfe verschiedener Notstromaggregate weiter betrieben. Beleuchtung, Kassensystem, Kraftstoffpumpen und Kühlung funktionierten dabei ohne Einschränkungen. Die gewonnenen Erkenntnisse sollen nun in eine Handlungsanweisung und eine Checkliste für vergleichbare Einsätze einfließen. Nach Angaben der Verantwortlichen war es die erste Übung dieser Art im Landkreis Birkenfeld. Weitere Praxistests an Tankstellen mit Notstromeinspeisung sind bereits geplant. Bingens Oberbürgermeister Thomas Faeser hat Gäste aus Italien im Binger Rathaus empfangen. Im Rahmen einer Deutschlandreise besuchten Stefano Barocchi, ehemaliger Botschaftsrat und Vertreter des Bürgermeisters von Corinaldo, sowie der Unternehmer Galdino Gennaretti die Stadt. Während eines informellen Gesprächs stellte Faeser Bingen vor, während die Gäste ihre Heimatgemeinde Corinaldo präsentierten. Dabei wurde deutlich, dass beide Städte eine Besonderheit verbindet. Corinaldo ist ebenso wie Bingen die Heimat einer Heiligen. Im Mittelpunkt des Austauschs standen außerdem die Beziehungen zwischen den europäischen Partnern. Alle Gesprächsteilnehmer betonten die Bedeutung eines guten Miteinanders und sprachen sich dafür aus, die Kontakte zwischen den Städten und ihren Menschen künftig weiter auszubauen.
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1: Ich bin Thomas Bleskin. Die Inflation in Deutschland hat im Juni weiter nachgelassen. Nach vorläufigen Zahlen des Statistischen Bundesamts stiegen die Verbraucherpreise im Vergleich zum Vorjahr um 2,3% nach 2,6% im Mai.
2: Vor allem an der Zapfsäule hat sich die Lage entspannt. Viele Autofahrerinnen und Autofahrer konnten deshalb zumindest etwas durchatmen. Energie hat im Juni zwar immer noch mehr gekostet als vor einem Jahr, der Anstieg fiel aber deutlich geringer aus als zuletzt. Lebensmittel und Dienstleistungen wie Restaurantbesuche oder Reisen sind dagegen noch mal teurer geworden. Experten rechnen damit, dass die Inflation schon jetzt im Juli wieder anzieht, unter anderem weil der Tankrabatt dann ausläuft. Zoe Tassovali, Redaktion.
1: Die Spritpreise haben bereits vor dem Ende des Tankrabatts spürbar angezogen. Nach Angaben des ADAC kostete ein Liter Diesel am Mittag im bundesweiten Durchschnitt 3,5 Cent mehr als am Vortag. Super E10 verteuerte sich um 3,3%. Der Automobilclub hält den Anstieg angesichts sinkender Ölpreise für nicht gerechtfertigt und vermutet, dass Mineralölkonzerne die ab morgen geltende höhere Energiesteuer schon jetzt einpreisen. Auch das Bundeskartellamt kündigte eine genaue Prüfung möglicher Preisaufschläge an. Und zum Sport. Fußball. Manuel Neuer hat jetzt endgültig den Schlusspunkt gesetzt. Nach dem bitteren WM-Aus gegen Paraguay beendet der Nationaltorhüter seine Karriere im DFB-Trikot. Ob es nach dem frühen Aus auch für Bundestrainer Julian Nagelsmann weitergeht, ist dagegen weiter offen.
3: Es sei extrem bitter, so aufzuhören, erklärt Neuer bei Magenta und zieht damit endgültig einen Schlussstrich unter seine Karriere in der Nationalmannschaft. Das wünschen sich immer mehr Experten auch von Julian Nagelsmann. Nicht nur Lothar Matthäus, auch Mats Hummels und vor allem Didi Hamann, der Nagelsmann schon in der WM-Vorbereitung Fehler ankreidet. DFB-Sportdirektor Rudi Völler kündigte an, dass die DFB-Spitze in den nächsten ein, zwei Tagen beraten werde. Er selbst, so Völler, würde an Nagelsmann festhalten, aber er entscheide das nicht alleine. Thomas Thonfeld, Sportredaktion.
1: Nach dem WM-Aus tritt die deutsche Fußballnationalmannschaft die Heimreise an. Die Spieler verlassen das Teamquartier in Winston-Salem nach einem letzten gemeinsamen Treffen individuell. Das DFB-Team war bei der Weltmeisterschaft im Elfmeterschießen gegen Paraguay ausgeschieden und hatte den Einzug ins Achtelfinale verpasst.
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1: Ich bin Thomas Bliski. Die Inflation in Deutschland hat sich im Juni abgeschwächt. Nach vorläufigen Angaben des Statistischen Bundesamts stiegen die Verbraucherpreise im Vergleich zum Vorjahresmonat um 2,3%. Im Mai hatte die Teuerungsrate noch bei 2,6% gelegen. Ausschlaggebend waren demnach vor allem gesunkene Ölpreise und der Tankrabatt. Dagegen verteuerten sich Lebensmittel und Dienstleistungen. Die Spritpreise ziehen bereits vor dem Ende des Tankrabatts spürbar an. Nach Angaben des ADAC kostete ein Liter Diesel am Mittag im bundesweiten Durchschnitt 3,5 Cent mehr als am Vortag. E10 verteuerte sich um 3,3 Cent.
2: Gerechtfertigt sind diese Preiserhöhungen nicht, sagt der ADAC. Und dennoch an vielen Zapfsäulen, da stehen die Autofahrer Schlange. Viele wollen einfach nochmal voll tanken, denn der Countdown läuft. Und gut möglich, dass es ab morgen Mittag noch einmal einen Preissprung nach oben gibt. Zwar haben die Mineralölkonzerne den Tankrabatt in den vergangenen 2 Monaten nicht immer komplett weitergegeben, aber vielen Autofahrern hat er geholfen. Claudia Wächter, Nachrichtenredaktion.
1: Der oberste Gerichtshof der USA hat Präsident Trump im Streit um das Geburtsrecht eine Niederlage zugefügt. Der Supreme Court entschied, dass in den Vereinigten Staaten geborene Kinder weiterhin automatisch die US-Staatsbürgerschaft erhalten, auch wenn ihre Eltern sich illegal oder nur vorübergehend im Land aufhalten.
3: Es war eine von Präsident Trumps wichtigsten Herzensangelegenheiten, das sogenannte Geburtsrecht abzuschaffen. Ein verfassungsmäßig verankertes Gesetz, das Babys, die in den USA geboren werden, automatisch die amerikanische Staatsbürgerschaft zuerkennt. Für Trump ist das eine herbe Niederlage, denn nach seiner Meinung wird diese Regelung von illegalen Einwanderern und Asylsuchenden ausgenutzt. Daher wollte Trump die Anordnung massiv einschränken und damit den sogenannten Geburtstourismus stoppen. Tina Eck, USA.
1: Und zum Sportfußball. Nach dem WM-Aus hat der Deutsche Fußballbund eine Entscheidung über die Zukunft von Bundestrainer Julian Nagelsmann vertagt. DFB-Präsident Bernd Neuendorf kündigte an, die Gründe für das Ausscheiden gemeinsam mit der sportlichen Leitung in Ruhe aufzuarbeiten. Das Abschneiden bei der Weltmeisterschaft genüge nicht den eigenen Ansprüchen. Nagelsmann hatte nach dem verlorenen Elfmeterschießen gegen Paraguay seine Bereitschaft erklärt, im Amt zu bleiben.
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1: Ich bin Katrin Müller. Wer noch günstig tanken will, sollte nicht mehr lange warten. Kurz vor dem Ende des Tankrabatts ziehen die Spritpreise bereits kräftig an. Nach Angaben des ADAC ist Super E10 zur Mittagszeit im Schnitt um mehr als 20% pro Liter nach oben gegangen. Diesel sogar um 24 Cent.
2: Gerechtfertigt sind diese Preiserhöhungen nicht, sagt der ADAC. Und dennoch an vielen Zapfsäulen, da stehen die Autofahrer Schlange. Viele wollen einfach noch mal voll tanken, denn der Countdown läuft. Zwar haben die Mineralölkonzerne den Tankrabatt in den vergangenen 2 Monaten nicht immer komplett weitergegeben, aber vielen Autofahrern hat er geholfen. Claudia Wächter, Nachrichtenredaktion.
1: Nach den tödlichen Schüssen in einer Jugendhilfeeinrichtung in Stade sitzt der mutmaßliche Täter jetzt in Untersuchungshaft. Das Amtsgericht hat Haftbefehl gegen den 45-Jährigen erlassen. Die Staatsanwaltschaft wirft ihm 6-fachen Mord vor.
3: Die Ermittler gehen davon aus, dass der Mann während eines Termins zum Sorgerecht plötzlich das Feuer eröffnete. Es ging um die 3 Monate alte Tochter. 3 Beschäftigte des Jugendamts und 3 Mitarbeitende der Jugendhilfeeinrichtung kamen dabei ums Leben. Die Staatsanwaltschaft sieht Anzeichen für Heimtücke und niedrige Beweggründe. Die Mutter des gemeinsamen Kindes und eine weitere Frau sind inzwischen wieder auf freiem Fuß. Auch sie wurden zunächst festgehalten. Gegen sie wird aber derzeit kein Haftbefehl beantragt. Zoe Tassovali, Nachrichtenredaktion.
1: Der oberste Gerichtshof der USA hat Präsident Trump im Streit um das Geburtsrecht eine Niederlage zugefügt. Der Supreme Court entschied, dass in den Vereinigten Staaten geborene Kinder weiterhin automatisch die US-Staatsbürgerschaft erhalten, auch wenn ihre Eltern sich illegal oder nur vorübergehend im Land aufhalten. Die Richter beriefen sich auf den 14. Verfassungszusatz sowie ein Grundsatzurteil aus dem Jahr 1898. Nach dem WM aus hat der Deutsche Fußballbund eine Entscheidung über die Zukunft von Bundestrainer Julian Nagelsmann vertagt. DFB-Präsident Bernd Neuendorf kündigte an, die Gründe für das Ausscheiden gemeinsam mit der sportlichen Leitung in Ruhe aufzuarbeiten. Das Abschneiden bei der Weltmeisterschaft genüge nicht den eigenen Ansprüchen. Nagelsmann hatte nach dem verlorenen Elfmeterschießen gegen Paraguay seine Bereitschaft erklärt, im Amt zu bleiben.
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1: Ich bin Katrin Müller. Wer noch günstig tanken will, sollte sich beeilen. Kurz vor dem Ende des Tankrabatts ziehen die Spritpreise bereits kräftig an. Nach Angaben des ADAC ist Super E10 zwischenzeitlich bereits im Schnitt um mehr als 20 Cent pro Liter nach oben gegangen. Diesel sogar um 24 Cent.
2: Viele Autofahrer haben die letzten Stunden des Tankrabatts noch genutzt. An manchen Tankstellen gab es teils riesige Schlangen. Der ADAC hält die aktuellen Preisaufschläge trotzdem für nicht gerechtfertigt. Die Ölpreise seien zuletzt gesunken. Trotzdem hätten die Mineralölkonzerne die höhere Steuer offenbar schon vor dem offiziellen Ende des Tankrabatts eingepreist. Für Mittwochmittag rechnen Experten damit, dass die Spritpreise noch stärker steigen. Das Bundeskartellamt hat angekündigt, überzogene Erhöhungen genau zu prüfen. Zoe Tassovali, Nachrichtenredaktion.
1: Nach den tödlichen Schüssen in einer Jugendhilfeeinrichtung in Stade sitzt der mutmaßliche Täter in Untersuchungshaft. Das Amtsgericht erließ Haftbefehl wegen des Verdachts des sechsfachen Mordes. Nach Angaben der Staatsanwaltschaft soll der 45-Jährige während eines Termins zum Sorgerecht für seine 3 Monate alte Tochter plötzlich das Feuer auf Mitarbeiter der Einrichtung und des Jugendamts eröffnet haben. US-Präsident Donald Trump wollte das automatische Geburtsrecht in den USA abschaffen. Jetzt hat ihn das oberste Gericht gestoppt. Kinder, die in den Vereinigten Staaten geboren werden, erhalten damit weiterhin automatisch die amerikanische Staatsbürgerschaft.
3: Es war eine von Präsident Trumps wichtigsten Herzensangelegenheiten, das sogenannte Geburtsrecht abzuschaffen. Ein verfassungsmäßig verankertes Gesetz, das Babys, die in den USA geboren werden, automatisch die amerikanische Staatsbürgerschaft zuerkennt. Für Trump ist das eine herbe Niederlage, denn nach seiner Meinung wird diese Regelung von illegalen Einwanderern und Asylsuchenden ausgenutzt. Aus den USA, Tina Eck.
1: Zum Fußball. Bei der Weltmeisterschaft hat Norwegen den ersten Einzug in ein WM-Achtelfinale seit 28 Jahren gefeiert. In der ersten K.O.-Runde gewannen die Norweger 2:1 gegen die Elfenbeinküste. Und nach dem WM-Aus für die deutsche Mannschaft hat der DFB eine Entscheidung über die Zukunft von Bundestrainer Nagelsmann vertagt. DFB-Präsident Neuendorf kündigte an, die Gründe für das Ausscheiden gemeinsam mit der sportlichen Leitung in Ruhe aufzuarbeiten.
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1: Ich bin Katrin Müller. Wer noch günstig tanken will, sollte sich beeilen. Kurz vor dem Ende des Tankrabatts ziehen die Spritpreise bereits kräftig an. Nach Angaben des ADAC ist Super E10 zwischenzeitlich bereits im Schnitt um mehr als 20 Cent pro Liter nach oben gegangen. Diesel sogar um 24 Cent.
2: Gerechtfertigt sind diese Preiserhöhungen nicht, sagt der ADAC. Und dennoch an vielen Zapfsäulen, da stehen die Autofahrer Schlange. Viele wollen einfach noch mal voll tanken, denn der Countdown läuft. Zwar haben die Mineralölkonzerne den Tankrabatt in den vergangenen 2 Monaten nicht immer komplett weitergegeben, aber vielen Autofahrern hat er geholfen. Claudia Wächter, Nachrichtenredaktion.
1: Nach den tödlichen Schüssen in einer Jugendhilfeeinrichtung in Stade sitzt der mutmaßliche Täter jetzt in Untersuchungshaft. Das Amtsgericht hat Haftbefehl gegen den 45-Jährigen erlassen. Die Staatsanwaltschaft wirft ihm 6-fachen Mord vor.
3: Die Ermittler gehen davon aus, dass der Mann während eines Termins zum Sorgerecht plötzlich das Feuer eröffnete. Es ging um die 3 Monate alte Tochter. 3 Beschäftigte des Jugendamts und 3 Mitarbeitende der Jugendhilfeeinrichtung kamen dabei ums Leben. Die Staatsanwaltschaft sieht Anzeichen für Heimtücke und niedrige Beweggründe. Die Mutter des gemeinsamen Kindes und eine weitere Frau sind inzwischen wieder auf freiem Fuß. Auch sie wurden zunächst festgehalten. Gegen sie wird aber derzeit kein Haftbefehl beantragt. Zoe Tassovali, Nachrichtenredaktion.
1: Der oberste Gerichtshof der USA hat Präsident Trump im Streit um das Geburtsrecht eine Niederlage zugefügt. Der Supreme Court entschied, dass in den Vereinigten Staaten geborene Kinder weiterhin automatisch die US-Staatsbürgerschaft erhalten, auch wenn ihre Eltern sich illegal oder nur vorübergehend im Land aufhalten. Die Richter beriefen sich auf den 14. Verfassungszusatz sowie ein Grundsatzurteil aus dem Jahr 1898. Zum Fußball. Bei der Weltmeisterschaft hat Norwegen den ersten Einzug in ein WM-Achtelfinale seit 28 Jahren gefeiert. In der ersten K.O.-Runde gewannen die Norweger 2:1 gegen die Elfenbeinküste. Und nach dem WM-Aus für die deutsche Mannschaft hat der DFB eine Entscheidung über die Zukunft von Bundestrainer Nagelsmann vertagt. DFB-Präsident Neuendorf kündigte an, die Gründe für das Ausscheiden gemeinsam mit der sportlichen Leitung in Ruhe aufzuarbeiten.
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1: Ich bin Katrin Müller. Wer noch günstig tanken will, sollte sich beeilen. Kurz vor dem Ende des Tankrabatts ziehen die Spritpreise bereits kräftig an. Nach Angaben des ADAC ist Super E10 zwischenzeitlich bereits im Schnitt um mehr als 20 Cent pro Liter nach oben gegangen. Diesel sogar um 24 Cent.
2: Viele Autofahrer haben die letzten Stunden des Tankrabatts noch genutzt. An manchen Tankstellen gab es teils riesige Schlangen. Der ADAC hält die aktuellen Preisaufschläge trotzdem für nicht gerechtfertigt. Die Ölpreise seien zuletzt gesunken. Trotzdem hätten die Mineralölkonzerne die höhere Steuer offenbar schon vor dem offiziellen Ende des Tankrabatts eingepreist. Für Mittwochmittag rechnen Experten damit, dass die Spritpreise noch stärker steigen. Das Bundeskartellamt hat angekündigt, überzogene Erhöhungen genau zu prüfen. Zoe Tassovali, Nachrichtenredaktion.
1: Nach den tödlichen Schüssen in einer Jugendhilfeeinrichtung in Stade sitzt der mutmaßliche Täter in Untersuchungshaft. Das Amtsgericht erließ Haftbefehl wegen des Verdachts des sechsfachen Mordes. Nach Angaben der Staatsanwaltschaft soll der 45-Jährige während eines Termins zum Sorgerecht für seine 3 Monate alte Tochter plötzlich das Feuer auf Mitarbeiter der Einrichtung und des Jugendamts eröffnet haben. US-Präsident Donald Trump wollte das automatische Geburtsrecht in den USA abschaffen. Jetzt hat ihn das oberste Gericht gestoppt. Kinder, die in den Vereinigten Staaten geboren werden, erhalten damit weiterhin automatisch die amerikanische Staatsbürgerschaft.
3: Es war eine von Präsident Trumps wichtigsten Herzensangelegenheiten, das sogenannte Geburtsrecht abzuschaffen. Ein verfassungsmäßig verankertes Gesetz, das Babys, die in den USA geboren werden, automatisch die amerikanische Staatsbürgerschaft zuerkennt. Für Trump ist das eine herbe Niederlage, denn nach seiner Meinung wird diese Regelung von illegalen Einwanderern und Asylsuchenden ausgenutzt. Aus den USA, Tina Eck.
1: Zum Fußball. Bei der Weltmeisterschaft hat Norwegen den ersten Einzug in ein WM-Achtelfinale seit 28 Jahren gefeiert. In der ersten K.O.-Runde gewannen die Norweger 2:1 gegen die Elfenbeinküste. Und nach dem WM-Aus für die deutsche Mannschaft hat der DFB eine Entscheidung über die Zukunft von Bundestrainer Nagelsmann vertagt. DFB-Präsident Neuendorf kündigte an, die Gründe für das Ausscheiden gemeinsam mit der sportlichen Leitung in Ruhe aufzuarbeiten.
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